0: Zeit treiben die Preise ebenfalls. Lea Matschulat, Nachrichtenredaktion.
1: Nach dem gewaltsamen Vorfall auf einem Flug von Dubai nach Tel Aviv geht die israelische Regierung von einem versuchten Terroranschlag aus. Israels Verteidigungsminister Israel Katz sprach vom Versuch eines dschihadistischen Anschlags, der nur dank des Mutes israelischer Passagiere vereitelt worden sei. Die Fly-Dubai-Maschine war in Saudi-Arabien notgelandet.
2: Große Erleichterung am Flughafen in Tel Aviv. Die israelischen Passagiere sind zurück. Angehörige schlossen ihre Liebsten nach der Landung einer Ersatzmaschine in die Arme. Nach Angaben von Ministerpräsident Benjamin Netanyahu soll einer der Piloten mit einem Messer auf seinen Kollegen eingestochen haben, als sich die Maschine Israel näherte. Er habe offenbar versucht, das Flugzeug mit den Passagieren zum Absturz zu bringen. Nach israelischer Einschätzung soll es sich bei dem Tatverdächtigen um einen Einzeltäter handeln. Aus Tel Aviv, Sarah Lemmel.
1: Die Bundesregierung teilt ihre geplante Pflegereform wegen Meinungsverschiedenheiten zwischen Union und SPD in zwei Teile auf. Den ersten Schritt brachte das Kabinett gestern auf den Weg. Dabei geht es zunächst darum, akute Finanzprobleme der Pflegeversicherung zu lindern. Für eine zweite, größere Strukturreform soll eine Kommission Vorschläge erarbeiten. Dieser zweite Teil soll im kommenden Sommer umgesetzt werden.
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2: Ich bin Uli Reitinger. Um Mitternacht ist der zweite Tankrabatt in diesem Jahr in Kraft getreten. Die Energiesteuern werden für 3 Monate abgesenkt. Das soll eine Entlastung von 16,7 Cent pro Liter Benzin oder Diesel bringen. Der Tankrabatt ist umstritten. Kritiker verweisen unter anderem darauf, dass er ungenau ist und nicht komplett beim Verbraucher ankommt. Die Mineralölwirtschaft widerspricht und auch der Branchenverband Fuels und Energie verspricht eine vollständige Weitergabe des Rabatts an die Kunden. Außenminister Wadefuhl hat sich erleichtert über den Ausgang des gewaltsamen Vorfalls im Cockpit eines Fly-Dubai-Flugs auf dem Weg von Dubai nach Tel Aviv geäußert. Er habe mit großem Schrecken von dem versuchten Entführungsfall des Flugzeugs erfahren. Das teilte Wadefuhl nach einem Telefonat mit seinem israelischen Amtskollegen Gideon Saar mit.
3: Wir sind alle das tiefste erschrocken, dass ein derartig schrecklicher Anschlag auf eine mit Israelis besetzte Maschine versucht wurde. Es ist der Tapferkeit des Piloten und weiterer Passagiere zu verdanken, dass dieser Absturz in letzter Sekunde verhindert werden konnte.
2: Einer der Piloten hatte mit einem Messer auf seinen Kollegen eingestochen. Er wollte das Flugzeug offenbar zum Absturz bringen. Die israelische Regierung spricht von Terror. Angriffe auf Busfahrer, Zugbegleiter und Rettungskräfte sollen künftig härter bestraft werden. Das sieht ein Gesetzentwurf vor, den das Kabinett beschlossen hat. Wer unser Land am Laufen hält, verdient unseren Schutz, sagt Justizministerin Hubig.
4: Es geht vor allem um Abschreckung und das bedeutet, die Strafen bei solchen Angriffen werden verdoppelt auf 6 Monate Haft. Mindestens. Denn oft geht's nicht nur um Pöbeleien und Spuckattacken. Doch Strafen allein reichen nicht. Genauso wichtig sei Prävention, sagt Hubig. Außerdem will sie auch härter gegen Volksverhetzung vorgehen. Claudia Wächter, Nachrichtenredaktion.
2: Die Arbeitgeber bei Volkswagen haben im Ringen um schärfere Sparmaßnahmen einen Großteil der Tarifverträge gekündigt, darunter auch den wichtigen Manteltarifvertrag. So wollen die Arbeitgeber verschiedene Regelungen in diesen Verträgen verändern, mit Blick auf den aktuellen Kostendruck. Der Manteltarifvertrag beinhaltet grundlegende Regelungen für mehr als 100.000 Beschäftigte, zum Beispiel zur Arbeitszeit und den Urlaubstagen. Die anderen Verträge regeln unter anderem die Eingruppierungen, Zulagen, Zusatzvergütungen und die Ausbildung.
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1: Ich bin Uli Reitinger. Tanken soll ab heute wieder billiger werden. Um Mitternacht trat der zweite Tankrabatt in diesem Jahr in Kraft. Bis Jahresende werden die Energiesteuern auf Benzin und Diesel gesenkt. Unterm Strich soll der Sprit um knapp 17 Cent pro Liter günstiger werden.
2: Tanken ohne Frustattacken, das wünschen sich wohl viele, zumal es im September an der Zapfsäule so teuer war wie nie. Und die Mineralölwirtschaft verspricht, wir geben den Rabatt auch sofort weiter. Die Frage ist allerdings, ob das 1:1 passiert. Viele, auch der ADAC, vermuten, dass wieder einmal ein Teil verpufft. Und Kritiker sagen vom Rabatt würden auch Gutverdiener profitieren. Der sei also ungerecht. Claudia Wächter, Nachrichtenredaktion.
1: Der Chef der Krankenkasse DAK Gesundheit, Andreas Storm, sieht die von der Koalition geplante Anhebung der Pflegebeitragssätze für Kinderlose kritisch. Sein Argument ist der Unterschied der Beitragshöhe von Menschen ohne Kinder im Vergleich zum allgemeinen Beitragssatz für die anderen. Hier komme man verfassungsrechtlich in eine bedenkliche Dimension, sagte Storm der Rheinischen Post. Die Regierung will den Pflegebeitrag für Kinderlose 2027 um 0,3 Prozentpunkte auf 4,5% anheben. Der allgemeine Beitragssatz liegt aktuell bei 3,6%. Das Deutschlandticket kostet ab Januar 66,80 Euro. Das hat der zuständige Koordinierungsrat gestern entschieden. Das Ticket wird demnach knapp 4 Euro teurer im Monat.
3: Mit 9 Euro im Monat hat alles angefangen vor 4 Jahren. Mit dem Billigticket wollte die Ampel damals die hohen Energiepreise auffangen nach dem Beginn des Ukraine-Kriegs. Danach einigten sich Bund und Länder auf einen Monatspreis von 49 Euro. Seitdem ist der Preis immer weiter angestiegen. Der neue Abo-Preis wurde diesmal erstmals mit Hilfe einer Formel berechnet, die sich unter anderem orientiert an den Kosten für Personal und Energie. Thomas Bremser, Nachrichtenredaktion.
1: Die Proteste an französischen Schulen haben an Umfang und Härte zugenommen und gestern zu 625 Festnahmen geführt. Mehr als 115 Polizisten, Lehrer und Schüler wurden verletzt. Dabei habe die Gewalt deutlich zugenommen und es sei zu Zerstörungen in Schulen und zu Brandstiftungen gekommen, heißt es aus dem Innenministerium. Die Proteste an über 350 Schulen richten sich gegen fehlende Mittel, zu wenige Lehrkräfte und heruntergekommene Gebäude.
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2: Ich bin Uli Reitinger. Seit Mitternacht gilt der zweite Tankrabatt in diesem Jahr. Eine für 3 Monate geltende Absenkung der Energiesteuern soll eine Entlastung von 16,7 Cent pro Liter Benzin oder Diesel bringen. Wie vollständig sie an die Verbraucher weitergegeben wird, wird sich in den nächsten Tagen zeigen. Die Regierung hatte den Tankrabatt wegen der extrem hohen Spritpreise auf den Weg gebracht. Der September war der mit Abstand teuerste Tankmonat bisher. Das hat sich sogar in der Inflation niedergeschlagen. Im September stieg die Inflationsrate auf 3,3%. So hoch war sie seit fast 3 Jahren nicht mehr.
3: Die Lage im Nahen Osten macht sich weiter im Portemonnaie der Menschen bemerkbar. Insgesamt mussten Verbraucher im September für Kraftstoffe und Haushaltsenergie fast 15% mehr zahlen als ein Jahr vorher. Und je länger die Energiepreise hoch sind, umso größer ist das Risiko, dass auch andere Preise steigen. Denn auch Transport und Kühlung von Lebensmitteln wird dadurch teurer. Die Folgen von Hitze und Trockenheit treiben die Preise ebenfalls. Lea Matschulat, Nachrichtenredaktion.
2: Nach der Gewalttat auf einem Flug von Dubai nach Tel Aviv hat Israels Ministerpräsident Netanyahu den Mut des mutmaßlich von seinem Kollegen angegriffenen Piloten gewürdigt. Er ist ein wahrer Held, schreibt Netanyahu auf der Plattform X. Trotz schwerer Stichverletzungen habe der indische Flugkapitän Widerstand geleistet, die Cockpit-Tür geöffnet und es Passagieren ermöglicht, den Angreifer zu überwältigen. Damit habe er eine Katastrophe verhindert und die Leben von 174 Menschen gerettet. Zum Sport. Im dritten Anlauf will Neubundestrainer Jürgen Klopp endlich den ersten Sieg einfahren. Die deutsche Fußballnationalmannschaft trifft am Abend in München auf Serbien. Gelingt wieder kein Sieg, wäre Klopp der erste Bundestrainer überhaupt, der keine seiner ersten 3 Partien gewinnen konnte.
4: Von Druck ist bei Jürgen Klopp nicht zu spüren. Gut gelaunt präsentiert er sich in München und verweist immer wieder darauf, dass das Team Zeit brauche. Ein neu zusammengestelltes Ballett renne sich schließlich nach 4 Tagen auch noch über den Haufen. Im Tor steht erstmals Bayerns Ersatzkeeper Jonas Urbich. Abwehrspieler Nico Schlotterbeck muss dagegen verletzt abreisen. Gegner Serbien hat die ersten beiden Spiele verloren und wird sich wohl auf die Defensive konzentrieren, ähnlich wie Griechenland. Thomas Bremser, Sportredaktion.
2: Anpfiff ist um 20.45 Uhr das ZDF überträgt.
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2: Ich bin Tanja Wagner. Tanken soll ab heute wieder billiger werden. Um Mitternacht ist der zweite Tankrabatt in diesem Jahr in Kraft getreten. Bis Jahresende werden die Energiesteuern auf Benzin und Diesel gesenkt. So soll der Sprit unterm Strich knapp 17 Cent pro Liter günstiger werden.
3: Tanken ohne Frustattacken, das wünschen sich wohl viele, zumal es im September an der Zapfsäule so teuer war wie nie. Und die Mineralölwirtschaft verspricht, wir geben den Rabatt auch sofort weiter. Die Frage ist allerdings, ob das 1:1 passiert. Viele, auch der ADAC, vermuten, dass wieder einmal ein Teil verpufft. Und Kritiker sagen vom Rabatt würden auch Gutverdiener profitieren. Der sei also ungerecht. Claudia Wächter, Nachrichtenredaktion.
2: Außenminister Wadefuhl hat sich erleichtert über den Ausgang des gewaltsamen Vorfalls im Cockpit eines Fly-Dubai-Flugs auf dem Weg von Dubai nach Tel Aviv geäußert. Er habe mit großem Schrecken von dem versuchten Entführungsfall des Flugzeugs erfahren, das voll besetzt mit israelischen Staatsangehörigen gewesen sei. Das teilte Wadefuhl nach einem Telefonat mit seinem israelischen Amtskollegen Gideon Saar mit.
4: Wäre dann ja das tiefste erschrocken, dass ein derartig schrecklicher Anschlag auf eine mit Israelis besetzte Maschine versucht wurde. Es ist der Tapferkeit des Piloten und weiterer Passagiere zu verdanken, dass dieser Absturz in letzter Sekunde verhindert werden konnte.
2: Der Chef der Krankenkasse DAK Gesundheit, Storm, sieht die von der Koalition geplante Anhebung der Beitragssätze für Kinderlose kritisch. 3,6% allgemeiner Beitrag und 4,5% für Kinderlose. Verfassungsrechtlich sind wir hier bereits in einer bedenklichen Dimension angekommen, sagte Storm der Rheinischen Post. Weiter dürfe die Spreizung der Beiträge nicht gehen. Im dritten Anlauf will Neu-Bundestrainer Jürgen Klopp endlich den ersten Sieg einfahren. Die deutsche Fußballnationalmannschaft trifft am Abend in München auf Serbien. Gelingt wieder kein Sieg, wäre Klopp der erste DFB-Cheftrainer, der keine seiner ersten drei Partien gewinnen konnte.
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5: Grau und bedeckt, so sieht es heute Morgen aus hier bei uns in Stadt- und Landkreis. Also erstmal ist es noch trocken, das ist die gute Nachricht, denn ab dem Vormittag kommt der Regen dazu und der bleibt uns voraussichtlich echt bis zum Abend, bis in die Nacht erhalten. Dazu wird es mit maximal 19 Grad deutlich kühler als zuletzt. Heute Abend bleibt der Himmel dann grau und regnerisch bei Temperaturen um die 17 Grad. Morgen sieht es aber schon wieder freundlicher aus, also erstmal ist es dicht bedeckt, aber es ist trocken morgen. Nachmittags kommt auch mal kurz die Sonne raus, das dann bei Top-Temperaturen von 18 Grad und am Samstag, da wechseln sich Sonne und Wolken ab. Maximal klettert das Thermometer da auf um die 19 Grad. 18 Grad messen wir aktuell hier bei uns in Osnabrück, bei euch in Neuenkirchen und bei der E-Box sind 17 in Rulle, da messen wir 19.
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5: Da läuft es noch rund, nichts los auf den Straßen hier bei uns in der Region. Ihr habt da nämlich aktuell freie Fahrt, bis auf die Blitzer, die habe ich für euch, stehen im Landkreis heute in und um Bad Lahr. Und wenn ihr jetzt noch Verkehrsmeldungen für uns habt, das heißt noch schon, vielleicht sitzt ihr ja schon im Auto, seid auf dem Weg zur Arbeit, gerne einfach mal Bescheid geben bei uns. 0541 750 400 oder ihr schickt eine WhatsApp, dann bitte an 015 788 533 187. Ich wünsche euch eine gute und vor allem sichere Fahrt.
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5: 3:06 haben wir es. Vielleicht habt ihr die Kaffeetasse schon vor euch. Vielleicht ist die erste Tasse Kaffee auch schon drin. Für viele ist sie morgens unverzichtbar, gehört einfach dazu. Direkt nach dem Aufstehen erstmal eine Tasse Kaffee trinken. Aber könntet ihr eigentlich auch einen ganzen Tag ohne Kaffee auskommen? Wir haben mal nachgefragt zum Tag des Kaffees, was ihr so gesagt habt. Das hört ihr in der nächsten Heimstunde bei uns um 5:45. Ich bin Verena Morris. Euch einen wunderschönen guten Morgen.

0: 12 nach 6 haben wir es. Marius und Müller-Westernhang geht's gut. Ich hoffe, euch geht's auch gut. 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
0: Vor dem Landgericht hier bei uns in Osnabrück. Da startet heute ein Prozess gegen drei Männer aus Osnabrück. Ihnen werden unter anderem schwerer Raub und erpresserischer Menschenraub vorgeworfen. Sie sollen im Januar 2024 versucht haben, in die Wohnung eines damals 70-Jährigen zu kommen. Dabei sollen sie Reizgas eingesetzt, den Mann mit einem Messer bedroht haben. Der Mann, der konnte die Tür gerade noch so schließen, die Polizei alarmieren. Am nächsten Tag sollen die Angeklagten dann in das Haus eines 80-jährigen Ehepaars eingedrungen sein. Aus Angst sollen die Bewohner den Männern Wertgegenstände im Wert von rund 20.000 Euro gegeben haben. Anschließend sollen die Täter dann versucht haben, mit erbeuteten EC-Karten Geld abzuheben. Die bisherige Bilanz des neuen Bundestrainers Jürgen Klopp ist, geht so, ne? Nicht so dolle. Okay, es waren jetzt erst zwei Spiele, aber irgendwie fühlt sich das nicht so ganz gut an. Heute gibt es aber wieder eine Chance auf Sieg Nummer 1 unter Kloppo in München gegen Serbien. Die haben noch gar keinen Punkt. Wir haben ja immerhin schon einen. Und heute steht dann wieder ein ganz anderer Kader auf dem Platz. Und vielleicht klappt es ja diesmal. Und dann ist ja heute, gucken wir mal schnell aufs Datum, September ist schon wieder rum. Also wir haben den 1. Oktober, der bringt gleich ein paar Änderungen mit sich. An der Tanke wird es wieder günstiger, da kommen wir nachher auch noch ein bisschen genauer drauf zu sprechen. Nach den befristeten Rabatten im Mai und Juni sinkt ab heute erneut die Energiesteuer auf Benzin und Diesel. Bis zum Jahresende sollen Autofahrerinnen und Autofahrer dadurch rund 17 Cent pro Liter weniger zahlen, inklusive Mehrwertsteuer. Und auch an den Bahnhöfen gibt es neue Regeln. Alkohol ist da ab heute verboten. Die Deutsche Bahn führt das Verbot bis zum 15. Oktober.

Oktober Schritt für Schritt an allen rund 5400 Bahnhöfen ein. Ausgenommen sind die Bahnhofsgastronomie und Alkohol, der verschlossen im Zug transportiert wird. Also wer sich nicht dran hält, muss mit einem Platzverweis oder sogar einem Hausverbot rechnen.

0: So, hattet ihr heute schon euer erstes Mal? Also die erste Tasse Kaffee. Ohne Kaffee kommen viele ja morgens überhaupt nicht richtig in die Gänge, ne? Und heute gibt es dafür sogar einen offiziellen Anlass. Es ist nämlich, tada, Tag des Kaffees. Aber mal ehrlich, ein ganzer Tag ohne Kaffee, wäre das überhaupt vorstellbar? Wir haben mal bei euch nachgefragt.
1: Ein Tag ohne Kaffee ist für mich ein schwerer Tag, weil dann komme ich müde in den Tag und nicht so richtig in Schwung.
2: Ein Tag ohne Kaffee ist für mich ein schlechter Tag.
3: Ein Tag ist für mich unglaublich langweilig ohne Kaffee.
4: Ich krieg Kopfschmerzen.
5: Ein Tag ohne Kaffee für mich ist aushaltbar, würde ich sagen, weil ich nicht so viel Kaffee trinke, weil das nicht gut für den Herzkreislauf ist.
6: Tag ohne Kaffee ist für mich ein guter Tag, aber mit Kaffee ist er deutlich besser.
7: Ein Tag ohne Kaffee ist für mich nicht vollständig. Da fehlt mir was, weil Kaffee gehört für mich einfach zum Leben dazu.
8: Ein Tag ohne Kaffee für mich, es ist ein Tag ohne Sonne. Kaffee für mich, es ist ein Teil meiner Kultur und ein Teil meines Lebens. Ich mag Kaffee heiß, schwarz und süß.
9: Kaffee ist für mich super wichtig, weil es mir einfach extrem, extrem gut schmeckt. Und dementsprechend trinke ich tatsächlich sogar eine Stunde nach dem Aufstehen keinen, weil ich ihn eben nicht als so Mittel zum Zweck sehen möchte, sondern einfach als Genuss.
10: Ein Tag ohne Kaffee ist für mich nicht machbar.
0: So, ich hatte noch keinen Kaffee heute, jetzt habe ich richtig Lust auf Kaffee bekommen. Und ganz klar, wir haben es gerade gehört, der Kaffee gehört für viele einfach zum Start in den Tag dazu. Und bei manchen darf es davon auch gerne nochmal eine Tasse mehr sein. 24 Minuten nach 6 haben wir es gleich. In 6 Minuten um halb gibt es Aktuelles hier aus der Region, aus Stadt und Landkreis in den lokalen Nachrichten mit Andreas Menke. Schönen guten Morgen.

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1: Mit Andreas Menke. Zahl der Langzeitarbeitslosen im Landkreis Osnabrück sinkt und Museum am Schülerberg erhöht Eintrittspreise ab Januar. Im Landkreis Osnabrück waren im September weniger Menschen langzeitarbeitslos als im Vormonat. Ihre Zahl sank um 74 auf jetzt 3.738. Auch die Zahl der Bedarfsgemeinschaften ging zurück von 5.545 auf 5.509. In diesen Gemeinschaften leben Menschen, die auf Grundsicherungsleistungen angewiesen sind. Nach Einschätzung der Maßarbeit stellen Unternehmen wieder mehr Personal ein. Ob sich diese positive Entwicklung in den kommenden Monaten fortsetzt, hängt laut Maßarbeit auch von den zahlreichen weltweiten Konflikten ab. Das Museum am Schülerberg und das Planetarium in Osnabrück bekommen ab Januar eine neue Entgeltordnung. Eine reguläre Tageskarte für das Planetarium kostet dann 7,50 Euro statt bisher 6,50 Euro. Eine Jahreskarte für das Museum steigt von 50 auf 60 Euro. Kinder und Jugendliche bis 17 Jahre erhalten den ermäßigten Preis. Kinder unter 4 Jahren haben freien Eintritt. Außerdem gibt es künftig am ersten Freitag im Monat freien Eintritt in die Dauerausstellung des Museums. Die neue Entgeltordnung wurde am Dienstag vom Stadtrat beschlossen und gilt ab dem 1. Januar 2027. Die Polizei hat in Osnabrück und Umgebung ein mutmaßliches Netzwerk aufgedeckt, das Prüfungen für andere Personen ablegen lassen haben soll. Bei sogenannten Stellvertreterprüfungen sollen gegen Bezahlung unter anderem Einbürgerungs-, Sprach- und Führerscheinprüfungen übernommen worden sein. Die Auftraggeber sollen dafür mehrere hundert bis mehrere tausend Euro bezahlt haben. Insgesamt soll das Netzwerk mehr als 250.000 Euro eingenommen haben. Die Polizei durchsuchte am Mittwoch knapp ein Dutzend Objekte in Osnabrück, Melle, Lien und Hamm. Dabei wurden unter anderem Handys, gefälschte Ausweise, mehrere tausend Euro Bargeld und Drogen sichergestellt. Gegen zwei Beschuldigte wurden Haftbefehle vollstreckt. Die Ermittlungen laufen weiter. 5 Grundschulkinder haben im Osnabrücker Rathaus den Ratsmitgliedern ihre Wünsche und Ideen für eine kinderfreundliche Stadt vorgestellt. Die 9- und 10-jährigen Kinder beteiligen sich am Projekt Spürnosis des Vereins Exil und haben dafür mit mehr als 160 Kindern aus 6 Schulen Erfahrungen gesammelt. Sie berichten unter anderem von defekten Ampeln auf Schulwegen, Müll auf Spielplätzen und zu teuren Freizeitangeboten. Außerdem wünschen sich die Kinder bessere Informationen über Angebote und günstige Eintrittspreise, etwa durch Gutscheine. Auch der öffentliche Nahverkehr sei ein Problem, weil Busse teilweise nicht gekommen seien. Die anwesenden Ratsmitglieder wollen die Anliegen in ihre Fraktionen mitnehmen.
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2: So, heute heißt es erstmal grauer Himmel statt goldener Herbstsonne. Die hatten wir auch gestern, das war richtig schön. Ne? Der Vormittag bleibt heute überwiegend bedeckt. Erstmal ist es jetzt am Morgen trocken, dann zieht Regen auf und der begleitet uns dann voraussichtlich bis zum Abend und in die Nacht hinein. Also den ganzen Tag müssen wir mit Regen rechnen heute. Wenn ihr gleich das Haus verlasst, Regenschirm auf jeden Fall dabei haben. 19 Grad gibt es aufs Thermometer, die haben wir aktuell hier bei uns in Osnabrück auch schon erreicht. Es ist nämlich heute Morgen noch schon recht mild, also 19 Grad messen wir in Osnabrück. In Dissen sind 17, in Hagen 18, in Bramsche 16. Heute Abend bleibt es nass und ungemütlich, dann bei Temperaturen um die 17 Grad. Morgen wird es dann wieder ein bisschen freundlicher. Also da startet der Tag auch erstmal etwas bedeckter, ist aber trocken morgen. Am Nachmittag kommt dann auch mal kurz die Sonne raus. Das dann bei Top-Temperaturen von 18 Grad und am Samstag, da wechseln sich Sonne und Wolken ab. Maximal 19 Grad bekommen wir da aufs Thermometer.
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2: Ihr habt freie Fahrt hier bei uns in Stadt und Landkreis. Aktuell habe ich da keine Meldung für euch, bis auf die Blitzer stehen in und um Bad Lahr heute. Wenn ihr mal jetzt sagt, Moment, ich sitze gerade im Auto, habe schon was entdeckt, gerne einfach mal Bescheid geben bei uns. 0541 750 400 oder schickt eine WhatsApp, dann bitte an 0157 88 533 187. Ich wünsche euch eine gute und vor allem sichere Fahrt. Kommt gut an.
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2: Kurz nach 6:30 haben wir es. Vielleicht sitzt ihr ja schon im Auto und eventuell habt ihr heute auf jeden Fall noch einen kleinen Zwischenstopp an der Tanke geplant, denn heute wird es an der Tankstelle wieder ein bisschen günstiger. Der zweite Tankrabatt des Jahres, der startet nämlich, also die Energiesteuer auf Benzin und Diesel, die sinkt bis Jahresende, aber kommt die Ersparnis tatsächlich bei uns Autofahrerinnen und Autofahrern an und lohnt es sich heute extra schon zur Tankstelle zu fahren oder drohen da etwa lange Schlangen? Das alles klären wir gleich in der nächsten halben Stunde um kurz vor 7. Ich bin Verena Morris, euch einen schönen guten Morgen.

0: 6.42 Uhr am Donnerstagmorgen. Ihr hört OS Radio 104,8 und vielleicht habt ihr auf dem Weg zur Arbeit noch einen kleinen Zwischenstopp an der Tanke eingeplant, denn tanken soll ab heute ja wieder billiger werden. Der zweite Tankrabatt in diesem Jahr, der ist da. Bis Jahresende werden die Energiesteuern auf Benzin und Diesel gesenkt, und zwar um knapp 17 Cent pro Liter. Darüber spreche ich jetzt mit meiner Kollegin Claudia Wächter. Claudia, gestern war es an der Tanke ja schon billiger. Jetzt die große Frage, rollen heute die Autofahrerinnen und Autofahrer da auch mit einem breiten Grinsen an die Zapfsäule? Also sinken die Preise jetzt nochmal deutlich?
1: Naja, tanken löst nun sicher keinen kollektiven Glücksrausch aus, aber die Mineralöllobby, die sagt, ihr werdet es sofort merken. Wir geben den Rabatt nämlich unverzüglich weiter, wie beim ersten Mal. Also beim ersten Tankrabatt, aber genau da liegt der Haken. Da haben die Konzerne ja auch einen Teil selbst einbehalten und viele vermuten, dass der Rabatt auch dieses Mal nicht 1:1 weitergegeben wird.
0: Sollten Autofahrer dann heute mehr Zeit an der Tankstelle einplanen? Also kommt es da vielleicht zu längeren Schlangen?
1: Ja, doch, das kann ich mir gut vorstellen. Also ein Puffer auf dem Weg zur Arbeit ist sicher keine schlechte Idee. Viele wollen heute sicher voll tanken, zumal die Preise ja auch um 12 Uhr mittags vermutlich wieder raufgehen werden. Das kennen wir mittlerweile ja alle. Und darauf zu spekulieren, dass in ein paar Tagen die Preise noch stärker sinken, tja, das könnte auch schief gehen.
0: Kritiker sagen eh, der Tankrabatt sei viel zu teuer für den Staat und zudem auch ungerecht, weil auch Gutverdiener davon profitieren. Ist das den Autofahrern am Ende nicht völlig egal?
1: Naja, das eigene Portemonnaie ist natürlich wichtig, aber so irre viel spart der durchschnittliche Autofahrer auch gar nicht. Knapp 40 Euro etwa bis Jahresende, also bis zum Auslaufen des Tankrabatts. Und viele Autofahrer, die fänden direkte Entlastungen eh viel besser. Aber so weit ist die Technik der Bundesregierung eben noch nicht.
0: Also wer heute tanken muss, darf sich zumindest über so ein bisschen Entlastung freuen. Ob der Tankrabatt jetzt am Ende wirklich für alle ein gutes Geschäft ist, darüber lässt sich natürlich streiten. Für Autofahrer zählt erstmal das, ne, was da auf der Preisanzeige so steht. Claudia, vielen Dank für die Infos.
1: Gerne.

Tanzend geht's von der Küche ins Badezimmer, damit ihr irgendwie heute noch auf die 10.000 Schritte kommt. Ne? Und über diese 10.000 Schritte können Kleinkinder übrigens nur lachen. 18.000 Schritte am Tag. Das gerade mal mit 3 oder 4 Jahren. Kleine Kinder sind nämlich offenbar echte Bewegungswunder. Denn eine internationale Studie hat jetzt gezeigt, die Kleinen, die sind deutlich aktiver, als viele Erwachsene so denken. Warum sie uns in Sachen Bewegung locker abhängen. Das und mehr hört ihr gleich in 8 Minuten bei uns um 7 hier in den OS Radio 104,8 Nachrichten. Schönen guten Morgen.

0: Es ist 7 Uhr.
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2: Ich bin Tanja Wagner. Der Tankrabatt hat zum Start vielerorts für stark fallende Spritpreise gesorgt. Auf dem Spritpreisportal Tankerkönig sagten die ermittelten deutschlandweiten Durchschnittspreise nach Mitternacht um rund 10 bis 11 Cent ab. Laut ADAC wurde E10 im Raum München, Stuttgart und Leipzig, aber auch Berlin, sogar für weniger als 2 Euro angeboten. Seit Mitternacht gilt für Benzin und Diesel ein Steuernachlass von 16,7 Cent pro Liter. Wie vollständig dies an die Verbraucher weitergegeben wird sich in den nächsten Tagen zeigen. Zum Oktober kehrt nicht nur der Tankrabatt zurück, es gibt auch einige andere Änderungen. Für bestimmte Ewigkeitschemikalien werden neue EU-Regeln in Kraft treten zum Schutz der Verbraucher.
3: Kein Bier auf dem Bahnsteig und auch keins in der Bahnhofshalle. Das Alkoholverbot soll mehr Sicherheit bringen. Und sauberer wird es ohne die ganzen leeren Flaschen auch, hofft die Deutsche Bahn. Wer sicher gehen will, dass Ärzte in kritischen Fällen schnell wissen, wie die Behandlung aussehen soll, kann Patientenverfügung und Vorsorgevollmacht nun auch voll lesbar digital hinterlegen. Und wie immer im Oktober, Heckenschneiden ist wieder erlaubt und wir stellen die Uhr um. Lea Matschulat.
2: Kleine Kinder sind deutlich bewegungsaktiver als viele Erwachsene vermuten. Circa 18.000 Schritte am Tag sind im Alter von 3 bis 4 Jahren typisch. Das geht aus einer internationalen Studie hervor.
4: Erwachsenen werden oft um die 10.000 Schritte am Tag empfohlen. Die 3- und 4-Jährigen legten im Schnitt fast das Doppelte hin. Aber der Abstand ist riesig. Die ganz Quirligen kamen auf fast 30.000 Schritte, während andere gerade mal gut 1.000 machten. In der internationalen Studie zeigte sich, dass Kinder in ärmeren Ländern mehr laufen als in reicheren, dass Landkinder mehr Schritte machen als Stadtkinder und dass Jungs etwas mehr laufen als Mädchen. Ursula Winkler, Nachrichtenredaktion.
2: Cristiano Ronaldo hat das Trainingscamp der portugiesischen Nationalmannschaft verlassen. Er werde zu gegebener Zeit die Wahrheit über die Gründe erzählen, schrieb Ronaldo in einem Insta-Post. Ob die Abreise gleichbedeutend mit einem Rücktritt aus der Nationalmannschaft ist, sagte Ronaldo nicht.
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5: Aktuell ist es noch trocken, aber da kommt heute noch einiges runter. Es wird nass hier bei uns in Stadt und Landkreis. Ab dem Vormittag fängt es an zu regnen und dann bleibt der Regen uns bis in den Abend, in die Nacht erhalten. Grau und bedeckt ist es heute, also die Sonne schafft es nicht hervor, aber es ist schon recht mild. Also maximal 19 Grad bekommen wir im Laufe des Tages aufs Thermometer. Jetzt aktuell sind es teilweise auch schon 19 Grad hier in der Region. Bei uns in Osnabrück 18, in Bohmte und Germhütte auch. In Bissendorf, da messen wir zum Beispiel 19. Heute Abend bleibt es dann eher grau, es regnete auch, das dann bei Temperaturen um die 17 Grad. Also ohne Regenschirm, Regenjacke, Regenhose geht heute nichts. Morgen sieht es schon wieder besser aus, da ist es nämlich trocken, da ist es auch erstmal dicht bedeckt, grau und bewölkt. Nachmittags kommt mal kurz die Sonne raus, das dann bei Top-Temperaturen von 18 Grad und am Samstag, da wechseln sich dann Sonne und Wolken ab, bei maximal 19 Grad.
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5: Nach wie vor nichts los auf den Straßen hier bei uns in der Region. Falls ihr schon unterwegs seid, dann kommt ihr überall gut durch. Da habe ich nämlich aktuell keine Meldung für euch. Bis auf die Blitzer stehen im Landkreis heute in und um Bad Lahr. Wenn ihr aber jetzt doch irgendwo noch was entdeckt habt an Verkehrsmeldungen, ihr könnt es uns sehr gerne mitteilen. Entweder ruft ihr uns an 0541 750 400 oder ihr schickt uns eine WhatsApp. Dann bitte an 015788 533 187. Euch eine gute Fahrt.
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5: So, ihr macht euch schnell fertig für die Arbeit und dann eventuell müsst ihr auch zur nächsten Bushaltestelle laufen. Schnell in den Bus einsteigen, ab nach Osnabrück, ohne umsteigen. Ne? Für viele Pendler hier im Landkreis gehört das zum Alltag dazu. Aber was darf dieser Service eigentlich kosten? Darüber hat der Kreistag diskutiert, am Ende auch eine klare Entscheidung getroffen. Was da beschlossen wurde und warum es da auch Kritik gab, klären wir alles gleich um kurz nach 7 hier in Startklar. Ich bin Verena Morris, schönen guten Morgen.

0: Markus gibt Gas, hat Spaß. 10 nach 7, ÖHTOS Radio 104,8 am Donnerstag. Und der öffentliche Personennahverkehr, da war eines der ganz großen Themen im Wahlkampf um den Landratsposten, auch bei der Kreistagssitzung am Montag. Da ging es wieder um Busse, Fahrzeiten, die Frage auch, was ist der Nahverkehr dem Landkreis so wert? Konkret ging es um 3 Schnellbuslinien, die S20, die S40 und die S260. Die verbinden unter anderem den Altkreis Wittlage und Bad Lahr mit Osnabrück sowie Bumte mit Bramsche. Bisher werden die Linien gefördert. Jetzt musste der Kreistag aber entscheiden, ob sie auch langfristig weiterfahren sollen. Eine klare Befürworterin ist die SPD-Kreistagsabgeordnete Silke Debka. Die kennt das Thema auch aus ihrem Alltag als Ortsbürgermeisterin von Bad Essen-Lindorf. Und dort sagt sie, merke sie immer wieder, dass die Schnellbusse gut angenommen werden.
1: Man ist eben schnell in der Stadt, aber ganz wichtig ist, glaube ich, und das steht eigentlich im Vordergrund, ist der Halbstundentakt, den wir damit bieten können. Weil dadurch eben wirklich die Menschen gesichert sind, dass sie eben den Bus auch nutzen können, als wenn sie jedes Mal eine Stunde auf den nächsten Bus warten müssen. Das ist eigentlich das Wichtigste an der ganzen Geschichte. Und das ist ja auch noch unterteilt, also die Schnellbuslinie fährt ja erst ab Mitte Bad Essen sozusagen, ab Wittlage los. Also die östlichen Ortschaften sind da so ein bisschen benachteiligt. Die müssen dann wieder auf die normale Buslinie zurückgreifen. Aber es ist halt anders auch nicht umsetzbar. Ja, das ist eben dieser Halbstundentakt. Das ist das Wichtige. Und am besten eben auch durchgängig.
0: Für Silke Debka sind die Schnellbusse also mehr als jetzt nur eine zusätzliche Verbindung im Fahrplan. Gerade für Menschen, die nicht direkt an einer Bahnstrecke wohnen, können sie eine wichtige Verbindung auch sein in Richtung Osnabrück. Und dass die Busse tatsächlich genutzt werden, erlebt Debka nach eigenen Angaben auch vor Ort. Sie sagt, die Rückmeldungen aus der Bevölkerung, die seien überwiegend positiv.
1: Ich habe von einigen gehört, die wirklich ihre Arbeit auch darauf ausgerichtet haben, diesen Schnellbus zu nutzen, weil sie eben einen kürzeren Anfahrtsweg in die Stadt haben und sparen halt unheimlich viel Zeit. Manche dann noch ihre Kinder vorher in die Kita bringen müssen und dann diesen Bus nutzen können. Sie brauchen kein Auto in der Stadt, sie brauchen kein Parkhaus. Es sind eigentlich nur Vorteile, wenn viele Menschen eben diese Buslinien nutzen können.
0: Doch im Kreistag gab es auch Kritik. Die CDU-Fraktion, die stellte vor allem die Frage, ob die Kosten der Schnellbuslinien im Verhältnis zum Nutzen stehen. Am Ende fiel die Entscheidung dann trotzdem deutlich aus. Also der Kreistag sprach sich mit großer Mehrheit dafür aus, die S20, S40 und S260 langfristig weiter zu fördern. Für Fahrgäste auf diesen Strecken heißt es also, die Schnellbusse, die sollen auch künftig da unterwegs sein. 12 nach 7 haben wir es. 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Einen schönen guten Morgen.

Prüfungen kaufen statt selber lernen. Genau das soll ein mutmaßliches Netzwerk hier bei uns in Osnabrück und Umgebung angeboten haben. Also für mehrere tausend Euro sollen sogenannte Stellvertreter Prüfungen für andere abgelegt haben. Jetzt hat die Polizei zugeschlagen. Fast ein Dutzend Objekte wurden durchsucht, zwei Beschuldigte festgenommen. Alle Einzelheiten dazu und weitere Nachrichten hier aus der Region, aus Stadt und Landkreis, gibt's in 8 Minuten um 7:30 mit Andreas Menke. Schönen guten Morgen. 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
1: Mit Andreas Menke. Zahl der Langzeitarbeitslosen im Landkreis Osnabrück sinkt und Museum am Schülerberg erhöht Eintrittspreise ab Januar. Im Landkreis Osnabrück waren im September weniger Menschen langzeitarbeitslos als im Vormonat. Ihre Zahl sank um 74 auf jetzt 3.738. Auch die Zahl der Bedarfsgemeinschaften ging zurück von 5.545 auf 5.509. In diesen Gemeinschaften leben Menschen, die auf Grundsicherungsleistungen angewiesen sind. Nach Einschätzung der Maßarbeit stellen Unternehmen wieder mehr Personal ein. Ob sich diese positive Entwicklung in den kommenden Monaten fortsetzt, hängt laut Maßarbeit auch von den zahlreichen weltweiten Konflikten ab. Das Museum am Schülerberg und das Planetarium in Osnabrück bekommen ab Januar eine neue Entgeltordnung. Eine reguläre Tageskarte für das Planetarium kostet dann 7,50 Euro statt bisher 6,50 Euro. Eine Jahreskarte für das Museum steigt von 50 auf 60 Euro. Kinder und Jugendliche bis 17 Jahre erhalten den ermäßigten Preis. Kinder unter 4 Jahren haben freien Eintritt. Außerdem gibt es künftig am ersten Freitag im Monat freien Eintritt in die Dauerausstellung des Museums. Die neue Entgeltordnung wurde am Dienstag vom Stadtrat beschlossen und gilt ab dem 1. Januar 2027. Die Polizei hat in Osnabrück und Umgebung ein mutmaßliches Netzwerk aufgedeckt, das Prüfungen für andere Personen ablegen lassen haben soll. Bei sogenannten Stellvertreterprüfungen sollen gegen Bezahlung unter anderem Einbürgerungs-, Sprach- und Führerscheinprüfungen übernommen worden sein. Die Auftraggeber sollen dafür mehrere hundert bis mehrere tausend Euro bezahlt haben. Insgesamt soll das Netzwerk mehr als 250.000 Euro eingenommen haben. Die Polizei durchsuchte am Mittwoch knapp ein Dutzend Objekte in Osnabrück, Melle, Lien und Hamm. Dabei wurden unter anderem Handys, gefälschte Ausweise, mehrere tausend Euro Bargeld und Drogen sichergestellt. Gegen zwei Beschuldigte wurden Haftbefehle vollstreckt. Die Ermittlungen laufen weiter. 5 Grundschulkinder haben im Osnabrücker Rathaus den Ratsmitgliedern ihre Wünsche und Ideen für eine kinderfreundliche Stadt vorgestellt. Die 9- und 10-jährigen Kinder beteiligen sich am Projekt Spürnosis des Vereins Exil und haben dafür mit mehr als 160 Kindern aus 6 Schulen Erfahrungen gesammelt. Sie berichten unter anderem von defekten Ampeln auf Schulwegen, Müll auf Spielplätzen und zu teuren Freizeitangeboten. Außerdem wünschen sich die Kinder bessere Informationen über Angebote und günstige Eintrittspreise, etwa durch Gutscheine. Auch der öffentliche Nahverkehr sei ein Problem, weil Busse teilweise nicht gekommen seien. Die anwesenden Ratsmitglieder wollen die Anliegen in ihre Fraktionen mitnehmen.
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2: Grauer Himmel, aber aktuell ist es noch trocken. Fängt jetzt im Laufe des späten Morgens und Vormittags an zu regnen. Und dann regnet es wirklich den ganzen Tag durch. Also bis zum Abend müssen wir nämlich immer wieder mit Regen rechnen. Wird ziemlich ungemütlich, das bei Top-Temperaturen von 19 Grad. Und am Abend, da ist der Himmel dann auch grau und bewölkt. Da regnet es auch bei Temperaturen um die 17 Grad. Morgen wird es besser. Zunächst sind da auch erstmal viele dichte Wolken am Start. Ist aber trocken morgen. Und gegen Nachmittag kommt auch noch mal kurz die Sonne raus. Das dann bei Top-Temperaturen von 18 Grad und am Samstag wechseln sich Sonne und Wolken ab. Maximal 19 Grad bekommen wir da aufs Thermometer. 18 Grad messen wir aktuell auch hier bei uns in Osnabrück, bei euch in Bad Lahr auch. In Weilenhorst sind 17 und in Osterkappeln, da messen wir 19.
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2: Vorsicht bitte, es hat einen Unfall gegeben auf der A33 Bielefeld Richtung Osnabrück zwischen Hilter am Teutoburger Wald und Borglo Kloster Ösede. Da gibt es Gefahr durch eine ungesicherte Unfallstelle. Da bitte aufpassen und es wird geblitzt im Landkreis heute in und um Bad Lahr. Und wenn ihr jetzt gerade unterwegs seid mit dem Auto auf dem Weg zur Arbeit, irgendwie noch was entdeckt habt an Verkehrsmeldung, gerne einfach mal durchklingeln bei uns 0541 750 40 0 oder schickt eine WhatsApp an 015788 533 187. Euch eine gute Fahrt.
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2: Dunkle Geheimnisse, eine Bestseller-Autorin und jede Menge Fragen. In Verity landet eine junge Schriftstellerin im Haus der schwer verletzten Erfolgsautorin Verity Crawford. Die soll deren Buchreihe zu Ende bringen, stößt dabei aber auf ziemlich verstörende Dinge, die sie besser nicht gelesen hätte. Darum geht's im Thriller von Colleen Hoover. Habe ich gelesen, das Buch. Ich habe es sowas von verschlungen. Ein unfassbar gutes Buch und deswegen müsste ich natürlich mir auch den Film angucken. Verity läuft nämlich ab heute in den deutschen Kinos. Ob sich's lohnt, mehr dazu und welche Filme sonst noch so anlaufen, hört ihr dann gleich bei uns um 7:45 in den Kinostarts der Woche. Ich bin Verena Morris. Euch einen schönen guten Morgen.

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0: im Kino wird diese Woche wieder ordentlich aufgeräumt, ne? Zumindest auf der Leinwand. Tom Cruise legt sich mal wieder mit dem Weltuntergang an. Jawohl, und eine ältere Dame bekommt es mit einem ganz besonderen Mitbewohner zu tun, und zwar einem Pflegeroboter. Welche Filme außerdem noch neu ins Kino kommen, Ronny Thorau hat es für euch mal sortiert.
1: Mr. President, vor 55 Minuten wurde ich über die Explosion auf unserer Plattform informiert.
2: Als skrupelloser Milliardär kann man schon mal ein bisschen Schaden anrichten.
3: Sie verursacht gewaltige Wasserverdrängung und einen Tsunami.
2: Digger ist eine Satire, auch wenn unsere heutige Realität manchmal erschreckend nah dran ist.
4: Klar schieben Sie die ganze Schuld auf mich.
5: Du hast gerade einen halben Kontinent ertränkt. Was willst du denn machen? Noch einen draufsetzen?
2: Erste Kritiken sind gemischt. Die einen finden das schon ein bisschen nach Oscars schielende Werk anstrengend, die anderen originell.
6: Unser Digger hier hat uns in diese Scheiße geritten und Digger gräbt uns auch wieder raus.
2: Hingucker ist in jedem Fall Tom Cruise, unter der Maske des gealterten Erdöl-Egomanen.
7: Was passiert, wenn ich aufhöre zu bohren?
8: Ihr verhungert, ihr erfriert. Das passiert. Ist mir egal. Na los, Film weiter.
2: Auch ein gespaltenes Echo auslösen könnte Verity, die Verfilmung eines Social-Media-Hype-Romans über das unvollendete Buch einer verunglückten Star-Schriftstellerin. Gut besetzt mit Anne Hathaway und Dakota Johnson.
9: Wieso schreibt Ihre Frau die Reihe nicht selbst zu Ende?
10: Die Ärzte glauben nicht, dass sie jemals widersprechen oder laufen wird.
2: Wie schon die Buchvorlage werden wohl auch den Film die einen spannend finden, die anderen eher verstörend brutal und nicht immer wirklich logisch.
11: Die Worte einer Autorin sollten ehrlich sein und blutig und ein bisschen furchteinflößend.
2: In Doris Dörries neuem Film Frau Winkler verlässt das Haus geht es um einen Pflegeroboter, den eine ehemalige Schauspielerin von ihrer Tochter bekommt.
12: Wir haben die Lösung.
13: Guten Tag, Frau Winkler.
14: Er soll mir nicht näher kommen.
2: Dörries will mit ihrem Film für Offenheit werben bei Themen wie Alter, Krankheit, Einsamkeit und Tod.
15: Schrotthaufen!
16: Wieso sind Sie immer so wütend?
2: Denn Dörries findet, sich damit zu beschäftigen, nimmt einem die Angst und bewahrt vor sinnlosem Schönheits- und Jugendwahn.
17: Es reicht mit Ihrem ständigen Gemecker. Ab jetzt nur noch eine Stunde am Tag.
18: Sie lacht.
0: Also von Weltrettung bis Roboter-Mitbewohner, da ist diese Woche im Kino einiges dabei. Vielen Dank, Ronny, für die Filmstarts der Woche und für Verity. Den Film hat Ronny ja auch gerade so ein bisschen vorgestellt. Für diesen Film könnt ihr um kurz vor neun, also in gut einer Stunde, Kinokarten gewinnen. Das habe ich vorhin auch schon gesagt, den möchte ich mir auch unbedingt im Kino angucken. Ich habe nämlich auch das Buch dazu gelesen. Also schön dranbleiben, ne? Viertel vor acht haben wir es. Schönen guten Morgen.

0: So, sie sucht ihren Ehemann. Ihr sucht vielleicht noch die erste Tasse Kaffee heute Morgen, denn ohne Kaffee kommen viele ja gar nicht so richtig in den Tag. Ne? Erst recht nicht heute am Tag des Kaffees. Deswegen sprechen wir auch drüber, über den Tag des Kaffees, über Kaffee. Ronny, das mache ich mit meinem Kollegen Ronny Thorau. Wie kaffeeverliebt sind wir Deutschen denn?
1: Ja, also von wegen Biernation Deutschland. Gut 160 Liter Kaffee trinken die Deutschen pro Kopf im Jahr, weit mehr als Bier, also klares Lieblingsgetränk. Das heißt im Schnitt, jeder trinkt fast einen halben Liter Kaffee täglich. Wenn man da jetzt Kinder und andere Nicht-Kaffeetrinker rausrechnet, stellt man fest, manche trinken echt viel Kaffee. Merkt man auch, wenn man auf der Straße rumfragt.
2: Ein Tag ohne Kaffee ist für mich ein schwerer Tag.
3: Ich krieg Kopfschmerzen.
4: Kaffee gehört für mich einfach zum Leben dazu.
5: Ohne Kaffee für mich, es ist ein Tag ohne Sonne.
1: Und so Sätze wie, ich brauche jetzt einen Kaffee, sonst geht's gar nicht weiter, hört man ja oft im Alltag.
0: Ja, das stimmt. Also ohne Kaffee geht bei vielen gar nichts. Du hast gerade gesagt, einen halben Liter Kaffee am Tag trinken ganz, ganz viele. Ist das eigentlich gesund, regelmäßig viele Tassen Kaffee am Tag zu trinken?
1: Also man muss sich da nicht allzu viele Sorgen machen. Professor Heribert Schunkert, Vizechef der Deutschen Herzstiftung, sagt, man habe untersucht, dass 1 bis 4 Tassen nützlich sein können fürs Herz-Kreislauf-System. Deutlich mehr Tassen, aber auch jetzt nicht schaden.
6: Wenn man über 10 Tassen hinweg geht, dann ist es zumindest nicht schädlich gewesen, aber auch nicht mehr nützlich.
1: Allerdings kann sich der Kaffee-Wachmacheffekt abnutzen und meistens kickt uns Kaffee eher, wenn wir zu wenig Schlaf haben. Also mehr schlafen wäre da wohl die gesündere Variante. Dann kann man ja immer noch Kaffee aus Genuss trinken.
0: Genau, apropos Genuss, Kaffee kann man ja auf zahllose Weisen zubereiten. Gibt es trotzdem jetzt so ein paar Tipps, damit es vielleicht noch ein bisschen besser schmeckt?
1: Ja, da haben wir mal Holger Preibisch gefragt, der ist Vorsitzender des Deutschen Kaffeeverbandes. Also die haben ja ein Interesse, dass ihr Getränk geschmacklich überzeugt. Und der rät zum Beispiel, lieber öfter kleine Packungen kaufen.
7: Denn die geöffnete Packung verliert mit der Zeit etwas an Aroma.
1: Sein Tipp außerdem, Bohnen immer erst kurz vor der Zubereitung mahlen und Kaffee zum Warmhalten nicht auf der Warmhalteplatte von Kaffeemaschinen stehen lassen.
7: Wir wissen, dass Kaffee auf der Warmhalteplatte in einen bitteren Geschmack umkippt.
1: Den fertigen Kaffee also lieber direkt gleich in eine Thermoskanne umfüllen. Da bleibt der Kaffee mindestens 2 bis 3 Stunden heiß und lecker.
0: Also heute ist Tag des Kaffees. Das feiern wir natürlich, ob schwarz mit Milch als Espresso oder schön aufgeschäumt. Der Kaffee gehört für viele einfach zum Start in den Tag dazu. Und jetzt wissen wir auch, wie aus der täglichen Tasse vielleicht noch ein bisschen mehr Genuss wird. Ronny, vielen Dank für die Tipps.
1: Ja, sehr gerne.

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1: Ich bin Tanja Wagner. Tanken soll ab heute wieder billiger werden. Um Mitternacht ist der zweite Tankrabatt in diesem Jahr in Kraft getreten. Bis Jahresende werden die Energiesteuern auf Benzin und Diesel gesenkt. So soll der Sprit unterm Strich knapp 17 Cent pro Liter günstiger werden.
2: Tanken ohne Frustattacken, das wünschen sich wohl viele, zumal es im September an der Zapfsäule so teuer war wie nie. Und die Mineralölwirtschaft verspricht, wir geben den Rabatt auch sofort weiter. Die Frage ist allerdings, ob das 1:1 passiert. Viele, auch der ADAC, vermuten, dass wieder einmal ein Teil verpufft. Und Kritiker sagen vom Rabatt würden auch Gutverdiener profitieren. Der sei also ungerecht. Claudia Wächter, Nachrichtenredaktion.
1: Außenminister Wadefuhl hat sich erleichtert über den Ausgang des gewaltsamen Vorfalls im Cockpit eines Fly-Dubai-Flugs auf dem Weg von Dubai nach Tel Aviv geäußert. Er habe mit großem Schrecken von dem versuchten Entführungsfall des Flugzeugs erfahren, das voll besetzt mit israelischen Staatsangehörigen gewesen sei. Das teilte Wadefuhl nach einem Telefonat mit seinem israelischen Amtskollegen Gideon Saar mit.
3: Wir sind alle das tiefste erschrocken, dass ein derartig schrecklicher Anschlag auf eine mit Israelis besetzte Maschine versucht wurde. Es ist der Tapferkeit des Piloten und weiterer Passagiere zu verdanken, dass dieser Absturz in letzter Sekunde verhindert werden konnte.
1: Der Chef der Krankenkasse DAK Gesundheit, Storm, sieht die von der Koalition geplante Anhebung der Beitragssätze für Kinderlose kritisch. 3,6% allgemeiner Beitrag und 4,5% für Kinderlose. Verfassungsrechtlich sind wir hier bereits in einer bedenklichen Dimension angekommen, sagte Storm der Rheinischen Post. Weiter dürfe die Spreizung der Beiträge nicht gehen. Im dritten Anlauf will Neu-Bundestrainer Jürgen Klopp endlich den ersten Sieg einfahren. Die deutsche Fußballnationalmannschaft trifft am Abend in München auf Serbien. Gelingt wieder kein Sieg, wäre Klopp der erste DFB-Cheftrainer, der keine seiner ersten drei Partien gewinnen konnte.
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4: So, jetzt hat schon so ein bisschen angefangen zu regnen. Also am besten, falls ihr noch zu Hause seid, Regenjacke, Regenhose anziehen, auch einen Regenschirm dabei haben, denn es regnet heute den ganzen Tag bis zum Abend bzw. in die Nacht hinein. Müssen wir mit Regen rechnen. Dazu ist der Himmel grau und bedeckt. Das alles heute bei Top-Temperaturen von 19 Grad. Haben wir teilweise auch in der Region schon erreicht. In Belm, da sind es nämlich 19, in Bad Rothenfelde 18, in Quakenbrück 17. Hier bei uns in Osnabrück, da sind es auch 18 Grad. Dann heute Abend bleibt der Himmel auch eher bewölkt. Da regnet es auch bei Temperaturen um die 17 Grad. Morgen sieht es ein bisschen freundlicher aus, also wir starten auch erstmal mit vielen dichten Wolken. In den Freitag wird aber im Laufe des Tages besser, also erstmal ist es trocken und dann guckt am Nachmittag auch nochmal kurz die Sonne raus. Das bei Top-Temperaturen von 18 Grad und Samstag kann sich eigentlich ganz gut sehen lassen, also da wird es recht freundlich. Sonne und Wolken wechseln sich da immer wieder ab bei maximal 19 Grad.
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4: A33, Bielefeld Richtung Osnabrück, da hat es einen Unfall gegeben zwischen Hilte am Teutoburger Wald und Bocklo-Kloster Ösede. Da findet gerade die Unfallaufnahme statt. Da bitte aufpassen. Und es staut sich hier bei uns in der Stadt Hasetorwall Richtung Hegertorwall. Da braucht er aktuell 10 Minuten länger. Geblitzt wird im Landkreis auch in und um Bad Lahr. Und wenn ihr jetzt gerade unterwegs seid mit dem Auto, euch da noch irgendwie was aufgefallen ist an Verkehrsmeldungen, sagt es uns sehr gerne 0541 750 400 oder ihr schickt uns eine WhatsApp. Dann bitte an 0157 88 533 187. Euch eine gute Fahrt.
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4: 30 Minuten Bischof und dann war alles vorbei, was unglaublich klingt. Ne? Das ist tatsächlich hier bei uns in Osnabrück passiert. Franziskus Demann wurde 1957 zum Bischof geweiht, starb nur eine halbe Stunde später. Wie es dazu kam und warum diese tragische Geschichte bis heute wirklich sehr kurios wirkt, das gucken wir uns gleich in Hinnerks Lokal-Story ein bisschen genauer an. Die gibt es um kurz nach 8. Ich bin Verena Morris, euch einen schönen Donnerstagmorgen. Jetzt mit Justin Timberlake.

0: Bon Jovi war das, 8:12 am Donnerstag, ihr hört OS Radio und wenn ein Mann stirbt, dann ist das klar immer traurig, besonders tragisch wird es, wenn der Tod ausgerechnet dann kommt, wenn die Karriere gerade ihren Höhepunkt erreicht. So war es bei Franziskus Demann 1957, da wurde er zum Bischof des Bistums Osnabrück geweiht und nur kurze Zeit später war er tot. Eine Geschichte, die heute wohl längst nicht mehr viele Osnabrückerinnen und Osnabrücker kennen. Mein Kollege Hinnack hat sich aber jetzt mal angeguckt, was da damals so passiert ist.
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2: Wir befinden uns heute vor dem Osnabrücker Dom im März 1957. Das Bistum Osnabrück hat einen neuen Bischof. Sein Name Franziskus Demann. Eigentlich ein Fest. Allerdings schaffte es der neue Bischof nicht lange. Tragische 30 Minuten nach seiner Einweihung brach Demann plötzlich zusammen. Ärzte hatten versucht, ihn zu retten, stellten aber nur einen Tod durch Herzinfarkt fest. Franziskus Demann war für 30 Minuten Bischof in Osnabrück. Ein Negativrekord, der so skurril wie tragisch ist. Der Schock war den Menschen auch anzusehen. Die Neue Osnabrücker Zeitung schrieb von Ohnmacht und Fassungslosigkeit, die schnell der Freude unter den Leuten gewichen waren. Was bleibt von Bischof Franziskus Demann? Trotz kurzer Amtszeit ein guter Ruf. Er galt angeblich als beliebter und einflussreicher Geistlicher, besonders bei der jüngeren Priestergeneration. Er wurde als einfühlsam und nahbar beschrieben. Seine Wahl zum Bischof war deshalb auch mit großen Hoffnungen verbunden. Nach der langen Amtszeit seines Vorgängers sollte Demann unter anderem die Seelsorge neu ordnen und das Verhältnis zwischen Priestern und Bistumsleitung verbessern. Eine kurze Amtszeit, die mit dem Tod endete. Und dabei ist Demann nicht der Einzige, der kurz nach seiner Wahl das Geistige gesegnet hatte. Der 9. Präsident der USA, William Henry Harrison, starb 31 Tage nach seiner Wahl ins Oval Office. Bitter ist, weil er sich als harter Typ beweisen wollte, hielt er eine Rede zum Amtsantritt. Bei winterlichen Minusgraden in Washington. Der Schuss ging nach hinten los, Harrison holte sich eine Lungenentzündung ab, an der er später auch sterben sollte. Zurück zu Franziskus Demann und seiner gerade mal 30-minütigen Amtszeit. Eine Geschichte, die das Bistum so wohl noch nie erlebt hat und hoffentlich auch nicht wieder erleben wird.

0: Wie ging es denn danach weiter? Es gab ziemlich schnell einen Nachfolger und der blieb deutlich länger im Amt, nicht 30 Minuten, sondern 30 Jahre. Trotzdem eine der kuriosesten und traurigsten Episoden in der Geschichte des Bistums Osnabrück. Franziskus Demann, der Bischof von Osnabrück, für gerade einmal 30 Minuten.
1: Ja, das war auf jeden Fall ein Schockmoment fürs Bistum. 30 Minuten lang war Franziskus Demann Bischof. Dann starb er an einem Herzinfarkt. Was damals los war, das habt ihr von Hinak gehört. Und die nächste Lokalstory gibt's dann in einer Woche wieder am Donnerstag. 7:45 haben wir es. Schönen guten Morgen. 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

0: Neuer Rekord bei den Retouren. In diesem Jahr werden voraussichtlich rund 560 Millionen Pakete nach dem Online-Shopping dann auch wieder zurückgeschickt. Das sind ganz schön viele Päckchen, die durch Deutschland teilweise sogar einmal ganz quer durch die Welt gehen, nur um am Ende wieder beim Händler zu landen. Und wir wollten jetzt mal wissen von euch, wie sieht es eigentlich bei euch so aus? Wie oft wird online bestellt? Wie oft geht das Paket direkt wieder zurück? Wir haben uns mal in der Osnabrücker Innenstadt umgehört.
1: Ich bin überhaupt nicht im Internet unterwegs, was Bestellen angeht und so, von daher bestelle ich nicht und schicke auch nichts zurück.
2: Also ich bestelle viel im Internet, aber eigentlich immer ausgewählte Sachen und eigentlich bei Marken, wo ich meine Größe kenne, deswegen nicht so viel zurück.
3: Ja, und hauptsächlich Klamotten.
4: Ich versuche nicht so viel im Internet zu bestellen, genau deswegen, weil man dann doch versucht es zu viel zu kaufen, um dann, weil man weiß, man kann es schnell wieder zurückschicken.
5: Eigentlich nicht. Also ich hole mir ab und zu Amazon Prime, wenn ich dann ein paar Sachen brauche, aber dann kündige ich es auch schnell wieder. Ich mag eigentlich lieber in die Stadt fahren, aber ich meine, im Internet bestellen kann man auch abends oder außerhalb der Öffnungszeiten machen.
0: Also Online-Shopping, ja, wohl mal, ne? Aber wenn erstmal bestellt ist, dann soll die Ware dann offenbar auch lieber da bleiben, also bei euch ankommen und nicht zurückgeschickt werden. Deutschlandweit sieht das allerdings ein bisschen anders aus, da wird es so viel zurückgeschickt wie noch nie, also 560 Millionen Pakete. Eine ganze Menge Post, die eigentlich gar nicht hätte unterwegs sein müssen. 6 Minuten vor 8:30 haben wir es. Gleich um 9:30 gibt es Aktuelles aus der Region, aus Stadt und Landkreis in den Lokalnachrichten mit Andreas Menke.
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1: Mit Andreas Menke. Zahl der Langzeitarbeitslosen im Landkreis Osnabrück sinkt und Museum am Schülerberg erhöht Eintrittspreise ab Januar. Im Landkreis Osnabrück waren im September weniger Menschen langzeitarbeitslos als im Vormonat. Ihre Zahl sank um 74 auf jetzt 3.738. Auch die Zahl der Bedarfsgemeinschaften ging zurück von 5.545 auf 5.509. In diesen Gemeinschaften leben Menschen, die auf Grundsicherungsleistungen angewiesen sind. Nach Einschätzung der Maßarbeit stellen Unternehmen wieder mehr Personal ein. Ob sich diese positive Entwicklung in den kommenden Monaten fortsetzt, hängt laut Maßarbeit auch von den zahlreichen weltweiten Konflikten ab. Das Museum am Schülerberg und das Planetarium in Osnabrück bekommen ab Januar eine neue Entgeltordnung. Eine reguläre Tageskarte für das Planetarium kostet dann 7,50 Euro statt bisher 6,50 Euro. Eine Jahreskarte für das Museum steigt von 50 auf 60 Euro. Kinder und Jugendliche bis 17 Jahre erhalten den ermäßigten Preis. Kinder unter 4 Jahren haben freien Eintritt. Außerdem gibt es künftig am ersten Freitag im Monat freien Eintritt in die Dauerausstellung des Museums. Die neue Entgeltordnung wurde am Dienstag vom Stadtrat beschlossen und gilt ab dem 1. Januar 2027. Die Polizei hat in Osnabrück und Umgebung ein mutmaßliches Netzwerk aufgedeckt, das Prüfungen für andere Personen ablegen lassen haben soll. Bei sogenannten Stellvertreterprüfungen sollen gegen Bezahlung unter anderem Einbürgerungs-, Sprach- und Führerscheinprüfungen übernommen worden sein. Die Auftraggeber sollen dafür mehrere hundert bis mehrere tausend Euro bezahlt haben. Insgesamt soll das Netzwerk mehr als 250.000 Euro eingenommen haben. Die Polizei durchsuchte am Mittwoch knapp ein Dutzend Objekte in Osnabrück, Melle, Lienen und Hamm. Dabei wurden unter anderem Handys, gefälschte Ausweise, mehrere tausend Euro Bargeld und Drogen sichergestellt. Gegen zwei Beschuldigte wurden Haftbefehle vollstreckt. Die Ermittlungen laufen weiter. 5 Grundschulkinder haben im Osnabrücker Rathaus den Ratsmitgliedern ihre Wünsche und Ideen für eine kinderfreundliche Stadt vorgestellt. Die 9- und 10-jährigen Kinder beteiligen sich am Projekt Spürnosis des Vereins Exil und haben dafür mit mehr als 160 Kindern aus 6 Schulen Erfahrungen gesammelt. Sie berichten unter anderem von defekten Ampeln auf Schulwegen, Müll auf Spielplätzen und zu teuren Freizeitangeboten. Außerdem wünschen sich die Kinder bessere Informationen über Angebote und günstige Eintrittspreise, etwa durch Gutscheine. Auch der öffentliche Nahverkehr sei ein Problem, weil Busse teilweise nicht gekommen seien. Die anwesenden Ratsmitglieder wollen die Anliegen in ihre Fraktionen mitnehmen.
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2: Bisschen regnet es jetzt aktuell schon, der Himmel ist grau und bedeckt und das mit dem Regen, das bleibt heute auch so. Also bis zum Abend bzw. in die Nacht rein müssen wir immer wieder mit Regen rechnen. Dazu sind dichte Wolken am Start. Das alles heute bei Top-Temperaturen von 19 Grad und am Abend, da sind dann maximal 17 Grad drin. 18 Grad messen wir aktuell hier bei uns in Osnabrück, bei euch in Haßberg und Melle auch. In Fürstenau, da sind es 17 und morgen gibt es dann auch so um die 18 Grad aufs Thermometer. Morgen wird es ein bisschen freundlicher. Also erstmal starten wir da auch mit vielen dichten Wolken in den Freitag. Wird dann aber im Laufe des Tages besser. Am Nachmittag schaut dann zwischendurch auch mal die Sonne raus. Und der Samstag wird auch recht freundlich. Da wechseln sich dann auch Sonne und Wolken ab bei maximal 19 Grad.
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2: A33, Bielefeld Richtung Osnabrück, da hat es einen Unfall gegeben zwischen Hilter am Teutoburger Wald und Borklo Kloster Üsede. Nach wie vor findet da die Unfallaufnahme statt, da weiterhin vorsichtig fahren. Dann staute sich rund um den Wall hier bei uns in Osnabrück, da dauert es aber nicht länger als ja, so 6-7 Minuten. 10 Minuten Zeitverlust habt ihr aber in der Nahtrupper Straße Richtung Parkenstecherstraße. Geblitzt wird im Landkreis auch in und um Bad Lahr. Und wenn ihr jetzt gerade unterwegs seid mit dem Auto, irgendwie noch was entdeckt habt an Verkehrsmeldungen, gerne einfach mal Bescheid geben bei uns 0541 750 400 oder schickt eine WhatsApp an 0157 88 533 187. Euch eine gute Fahrt.
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2: Kurz nach 8:30 haben wir es und eine junge Autorin, ein abgelegenes Haus und ein Manuskript, das sie besser nie gelesen hätte. In Verity, dunkle Geheimnisse, soll Dakota Johnson als Sloane die Buchreihe einer berühmten Schriftstellerin zu Ende schreiben. Doch beim Durchforsten ihrer Unterlagen, da entdeckt sie verstörende Geheimnisse. Und plötzlich weiß sie selbst nicht mehr ganz so genau, was ist denn jetzt Wahrheit, was ist erfunden. Also das Ganze basiert auf einem Bestseller von Colleen Hoover. Anne Hathaway spielt da mit, Josh Hartnett, ich habe gerade schon gesagt, Dakota Johnson auch. Das ist ein Psycho-Thriller. Verity, dunkle Geheimnisse, läuft ab heute in den Kinos. Der ein oder andere wird wahrscheinlich das Buch gelesen haben, so wie ich. Und Tickets für den Film, für den Kinofilm, gibt es gleich bei uns. Ich bin Verena Morris, hi.

0: Was wäre, wenn ihr plötzlich die Geschichte eines fremden Lebens weiterschreiben sollt und irgendwann nicht mehr so ganz genau wisst, ja, was ist denn davon jetzt eigentlich wahr? Genau darum geht's im Psychothriller Verity Dunkle Geheimnisse. Mit dabei sind Oscar-Preisträgerin Anne Hathaway, Dakota Johnson und auch Josh Hartnett. Und die Vorlage, die stammt von Colleen Hoover. Ihr Bestseller hat weltweit Millionen Leserinnen und Leser erreicht. Und im Film, da übernimmt eine junge Autorin einen ziemlich ungewöhnlichen Auftrag. Sie soll nämlich die Buchreihe einer schwer verletzten Bestseller-Autorin zu Ende schreiben. Doch dann stößt sie auf Dinge, die sie lieber nie gelesen hätte. Matthias Pillasch, der verrät uns jetzt mehr über Verity, Dunkle Geheimnisse. Und danach könnt ihr Kinotickets für genau diesen Film bei uns gewinnen.
1: Loan Ashley ist Autorin, bislang ohne großen Erfolg. Dann bekommt sie ein Angebot, das sie nicht ablehnen kann. Sie soll die Buchreihe der schwer verunglückten Bestseller-Autorin Verity Crawford zu Ende schreiben. Deren Ehemann Jeremy holt sie dafür auf das abgelegene Anwesen der Familie.
2: Ich nehme an, Sie werden Fragen haben.
3: Wieso schreibt Ihre Frau die Reihe nicht selbst zu Ende?
2: Das ist Verity. Die Ärzte glauben nicht, dass sie jemals widersprechen oder laufen wird. Du bist die Einzige, die ihr letztes Buch beenden kann.
1: Beim Sichten von Verities Unterlagen stößt Loan auf ein Manuskript und merkt schnell, dass es mehr ist als nur ein Entwurf.
4: Das ist meine Autobiografie. Die Worte einer Autorin sollten ehrlich sein. Und blutig. Und ein bisschen furchteinflößend. Das ist wie im Irrenhaus hier.
1: Je tiefer sie in die Aufzeichnungen eintaucht, desto unsicherer wird, was darin wahr ist und was Teil einer Inszenierung sein könnte.
5: Ich habe das Gefühl, ich verliere meinen Verstand. Sie stand genau da, Jeremy!
1: Das Anwesen wird für Loan zu einem Ort, an dem nichts eindeutig ist und jede Entdeckung neue Zweifel auslöst.
4: Sag etwas. Ich warne dich zum letzten Mal. Es gibt nur Dunkelheit.
0: Also ein Film über die Macht von Geschichten. Das ist Verity, Dunkle Geheimnisse. Ab heute läuft der Psychothriller bei uns im Kino und Film mit Anne Hathaway, Dakota Johnson, Josh Hartnett in den Hauptrollen. 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

Schönen Donnerstag euch. OS Radio 104,8 ist hier. 10 vor 9 haben wir es. Und ihr könnt heute Kinokarten gewinnen für den Psychothriller Verity. Der ein oder andere von euch hat vielleicht das Buch gelesen. Dann wisst ihr, worum es geht. Für alle anderen erkläre ich gerne nochmal, worum es genau jetzt geht im Film, im Buch. Also es geht um ein abgelegenes

Faust. Es geht um eine Bestseller-Autorin, die nach einem rätselhaften Unfall nicht mehr schreiben kann und jede Menge dunkle Geheimnisse. Das ist so kurz erzählt, worum es im Psychothriller Verity geht. Dakota Johnson spielt die junge Autorin Lone. Die bekommt von Jeremy, der wird übrigens gespielt von Josh Hartnett, einen ungewöhnlichen Auftrag. Und zwar soll die erfolgreiche Buchreihe seiner Frau Verity fortgesetzt werden. Und das soll Lone machen. Dafür zieht Lone kurzerhand bei der Familie ein, beginnt die Unterlagen der Bestseller-Autorin so ein bisschen zu durchforsten. Und dabei stößt sie auf Manuskripte, die ihr ganz schön den Boden unter den Füßen wegziehen. Denn plötzlich stellt sich die Frage, was ist denn hier eigentlich passiert? Was davon ist bitteschön wahr? Je tiefer Lone in Verities Aufzeichnungen eintaucht, desto schwieriger wird es, Wahrheit und Fiktion da auseinanderzuhalten. Und dann kommen auch noch Gefühle für Jeremy ins Spiel, wie das immer so ist, ne? Mit der Liebe. Also Verity, Dunkle Geheimnisse, ist ein Psychothriller nach dem Bestseller von Colleen Hoover, ab heute in den Kinos. 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Ich drücke euch da auf jeden Fall ganz, ganz fest die Daumen. Vielleicht geht es ja dieses Wochenende schon ins Kino.

0: Es ist 9 Uhr.
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2: Ich bin Tanja Wagner. Der Tankrabatt hat zum Start vielerorts für stark fallende Spritpreise gesorgt. Auf dem Spritpreisportal Tankerkönig sagten die ermittelten deutschlandweiten Durchschnittspreise nach Mitternacht um rund 10 bis 11 Cent ab. Laut ADAC wurde E10 im Raum München, Stuttgart und Leipzig, aber auch Berlin, sogar für weniger als 2 Euro angeboten. Seit Mitternacht gilt für Benzin und Diesel ein Steuernachlass von 16,7 Cent pro Liter. Wie vollständig dies an die Verbraucher weitergegeben wird sich in den nächsten Tagen zeigen. Zum Oktober kehrt nicht nur der Tankrabatt zurück, es gibt auch einige andere Änderungen. Für bestimmte Ewigkeitschemikalien werden neue EU-Regeln in Kraft treten zum Schutz der Verbraucher.
3: Kein Bier auf dem Bahnsteig und auch keins in der Bahnhofshalle. Das Alkoholverbot soll mehr Sicherheit bringen. Und sauberer wird es ohne die ganzen leeren Flaschen auch, hofft die Deutsche Bahn. Wer sicher gehen will, dass Ärzte in kritischen Fällen schnell wissen, wie die Behandlung aussehen soll, kann Patientenverfügung und Vorsorgevollmacht nun auch voll lesbar digital hinterlegen. Und wie immer im Oktober, Heckenschneiden ist wieder erlaubt und wir stellen die Uhr um. Lea Matschulat.
2: Kleine Kinder sind deutlich bewegungsaktiver als viele Erwachsene vermuten. Circa 18.000 Schritte am Tag sind im Alter von 3 bis 4 Jahren typisch. Das geht aus einer internationalen Studie hervor.
4: Erwachsenen werden oft um die 10.000 Schritte am Tag empfohlen. Die 3- und 4-Jährigen legten im Schnitt fast das Doppelte hin. Aber der Abstand ist riesig. Die ganz Quirligen kamen auf fast 30.000 Schritte, während andere gerade mal gut 1.000 machten. In der internationalen Studie zeigte sich, dass Kinder in ärmeren Ländern mehr laufen als in reicheren, dass Landkinder mehr Schritte machen als Stadtkinder und dass Jungs etwas mehr laufen als Mädchen. Ursula Winkler, Nachrichtenredaktion.
2: Cristiano Ronaldo hat das Trainingscamp der portugiesischen Nationalmannschaft verlassen. Er werde zu gegebener Zeit die Wahrheit über die Gründe erzählen, schrieb Ronaldo in einem Insta-Post. Ob die Abreise gleichbedeutend mit einem Rücktritt aus der Nationalmannschaft ist, sagte Ronaldo nicht.
5: Da bin ich gespannt.
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5: So, grauer Himmel heute statt goldene Herbstsonne. Die hatten wir auch die letzten Tage, ne? Da konnten wir nochmal schön Vitamin D tanken. Also heute bleibt es grau und bedeckt da draußen und es regnet. Jetzt aktuell ja auch schon. Und mit Regen müssen wir auch echt bis zum Abend, teilweise auch bis in die Nacht hin rechnen. Das alles heute bei Top-Temperaturen von 19 Grad. Und am Abend bleibt es nass und ungemütlich bei maximal 17 Grad. 17 Grad messen wir aktuell auch in Bersenbrück und Bad Essen. Bei euch in Glandorf sind 18 und hier bei uns in Osnabrück, da messen wir auch 18 Grad. Morgen gibt es dann so eine kleine Wetterversöhnung, da hört es nämlich auf zu regnen. Der Tag morgen ist trocken, zwar auch erstmal dicht bewölkt. Am Nachmittag kommt aber zwischendurch mal kurz die Sonne raus, das bei Temperaturen um die 18 Grad und am Samstag sieht es eigentlich auch recht ordentlich aus. Da wechseln sich Sonne und Wolken ab bei maximal 19 Grad.
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5: Vorsicht, immer noch aufpassen. Es hat nämlich einen Unfall gegeben auf der A33 Bielefeld Richtung Osnabrück zwischen Hilter und Borklo Kloster Ösede. Da weiterhin vorsichtig fahren. Dann staute sich hier bei uns in Osnabrück Hansastraße Richtung Natruper Torwall. Da braucht er aktuell 19 Minuten länger. Und geblitzt wird im Landkreis heute in und um Bad Laa. Und wenn ihr jetzt gerade unterwegs seid mit dem Auto, euch da irgendwie noch was aufgefallen ist an Verkehrsmeldungen, gerne einfach mal Bescheid geben bei uns. 0541 750 400 oder schickt eine WhatsApp an 01578 533 187. Euch eine gute Fahrt.
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5: Oh, so, jetzt einmal zurücklehnen, ne? Licht aus. Moment. Und plötzlich sind wir mitten im Weltall. Seit 40 Jahren nimmt das Planetarium Osnabrück seine Besucherinnen und Besucher mit zu Sternen, Planeten, fernen Galaxien. Und das wird morgen am 2. Oktober richtig gefeiert. Was sich technisch jetzt so in 4 Jahrzehnten verändert hat, welche besonderen Momente es unter der großen Kuppel gab und was beim Jubiläum alles sonst noch so auf dem Programm steht, auf was ihr euch freuen dürft. Das alles hört ihr gleich bei uns um kurz nach 9. Ich bin Verena Morris. Ich wünsche euch einen wunderschönen guten Morgen. So, und ich mache das Licht jetzt mal wieder an.

0: Anders war Emma Sprick im Naturkundemuseum am Schülerberg und da natürlich auch im Planetarium selbst.
1: Bundesweit gibt es nur 2 Naturkundemuseen, zu denen auch ein Planetarium gehört. Was heute technisch möglich ist, darüber habe ich mit Dr. Thorsten Ratzka gesprochen, der seit 2019 das Planetarium leitet. Er erklärt mir zunächst, wie sich das Planetarium in den vergangenen Jahrzehnten technisch weiterentwickelt hat.
2: Also Planetarien früher waren mechanische Sternenprojektoren. Es gab Diaprojektoren, das waren dann schon große Highlights, Diaprojektoren, wo man bewegte Bilder, also bewegte Dias quasi an die Decke projizieren konnten. Es gab sehr aufwendige Steuerungen, elektronisch gesteuert. Heutzutage ist alles computergesteuert. Also wir haben keine Diaprojektoren mehr. Wir haben Laserprojektoren, die die Kuppel dann bespielen. Und das hat ja das Ganze dann revolutioniert, weil man plötzlich nicht mehr auf Dias oder mechanische Dinge angewiesen war, sondern man konnte die Kuppel quasi als großen Computermonitor wahrnehmen oder benutzen, und damit ist eine große Freiheit eingezogen.
1: Das typische Klackern der alten Diaprojektoren ist längst Geschichte. Heute läuft im Planetarium alles computergesteuert und auch beim Sternprojektor hat sich einiges verändert. Was früher ein mechanisches Modell war, wird heute ebenfalls digital gesteuert. Die Bilder sind brillanter, der Sternhimmel wirkt realistischer und auch bei der Videoprojektion war Osnabrück ganz vorne mit dabei. Das Planetarium war hier ein Vorreiter in Sachen Technik. Die wurde schon damals regelmäßig modernisiert und auf den neuesten Stand gebracht. So hat sich über die Jahre nicht nur die Technik verändert, sondern auch das Erlebnis für die Besucherinnen und Besucher. Und das findet unter einer 8 Meter großen Kuppel statt. 64 Menschen können dort Platz nehmen und gemeinsam auf den Sternenhimmel schauen. Thorsten Ratzka erinnert sich an besondere Momente der vergangenen Jahre.
2: Es gab schon Hafenkonzerte hier, es gab Sitar-Konzerte, also indische Musik hier im Haus, das ist auch ganz cool. Ja, Heiratsanträge sind auch nicht unüblich hier im Planetarium, ist auch eine ganz coole Sache. Da bietet sich der Sternenhimmel auch so ein bisschen an, also für den romantischen Aspekt. Es gab auch schon traurige Anlässe, wo die Planetariumsveranstaltung dann so ein Herzenswunsch war, der noch erfüllt werden konnte und so. Das war also wirklich auch so, wo man selber hier saß und schlucken musste. Also das Planetarium ist für viele Menschen auch ein Ort, wo sie sich einfach, wie soll man sagen, wo man sich so ein bisschen in eine andere Umgebung beamen kann.
1: Der Blick in den Sternenhimmel und die Reisen durch die Weiten des Alls lösen bei vielen Menschen eben ganz besondere Gefühle aus. Vielleicht ist es genau diese Mischung aus Staunen, Neugier und dem Gefühl, für einen Moment ganz weit weg zu sein, die das Planetarium seit 40 Jahren so besonders macht. Zum Jubiläum wird deshalb nicht nur zurückgeblickt, sondern vor allem gemeinsam entdeckt, gestaunt und gerätselt. Für den Jubiläumstag bietet das Planetarium ein vielfältiges Programm. Ab 14 Uhr geht es für Kinder ab 4 Jahren los mit Captain Schnuppe, einem hundeartigen Captain, der das Weltall entdeckt. Weitere Programmpunkte ab 8 und 10 Jahren sind die Expedition Weltraum und ein Quiz in der Kuppel.
2: Expedition Weltraum, das ist so eine neue Reihe, wo wir Live-Veranstaltungen zu verschiedenen Themen machen. Zuerst zu den Planeten. Ja, das greift das Thema von Captain Schnuppe nochmal so ein bisschen auf, ein bisschen vertieft. Und dann gucken wir uns an, was Sterne eigentlich sind und wie Sterne sich entwickeln, wie Sterne geboren werden, wie Sterne vergehen. Das ist so der zweite Teil. Also die Expedition ins Planetensystem zu den Planeten, die beginnt um 15 Uhr und die Expedition zu den Sternen, die beginnt dann um 16.30 Uhr. Und dann wird es spannend, weil dann haben wir am Abend um 18 Uhr das erste Mal ein Quiz hier im Planetarium und naja, wir haben uns das sehr einfach vorgestellt, so ein Quiz. Dann kam die große Überraschung, es ist natürlich dunkel im Planetarium, also mussten wir uns ein Konzept überlegen, wie das auch in der Dunkelheit geht, und wir denken, dass wir jetzt da was gefunden haben, wie das auch spannend und interessant sein könnte für die Leute, die kommen.
1: Ja, für alle, die kommen, gibt es natürlich auch eine Kleinigkeit zu gewinnen. Und für Erwachsene heißt es ab 21 Uhr zurücklehnen, Musik hören und unter dem Sternenhimmel einfach mal entspannen.
0: Ja, wer jetzt Lust bekommen hat, selbst mal wieder unter dem künstlichen Sternenhimmel abzutauchen, der hat morgen, also am 2. Oktober, die perfekte Gelegenheit dazu. Das Planetarium am Museum am Schülerberg, das feiert nämlich morgen auf 40. Geburtstag, lädt mit einem bunten Programm ein für kleine und große Sternenfans. Ihr könnt da alle mitfeiern. Für die einzelnen Veranstaltungen wird eine Anmeldung empfohlen. Telefonisch oder auch per Mail geht das. Wenn ihr vorbeikommen wollt, ganz spontan, geht das natürlich auch. Allerdings gilt, freie Plätze können dann nicht garantiert werden. Also vielleicht doch besser nochmal kurz anrufen und fragen, ob da noch was frei ist. Das komplette Jubiläumsprogramm mit allen Veranstaltungen, Altersangaben, Uhrzeiten gibt es natürlich auch auf der Internetseite des Museums am Schülerberg.

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22 Minuten nach 9 am Donnerstag. OS Radio 104,8 ist hier, um Geschichte zum Anfassen und mittendrin Ministerpräsident Olaf Lies. Er war nämlich gestern in Kalkriese, hat sich da die aktuelle Ausgrabung angeguckt und hatte auch mit den Archäologen gesprochen. Und dabei ging es auch um die Zukunft des Museums und auch um eine neue Dauerausstellung. Alle Einzelheiten dazu und weitere Nachrichten aus der Region, aus Stadt und Landkreis, gibt es dann gleich in 8 Minuten um 9:30 mit Simone Wölfel.

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1: Mit Simone Wölfel. Ministerpräsident besuchte Varusschlachtmuseum und Auto brennt auf der A1 komplett aus. Geschichte zum Anfassen gab es gestern in Kalkriese. Ministerpräsident Olaf Lies hat das Varusschlachtmuseum und den Park besucht. Dabei schaute er sich auch die aktuelle Ausgrabung an und sprach mit den Archäologen vor Ort. Im Mittelpunkt des Besuchs standen die Forschungsarbeit, die Entwicklung des Museums und die Pläne für eine neue Dauerausstellung. Lies bezeichnete Kalkriese als wichtigen Ort, um Geschichte zu erforschen und erlebbar zu machen. Das Land wolle das Museum auch künftig unterstützen. Auf der A1 ist in der Nacht das Auto eines jungen Mannes nach einem Auffahrunfall in Brand geraten. Der 20-Jährige war mit seinem Wagen auf der Autobahn zwischen Bramsche und Osnabrück-Nord in Fahrtrichtung Münster auf einen Lastwagen aufgefahren. Bei dem Zusammenstoß habe sich das Auto des 20-Jährigen gedreht und sei dann gegen die Leitplanke geprallt. Der Mann habe sich selbst aus dem Auto retten können, bevor dieses in Brand geriet. Der 20-Jährige sei dabei leicht verletzt und vorsorglich in ein Krankenhaus gebracht worden. Der 41 Jahre alte Lastwagenfahrer sei unverletzt geblieben. Zeugnisse gegen Geld. 9 Menschen im Alter zwischen 26 und 51 Jahren stehen im Verdacht, gegen Geld andere Personen Prüfungen haben absolvieren lassen. Betroffen sind unter anderem Einbürgerungstests, Sprachprüfungen und Führerscheintests. Bei Durchsuchungen im Raum Osnabrück und in Nordrhein-Westfalen wurden unter anderem Handys, Computer, Ausweise und Bargeld sichergestellt. Die Beschuldigten sollen mit den Stellvertreterprüfungen mehr als 250.000 Euro eingenommen haben. Die Ermittler prüfen derzeit mindestens 100 Fälle. Wer im Landkreis Osnabrück gerade jede Menge Fallobst im Garten hat, bekommt jetzt eine weitere Entsorgungsmöglichkeit. In Hagen steht ab sofort ein zusätzlicher Fallobstcontainer der Avigo. Bis Ende November können Privathaushalte ihr Fallobst dort kostenlos abgeben. Das gilt auch für die Standorte in Ankum, Melle, Osterkappeln, Wallenhorst und Bad Iburg. Wichtig, das Obst muss frei von Laub, Plastik, Steinen und Erde sein. Kleinere Mengen können auch in die Biotonne oder auf den eigenen Kompost. In den normalen Grünabfallcontainer gehört Fallobst dagegen nicht, erinnert die Avigo.
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2: Viele graue Wolken hängen über der Region, das bleibt den ganzen Tag so. Dazu gibt es immer wieder Regen, also jetzt nicht ganz so dolle, aber im Laufe des Tages wird es noch ein bisschen doller, also wir werden heute ordentlich nass. Was solltet ihr mitnehmen? Regenschirm, Regenhose, Regenjacke. Auf jeden Fall muss heute, denn der Regen bleibt uns den ganzen Tag erhalten bis zum Abend und teilweise auch an die Nacht herein. Das alles heute bei Top-Temperaturen von 19 Grad und am Abend, da sind dann maximal 17 Grad drin. 17 Grad messen wir aktuell auch in Neunkirchen bei euch in Rulle und Bad Iburg sind es 18. Und genauso sieht es auch hier bei uns in Osnabrück aus, da messen wir nämlich aktuell auch 18 Grad. Morgen wird es ein bisschen freundlicher, also erstmal sind auch noch einige dichte Wolken am Start, wird dann aber im Laufe des Nachmittags etwas besser, da lockert es auf, da kommt auch nochmal kurz die Sonne raus am Nachmittag. Morgen dann bei Temperaturen um die 18 Grad und am Samstag klettert das Thermometer auf 19. Da sieht es eigentlich recht freundlich aus. Sonne und Wolken wechseln sich da den ganzen Tag ab.
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2: Immer noch aufpassen, immer noch ein Unfall auf der A33 in Bielefeld Richtung Osnabrück und zwar zwischen Hilter und Borklo-Kloster Ösede. Da weiterhin vorsichtig fahren. Dann wird geblitzt, einmal im Landkreis auf der B65 Leckermühle Richtung Bad Essen in der 70er-Zone. Und die Blitzer des Landkreises, die habe ich auch noch vor euch, die stehen heute in und um Bad Lahr. Und wenn ihr jetzt noch irgendwelche Verkehrsmeldungen für uns habt, Staus, Blitzer, Gefahrenmeldungen, einfach mal durchklingeln bei uns 0541 750 400 oder ihr schickt eine WhatsApp an 0157 88 533 187. Ich wünsche euch eine gute und vor allem sichere Fahrt. Kommt gut an.
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2: Ja, hoffen wir mal, dass die gute Laune auch heute Abend noch da ist. Wie sagt man so schön, ne? Alle guten Dinge sind drei. Drittes Spiel, dritter Anlauf für Jürgen Klopp. Die deutsche Fußballnationalmannschaft, die trifft nämlich heute Abend in München auf Serbien. Und diesmal soll endlich der erste Sieg unter dem neuen Bundestrainer her. Wie groß der Druck vor dem Spiel ist, mit welcher Elf Klopp so antreten will, das alles klären wir gleich. Ich bin Verena Morris. Hi.
3: Und jetzt zur Entspannung ein wenig Musik.

0: So, am dritten Anlauf will neuer Bundestrainer Jürgen Klopp jetzt endlich den ersten Sieg einfahren. Die deutsche Fußballnationalmannschaft, die trifft heute Abend um 20.45 Uhr in München auf Serbien. Gelingt wieder kein Sieg, dann wäre Klopp der erste DFB-Cheftrainer, der keine seiner ersten drei Partien gewinnen konnte. Thomas Bremser, wie sehr steht denn der neue Bundestrainer schon jetzt unter Druck nach den ersten beiden Spielen ohne Sieg?
1: Also natürlich, wenn Deutschland wieder nicht gewinnt, dann ist es normal, dass die Kritik größer wird. Aktuell ist das im Team zumindest kein Thema, denn alle wissen, so ein Umbruch braucht Zeit, sagt Klopp.
2: Wenn man ein Ballett zusammenstellt, und nicht, dass wir ein Ballett wären, aber wenn man eins zusammenstellt, nach 4 Tagen sollen die auftreten, dann rennen die sich über den Haufen. Ja, das haben wir nicht getan, um es mal klarzustellen, ne?
1: Serbien hat seine ersten beiden Spiele verloren in der Nations League, aber das Team ist eingespielt und hat viel Routine. Das könnte ein Vorteil sein.
0: Ja, sind wir gespannt auf heute Abend. Mit welcher Mannschaft will Klopp denn seinen ersten Sieg einfahren?
1: Das Team ist ja nach der Griechenland-Pleite fast komplett ausgetauscht worden. Klopp könnte wieder ein paar Neulinge bringen. Definitiv sein Debüt feiert Bayerns Ersatztorwart Jonas Urbich.
3: Ich freue mich einfach, meinen Teil dazu beizutragen, dass wir als Team unseren ersten Sieg unter Jürgen Klopp einfahren.
1: Kapitän Kimmich ist schon abgereist. Die Binde trägt der mit den meisten Länderspielen. In Frage kämen Florian Wirtz oder Serge Gnabry. Und Nico Schlotterbeck hat sich im Abschlusstraining am Knöchel verletzt und fällt aus.
0: Nach dem Spiel gegen Griechenland gab es in den sozialen Medien ziemlich viele rassistische Kommentare. Einigen war die deutsche Startelf offenbar nicht weiß genug. Was macht sowas mit dem Bundestrainer?
1: Klopp hat das gar nicht mitbekommen und wollte auch nicht allzu viel dazu sagen.
2: Also ich habe im normalen Leben für Dummheit wenig Zeit und in sozialen Medien auch nicht.
1: In sozialen Medien kann halt jeder alle schreiben, teils anonym, eben auch rassistische Kommentare. Klopp sagt, der Sport lebe von Vielfalt.
2: Die Welt dürfte sich ein Beispiel an einer Sportumkleidekabine nehmen. Da wird jeder genau aufgrund der richtigen Tatsachen respektiert.
1: Und auch um das nochmal zu sagen, alle Spieler im deutschen Kader, außer Waldemar Anton, sind in Deutschland geboren.
0: So, Deutschland gegen Serbien, das dritte Spiel unter Jürgen Klopp. Ab 20.45 Uhr könnt ihr euch das Ganze live angucken im ZDF, wie es ausgegangen ist. Erfahrt ihr dann morgen früh bei uns. Da sprechen wir nämlich natürlich dann auch mal wieder drüber. Also Thomas Bremser jetzt erstmal mit den Infos vor dem Spiel und morgen gibt's die Infos dann danach, hoffentlich mit dem Sieg. Danke, Thomas.
1: Ja, bitteschön.

0: gute Nachrichten für alle, die heute mit dem Auto unterwegs sind. Tanken ist nämlich erstmal günstiger. Der neue Tankrabatt ist gestartet, also knapp 17 Cent weniger Steuern pro Liter bei Benzin und Diesel. Also an vielen Tankstellen sind die Preise auch schon über Nacht gefallen. Alle Einzelheiten dazu und weitere Nachrichten aus Deutschland und der Welt dann gleich in 9 Minuten um 10. Ich war letzte Woche noch tanken, Markus. Wann hast du das letzte Mal getankt?
1: Vorm Urlaub tatsächlich, ist ein bisschen länger her schon. Ich tanke ja relativ selten, weil ich nicht so wahnsinnig viel mit dem Auto unterwegs bin.
0: Geht mir auch so. Also Gott sei Dank brauchen wir das Auto nicht so häufig. Wir müssen nicht so häufig tanken. Jetzt tankst du gerade was anderes, ne? Du hast hier eine Tasse. Dein Einsatz bitte. Oh ja. Lecker. Kaffee.
1: Ja.
0: Heute ist Tag des Kaffees.
1: Ja.
0: Der wievielte ist das jetzt schon?
1: 1, 2, 3, glaube ich. 3.
0: Und wie viel kommen noch dazu?
1: Ich denke mal, gar nicht mehr so viel, maximal einer noch. Also mein Kaffeekonsum ist ein bisschen runtergeschraubt worden in den vergangenen Jahren. Früher habe ich deutlich mehr Kaffee getrunken. Ich trinke ihn auch immer noch gerne. Tee selten, Tee eigentlich nur, wenn ich krank bin, wirklich. Also das ist immer so ein Indiz, wenn ich wirklich krank bin, dann trinke ich keinen Kaffee mehr.
0: Also 4, 5 Tassen am Tag trinkst du. Ich habe ja vorhin mit Ronny Thora auch drüber gesprochen, über den Tag des Kaffees. Er hat so gesagt, ein halber Liter am Tag trinken die Deutschen. Ich fand das jetzt ganz schön viel. Ich trinke ja keinen schwarzen Kaffee, ne? Du trinkst den ja pur, glaube ich, oder?
1: Jetzt hier zum Beispiel in der Redaktion trinke ich ihn pur, ansonsten zu Hause auch wohl mit Milch.
0: Mit ein bisschen Milch?
1: Ja.
0: Also ich bevorzuge da aufgeschäumte Milch, ne? Cappuccino, Latte Macchiato, da freue ich mich jetzt gleich auch schon drauf.
1: Ja.
0: Dann freuen sich viele aufs Spiel heute Abend, denn Deutschland muss da nochmal ran in München gegen Serbien und alle hoffen auf den dritten Sieg. Ne? Was sagst du? Schaffen die das?
1: Den dritten Sieg, den ersten Sieg.
0: Meine ich ja. Oh Gott, den ersten Sieg. Schön wäre es.
1: Jürgen Klopp würde in die Geschichte eingehen als der erste Trainer, der in den ersten 3 Spielen keinen Sieg hingekriegt hat. Das will er bestimmt nicht.
0: Also wie könnte mir das passieren?
1: Weiß ich nicht. Ich gucke da ein bisschen rein, aber irgendwann bin ich genervt und gucke wahrscheinlich wieder raus. Ich schätze knapper Sieg.
0: Also. Der erste Sieg wäre dann.
1: Ja.
0: Markus hat es gerade gesagt. Dann sind wir gespannt. Alle Einzelheiten dazu dann auch morgen früh hier bei uns. Und gleich geht es hier erstmal weiter mit OS Radio der Tag und Markus Oberholthaus. Ich bin Verena Morris. Euch noch einen schönen Donnerstag. Lasst euch nicht einregnen. Wir hören uns dann, wie gesagt, morgen früh ab 6 wieder an Startklar.

0: Es ist 10 Uhr.
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2: Ich bin Tanja Wagner. Seit Mitternacht gibt es wieder den Tankrabatt und die Preise für Benzin und Diesel sind an vielen Zapfsäulen gefallen. Laut dem Portal Tankerkönig war der Liter Sprit bundesweit im Durchschnitt um etwa 10 Cent billiger.
3: Positive Überraschung an der Zapfsäule. In München, Leipzig oder Stuttgart kostet der Liter Super E10 sogar unter 2 Euro. Aber nicht alle ziehen damit. Regional gibt es große Unterschiede, sagt der ADAC. Heißt also auch, nicht überall wird im Moment der Tankrabatt von knapp 17 Cent pro Liter komplett an die Autofahrer weitergegeben. Und genau das ist auch ein Punkt, warum Kritiker den Rabatt für wenig sinnvoll halten. Claudia Wächter, Nachrichtenredaktion.
2: Kritik an der geplanten Pflegereform. Andreas Storm, Chef der Krankenkasse DAK Gesundheit, hält die höheren Beiträge für Kinderlose für verfassungsrechtlich bedenklich. Aktuell zahlen Kinderlose 4,2%, künftig sollen es 4,5% sein. Storm sagt, weiter dürfe die Spreizung der Beiträge nicht gehen. Das schwarz-rote Kabinett hatte gestern ein Reformpaket auf den Weg gebracht, um die Pflegeversicherung in einem ersten Schritt zu stabilisieren. Kleine Kinder sind deutlich bewegungsaktiver, als viele Erwachsene vermuten. Circa 18.000 Schritte am Tag sind im Alter von 3 bis 4 Jahren typisch. Das geht aus einer internationalen Studie hervor.
4: Erwachsenen werden oft um die 10.000 Schritte am Tag empfohlen. Die 3- und 4-Jährigen legten im Schnitt fast das Doppelte hin. Aber der Abstand ist riesig. Die ganz Quirligen kamen auf fast 30.000 Schritte, während andere gerade mal gut 1.000 machten. In der internationalen Studie zeigte sich, dass Kinder in ärmeren Ländern mehr laufen als in reicheren, dass Landkinder mehr Schritte machen als Stadtkinder und dass Jungs etwas mehr laufen als Mädchen. Ursula Winkler, Nachrichtenredaktion.
2: Der verletzte Pilot des Fly-Dubai-Flugs nach Tel Aviv ist laut indischer Botschaft in stabilem Zustand. Er wird demnach in einem Krankenhaus in der Stadt Tabuk im Nordwesten Saudi-Arabiens behandelt. Eine ausführliche Einschätzung seines Zustands stehe noch aus. Trotz schwerer Stichverletzungen hatte er die Cockpit-Tür geöffnet und Passagieren ermöglicht, den Angreifer zu überwältigen. Israels Regierung geht von einem versuchten Terroranschlag des aus dem Oman stammenden Co-Piloten aus.
1: Das Wetter bei uns in der Region.
5: Dichte Wolken haben wir bei uns über der Region. Das ist das Bild heute in Sachen Wetter. Immer wieder wird es deswegen auch regnen, mal weniger, mal kräftiger, vor allem am Abend dann kräftiger. Das Thermometer hat so was wie eine 20-Grad-Blockade ab heute eingerichtet. Die Höchstwerte bleiben knapp drunter. 18, 19 Grad haben wir aktuell. 18 Grad in Wallenhorst, in Osterkapp, in Bad Lahr und Osnabrück 19 Grad. Und das ist es für heute. Mehr wird es nicht. In der Nacht hört es dann auf zu regnen. 13 Grad ist der Tiefstwert. Und morgen ist es trocken. Teils kommt auch dann die Sonne wieder raus. Auch morgen ist aber bei 18 bis 19 Grad Schluss.
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5: In Osnabrück ist es voraussichtlich Montag früh der neue Graben wegen des Bürgerfestes am Wochenende am Samstag, Tag der Einheit, gesperrt. Ihr müsst damit rechnen, dass es drumherum deswegen immer wieder mal etwas länger dauert. Und in Bissendorf ist wegen Bauarbeiten der Almweg bis kurz vor Weihnachten gesperrt. Blitzer im Landkreis stehen heute unter anderem in und um Bad Lahr. Dann steht ein Blitzer an der Autobahn 1, Rheine-Bad Oeynhausen in Höhe der Anschlussstelle Hellern und an der B65 zwischen Bumte-Leckermühle und Wehrendorf, etwa in Höhe des Abzweigs Stierpe-Oehlingen. Da steht auch ein Blitzer. Wenn ihr noch weitere Verkehrshinweise habt, sagt uns gerne Bescheid. Ihr könnt uns anrufen. 0541 750 400 ist die OS-Radio-Telefonnummer. Oder eine WhatsApp schicken an die Nummer 0157 88 533 187. Beide Nummern findet ihr auch auf unserer Seite.
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5: Und damit begrüße ich euch zu OS Radio der Tag. 10 Uhr und 4 Minuten. Mein Name ist Markus Oberholthaus. Hallöchen.

Kreistagssitzung am vergangenen Montag war die letzte Kreistagssitzung in alter Besetzung. 37 Abgeordnete verlassen den Kreistag, neue werden nachrücken. Das hat die Wahl im September, am 13. September entschieden. Ein Abschied, der schon länger angekündigt war, nämlich bereits im September des vergangenen Jahres, ist der von Bärbel Rosensträter. 8 Jahre lang war sie erste Kreisrätin, einer der Posten innerhalb der Kreisverwaltung, der sehr, sehr wichtig ist, vielleicht der wichtigste sogar. Bevor sie ihr Amt 2018 antrat, hatte sie aber schon viele, viele Jahrzehnte Verwaltung. Erfahrung auf dem Zettel und auch in der Kreisverwaltung. Ein Erfahrungsschatz, den sie in ihrer Arbeit als erste Kreisrätin einfließen lassen konnte und vielleicht auch in ihre zukünftige Arbeit. Einen Rückblick in Kürze auf ihre Arbeit, wenn das überhaupt geht, wollen wir gleich wagen und auch einen kleinen Ausblick, denn es ist noch nicht all over für sie now. Sie arbeitet schon noch weiter und das auch sozusagen auf kommunaler Ebene. Mehr dazu gleich.

0: Könnte man denken, it's all over now, Baby Blue, wenn man an den vergangenen Montag denkt und die Kreistagssitzung, denn da ist die erste Kreisrätin verabschiedet worden, Bärbel Rosensträter. Sie hört da auf in der Kreisverwaltung, sie arbeitet aber auf kommunaler Ebene weiter und darüber wollen wir jetzt auch mal kurz sprechen.
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0: Am vergangenen Montag gab es die letzte Kreistagssitzung in der Verwaltungskarriere beim Kreistag für Bärbel Rosensträter. Sie gibt ihren Posten als erste Kreisrätin des Landkreises Osnabrück ab an Nachfolger Malte Stakowski. Diese Sitzung am vergangenen Montag war dann natürlich auch Gelegenheit zurückzublicken auf sehr ereignisreiche Jahre in der Landkreisverwaltung, in der sie an verschiedenen Stellen Verantwortung übernommen hat. Am meisten sicherlich als erste Kreisrätin. Das ist sie geworden im Jahr 2018. Und wenn man sie so fragt, was denn so die prägendsten und herausforderndsten Phasen ihrer Verwaltungslaufbahn waren, dann sagt sie:
2: Tatsächlich war es durchaus die Flüchtlingskrise 2015-16, eine große Herausforderung, plötzlich Zahlen, die wir vorher nicht kannten, die Frage von Unterbringung, die Frage von guter Kommunikation mit den kreisangehörigen Kommunen. Das war in meiner Funktion dann als Leitung des Krisenstabs durchaus eine Herausforderung. Und das war sicher dann auch die Vorbereitung auf die noch viel größere Krise, das ist natürlich Corona. Das war ein so einschneidendes Erlebnis.
0: Auf das die Kreisverwaltung aber mit besonders enger Zusammenarbeit reagiert habe, sagt Rosensträter weiter. Eine Zeit, in der schnelle und gut koordinierte Entscheidungen gefragt gewesen seien, wie natürlich auch in der Zeit, als sie organisatorische Leiterin der Taskforce Flüchtlinge des Landkreises war. Die größte Herausforderung der Gegenwart, das sei, klar, die finanzielle Situation des Landkreises. Die studierte Verwaltungsfachwirtin sagt, was viele Bürgerinnen und Bürger schon wissen, das müsse in den Köpfen von vielen Entscheidern erst noch ankommen. Auf Bundesebene, auf Landesebene, aber eben auch auf Kommunalebene.
2: Wir werden uns in Deutschland auf eine neue Zeit einstellen müssen. Und wir können nicht einfach jetzt schon das Geld unserer Enkelkinder ausgeben. Darauf müssen wir uns umstellen. Es wird aber gehen. Und die Vorbereitungen habe ich auch intensiv jetzt noch ab April begleitet. Und das Haushaltssicherungskonzept, das erste, ist da die Bewährungsprobe, wo dann ab jetzt in der Beratung für 27 erste Entscheidungen auch zum Abschalten getroffen werden.
0: Mit Abschalten meint Rosensträter die sogenannten freiwilligen Leistungen, also etwa zusätzliche finanzielle Zuschüsse und Förderungen, die der Kreis ohne gesetzliche Verpflichtung übernimmt. Das können Zuschüsse sein für Freizeitanlagen, Verbände oder auch den Tourismus oder auch die Kulturförderung. Keine schönen Aussichten, zugegebenermaßen. Angesichts steigender Schulden hatte sie auch schon im Juni gesagt, wir sind an der Leistungsgrenze. Ganz bestimmt wird Bärbel Rosensträter weiter beobachten, wie es weitergeht im Kreis Osnabrück. Und sie will, das hat sie uns auch gesagt, auch weiter auf kommunaler Ebene aktiv bleiben, aber eben anders.
2: Was die 40 Jahre oder fast 40 Jahre auf jeden Fall bei

0: mir verursacht haben. Ich bin und bleibe Kommunalo und bleibe insofern auch in der kommunalen Welt verortet. Und ich werde ganz speziell in die Beratung von Kommunen gehen. Die kommunale Selbstverwaltung ist ein ganz hohes Gut. Die Kommunen vor Ort machen den Staat oft aus. Und trotzdem, ne, der Veränderungsdruck ist hoch. Und das, was ich gesehen habe, das ist, was ich gelernt habe, das, was ich an Überzeugung mitbringen kann, würde ich gerne mehreren Kommunen zur Verfügung stellen in Form einer Beratung.
1: Sagt die bisherige erste Kreisrätin Bärbel Rösensträter. Die Kreistagssitzung am Montag war ihre letzte in dieser Funktion. Seit gut einem Jahr steht fest, dass sie aufhört. Ihr Nachfolger steht auch schon seit längerem fest. Malte Stakowski wird das Amt als erster Kreisrat übernehmen. Landrätin Anna Kipschul verabschiedete Bärbel Rösensträter am Montag mit einem großen Blumenstrauß und dankte ihr ausdrücklich für den jahrzehntelangen Einsatz. Und wir wünschen ihr natürlich für die Zukunft alles Gute.
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US Radio der Tag ist hier am Donnerstag um kurz vor 10:30. Wir haben ja jetzt mittlerweile Herbst und hier und da fallen auch die Blätter schon runter und hier und da fallen auch die Äpfel schon runter. Viele im eigenen Garten, die Fallobst haben, können das ja möglicherweise verwenden, dieses Fallobst. Die machen da, weiß ich, Apfelmus raus oder Most oder was man auch gerade so für Talente hat. Aber was passiert mit dem Fallobst, das nicht verwendet werden kann? Das kann entsorgt werden. Da gibt es Möglichkeiten, Angebote der Avigo, jetzt auch zusätzliche im Landkreis Osnabrück, wie das Ganze aussieht. Und andere Nachrichten aus der Region gibt es gleich mit Simone Wölfel um 10:30.

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1: Mit Simone Wölfel, Ministerpräsident, besuchte Varusschlachtmuseum und Auto brennt auf der A1 komplett aus. Geschichte zum Anfassen gab es gestern in Kalkriese. Ministerpräsident Olaf Lies hat das Varusschlachtmuseum und den Park besucht. Dabei schaute er sich auch die aktuelle Ausgrabung an und sprach mit den Archäologen vor Ort. Im Mittelpunkt des Besuchs standen die Forschungsarbeit, die Entwicklung des Museums und die Pläne für eine neue Dauerausstellung. Lies bezeichnete Kalkriese als wichtigen Ort, um Geschichte zu erforschen und erlebbar zu machen. Das Land wolle das Museum auch künftig unterstützen. Auf der A1 ist in der Nacht das Auto eines jungen Mannes nach einem Auffahrunfall in Brand geraten. Der 20-Jährige war mit seinem Wagen auf der Autobahn zwischen Bramsche und Osnabrück-Nord in Fahrtrichtung Münster auf einen Lastwagen aufgefahren. Bei dem Zusammenstoß habe sich das Auto des 20-Jährigen gedreht und sei dann gegen die Leitplanke geprallt. Der Mann habe sich selbst aus dem Auto retten können, bevor dieses in Brand geriet. Der 20-Jährige sei dabei leicht verletzt und vorsorglich in ein Krankenhaus gebracht worden. Der 41 Jahre alte Lastwagenfahrer sei unverletzt geblieben. Zeugnisse gegen Geld. 9 Menschen im Alter zwischen 26 und 51 Jahren stehen im Verdacht, gegen Geld andere Personen Prüfungen haben absolvieren lassen. Betroffen sind unter anderem Einbürgerungstests, Sprachprüfungen und Führerscheintests. Bei Durchsuchungen im Raum Osnabrück und in Nordrhein-Westfalen wurden unter anderem Handys, Computer, Ausweise und Bargeld sichergestellt. Die Beschuldigten sollen mit den Stellvertreterprüfungen mehr als 250.000 Euro eingenommen haben. Die Ermittler prüfen derzeit mindestens 100 Fälle. Wer im Landkreis Osnabrück gerade jede Menge Fallobst im Garten hat, bekommt jetzt eine weitere Entsorgungsmöglichkeit. In Hagen steht ab sofort ein zusätzlicher Fallobstcontainer der Avigo. Bis Ende November können Privathaushalte ihr Fallobst dort kostenlos abgeben. Das gilt auch für die Standorte in Ankum, Melle, Osterkappeln, Wallenhorst und Bad Iburg. Wichtig, das Obst muss frei von Laub, Plastik, Steinen und Erde sein. Kleinere Mengen können auch in die Biotonne oder auf den eigenen Kompost. In den normalen Grünabfallcontainer gehört Fallobst dagegen nicht, erinnert die Avigo.
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2: War gestern am frühen Abend in der Osnabrücker Innenstadt, war voll, war aber auch warm. Man hat so richtig gemerkt, dass alle Leute darüber gesprochen haben, das ist der letzte Sommerabend, das müssen wir nochmal ausnutzen. Und wie recht sie doch hatten mit Blick auf heute. Nicht, dass es wirklich kalt ist, es ist eigentlich angemessen für diese Jahreszeit mit so knapp 20 Grad, aber es ist ansonsten für draußen nicht wirklich geeignet heute. Denn es regnet den ganzen Tag. Also wer da draußen ist, sich irgendwo hinsetzt oder ansonsten draußen aufhält, sollte das passende Zubehör dabei haben. Regenkleidung, Regenschirm. Regen gibt es bis in den Abend, bis in die Nacht hinein. Dann erst morgen, das heißt in der Nacht wird sich die Lage ändern. In der Nacht hört es dann auf zu regnen und morgen sieht es deutlich besser aus als heute. Es dauert ein bisschen, bis es aufklart, aber ab dem Mittag, da kommt die Sonne dann wieder raus. Es bleibt trocken bei wieder so 18 bis 19 Grad. Und das sind auch die aktuellen Werte. 18 Grad in Klosterösede und in Rieste, 19 Grad in Osnabrück und in Oldendorf.
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2: In Osnabrück ist bis voraussichtlich Montag früh der neue Graben wegen des Bürgerfestes jetzt am Wochenende am Samstag gesperrt. Da müsst ihr deswegen damit rechnen, dass es da im Bereich um den neuen Graben am Schloss immer wieder mal etwas länger dauert. In Bissendorf ist wegen Bauarbeiten der Almweg gesperrt. Das dauert deutlich länger, bis kurz vor Weihnachten. Es wird der 23.12. angegeben. Blitzer im Landkreis stehen heute unter anderem in und um Bad Lahr. Dann haben wir noch einen an der B65 zwischen Leckermühle und Bad Essen-Wehrendorf in Höhe des Abzweigs Stierpe-Öhlingen. Und an der Autobahn 1 Rheine-Bad Oeynhausen in Höhe der Anschlussstelle Hellon, auch da steht ein Blitzer. Solltet ihr noch weitere Blitzer oder andere Verkehrshinweise haben, sagt uns gerne Bescheid. Entweder per WhatsApp-Nachricht 0157 88 533 187, das ist unsere WhatsApp-Nummer, oder direkt durchrufen 0541 750 400, das geht selbstverständlich auch. Und die beiden Nummern könnt ihr in Ruhe auch nochmal nachlesen auf unserer Seite auf osradio.de. Gute Fahrt und einen schönen Vormittag.
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2: Die niedersächsische Bingo-Umweltstiftung hat in diesem Jahr schon zum 9. Mal die besten Gewässerprojekte in Niedersachsen ausgezeichnet. Der Wettbewerb dazu heißt Bach im Fluss. Und der Sonderpreis der Stiftung geht in den Landkreis Osnabrück zu einem Verein, der sich der Revitalisierung der Haseauen gewidmet hat, der Hasetal e.V. Die haben zusammen mit Schulklassen ein Projekt angestrebt, das heißt Strukturverbesserung und Durchgängigkeit an der Wirau. Wer oder was und wo die Wirau ist, das sagen wir euch gleich und dann werden wir euch noch ein bisschen mehr zu diesem Projekt sagen. Ich bin Markus Oberholthaus und hier kommen die Hooters mit Johnny B. um 10 Uhr und gleich 36 Minuten.

0: und 43 Minuten. Es ist mal wieder Zeit für eine gute Nachricht und deswegen kommt sie jetzt auch hier.
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0: Und die gute Nachricht kommt sozusagen von der Niedersächsischen Bingo-Umweltstiftung. Zum 9. Mal nämlich wurden die besten Gewässerprojekte in Niedersachsen ausgezeichnet und auch bei uns im Landkreis Osnabrück kann man jubeln. Denn im Wettbewerb Bach im Fluss geht der Sonderpreis der Niedersächsischen Bingo-Umweltstiftung an den Verein zur Revitalisierung der Haseauen. Konkret an ein Projekt namens Strukturverbesserung und Durchgängigkeit an der Wierau. Die Wierau, das ist ein eher kleiner Nebenfluss der Hase, der sich von Bad Essen durch Bissendorf schlängelt und dann im Ortsteil Wersche in die Hase mündet. Wenn es um dieses kleine Flüsschen geht, dann kommt Björk Devert richtig ins Schwärmen. Sie ist Geschäftsführerin des Haseauenvereins.
2: Also es ist so, dass wir hier ein wunderbares Gewässer haben, die Wierau, eins der besten Gewässer im Einzugsgebiet der Hase. Aber in diesem Abschnitt im Unterlauf leider eben nicht. Dort hatten wir ein sehr breites Gewässer, was sehr monoton war, quasi wie so eine Sandwüste und im Sommer eben auch sehr niedrige Wasserstände. Daher hatten wir das Ziel hier, vor allen Dingen Strukturvielfalt hinzukriegen und auch eine Klimaresilienz, dass wir Niedrigwasserrinnen haben, wo auch bei Dürre dann noch genug Wasser ist. Und wenn man jetzt in die Wierau schaut, dann sieht man halt helle Bereiche, dunkle Bereiche und wenn man genauer guckt, dann hat man halt Sand, man hat Kies, man hat Schlamm.
0: Mit anderen Worten, die Wierau in diesem Bereich, um den es geht, macht auch dort jetzt einen gesunden Eindruck wieder, unter anderem dank des ausgezeichneten Projektes Strukturverbesserung und Durchgängigkeit an der Wierau. Da haben aber nicht nur die Mitglieder des Vereins Hand angelegt, sondern auch Schülerinnen und Schüler, insgesamt 140 aus 15 Klassen von 3 Schulen. Dazu gehörte auch Lilly Grace Moorkötter von der Oberschule in Bissendorf. Beim Jurybesuch vor einiger Zeit durfte sie zusammen mit ihrer Klasse die Bewohner der Wierau untersuchen.
3: Wir keschern nach Tieren. Wir verhandeln sie allerdings natürlich sehr vorsichtig. Wir sammeln sie in kleinen Dosen, die wir mit Wasser füllen. Wir wollen sie dann gleich noch bestimmen und sie dann anschließend wieder freilassen. Ich finde es wirklich sehr interessant. Wir haben hier diese kleinen Kescher. Damit kann man gut ein bisschen durch den Boden wühlen und da muss man einfach immer wieder da durchgehen. Und man muss letztendlich auch ein bisschen Glück haben, ob man dabei tatsächlich die Tiere findet.
0: Ja, und dass die Schülerinnen und Schüler, so viele, 140 haben wir gehört, so eingebunden wurden in dieses Projekt, das ist von Carsten Bär, dem Geschäftsführer der Niedersächsischen Bingo-Umweltstiftung, auch nochmal explizit gelobt worden. Und dafür gab es dann eben auch einen Preis.
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0: Ja, und wir merken, durch dieses Projekt haben eigentlich alle gewonnen. Dem Fluss geht's wieder besser. Die Schülerinnen und Schüler haben einiges gelernt und der Verein kann sich über den Preis Bach im Fluss freuen. Wir sagen herzlichen Glückwunsch und halten es mit der Band Die Ärzte. 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

0: Glück, dass ich heute nicht tanken muss. Also eigentlich, dass ich sowieso nicht so oft tanken muss. Bei den Preisen ist das ja der blanke Horror. Aber heute wird es wahrscheinlich noch mal ein bisschen voller an den Tankstellen, weil ab heute gilt ja wieder der Tankrabatt. Bis Ende des Jahres soll das Ganze dann wieder ein bisschen günstiger werden, um die, die viel tanken müssen, zu entlasten. Mehr zum Tankrabatt und anderes aus Deutschland und der Welt gibt's gleich hier um 11 bei OS Radio in den Nachrichten.
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1: Ich bin Tanja Wagner. Der neue Tankrabatt ist gestartet. Seit Mitternacht sind die Steuern auf Benzin und Diesel um knapp 17 Cent pro Liter gesunken. Die Fraktionsvorsitzende der Grünen, Katharina Dröge, kritisiert den Rabatt jedoch als zu einseitig. Statt nur Menschen zu entlasten, die Verbrennerautos fahren, sprach sie sich im Frühstart von RTL und NTV für ein pauschales Energiegeld für alle Verbraucherinnen und Verbraucher aus.
2: Und es gibt auch Studien zum Tankrabatt, die sagen, absolut kommt mehr Geld bei den oberen 10% an, weil die größere Autos haben, die dann auch mehr Sprit fressen, als gerade bei den untersten 10%. Und das heißt, auch die Verteilungswirkung ist total ungerecht. Wenn der Bund 2,5 Milliarden Euro ausgibt, dann sollte er es doch nicht so ausgeben, dass ausgerechnet die obersten 10% am meisten profitieren, sondern wenn entweder alle gleich oder die unten mehr entlasten.
1: Gleichzeitig kritisierte Dröge angesichts der Entlastungen für Autofahrer, dass das Deutschlandticket erneut teurer werden soll, das sei nicht nachvollziehbar. Kritik an der geplanten Pflegereform. Andreas Storm, Chef der Krankenkasse DAK Gesundheit, hält die höheren Beiträge für Kinderlose für verfassungsrechtlich bedenklich. Aktuell zahlen Kinderlose 4,2%, künftig sollen es 4,5% sein. Storm sagt, weiter dürfe die Spreizung der Beiträge nicht gehen. Das schwarz-rote Kabinett hatte gestern ein Reformpaket auf den Weg gebracht, um die Pflegeversicherung in einem ersten Schritt zu stabilisieren. Fast jeder zweite Beschäftigte hierzulande nutzt schon KI-Agenten am Arbeitsplatz. Damit gehört Deutschland zur weltweiten Spitzengruppe und liegt unter den führenden Industrienationen nur hinter den USA.
3: Anders als klassische Chatbots, die auf Nutzerfragen antworten, Texte umwandeln oder Fotos bearbeiten, agieren KI-Agenten autonom. Sie steuern Arbeitsabläufe und treffen selbstständig Entscheidungen. Vor allem im IT-Bereich, aber auch an Finanzmärkten, in der Industrie und Logistik gehören sie längst zum Arbeitsalltag. Diana Kramer, Nachrichtenredaktion.
1: Jürgen Klopp will endlich gewinnen. Heute Abend trifft die deutsche Nationalmannschaft in München auf Serbien. Anstoß ist um 20.45 Uhr. Nach dem 1:1 gegen die Niederlande und dem 0:1 gegen Griechenland steht die DFB-Elf in der Gruppenphase der Nations League nur auf Platz 3.
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4: Ja, macht euch auf was gefasst, wenn ihr heute vor die Tür tretet, nämlich dass ihr nass werden könntet. Die Wahrscheinlichkeit, dass das tatsächlich so kommt, ist relativ hoch. Deswegen entsprechende Ausrüstung bitte mitnehmen. Es werden heute maximal 18, 19, 20 Grad in Stadt und Landkreis Osnabrück bei einer dichten Wolkendecke und immer wieder mal Regen. 19 Grad ist der aktuelle Wert in Osnabrück, Belm, Quakenbrück und in Bad Rothenfelde. In der kommenden Nacht regnet es auch erst noch, das hört dann aber in der zweiten Nachthälfte auf. Die Werte gehen dann runter so auf 13, 14 Grad. Morgen ist es ähnlich warm wie heute, allerdings insgesamt ein bisschen freundlicher, nämlich erstens trocken und in der zweiten Tageshälfte dann wahrscheinlich auch aufgelockert mit Sonne.
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4: Vorsicht bitte auf der Autobahn 33, Bielefeld Richtung Osnabrück. In der Ausfahrt Osnabrück-Widukindland ist Öl ausgelaufen. Vorsicht bitte A 33, Bielefeld Richtung Osnabrück. In der Ausfahrt Osnabrück-Widukindland befindet sich eine Ölspur. Im Stadtgebiet mittendrin in Osnabrück ist bis voraussichtlich Montag früh der neue Graben gesperrt. Da ist jetzt am Samstag das Bürgerfest, deswegen laufen da die Aufbauarbeiten und es ist gesperrt. Ihr müsst also damit rechnen, dass es da mal länger dauert. In Bissendorf ist wegen Bauarbeiten der Einweg gesperrt. Das dauert bis kurz vor Weihnachten. Damit sind wir bei den Blitzern. Die stehen im Landkreis heute unter anderem in Bad Lahr. Wir haben weiterhin noch einen Blitzer an der B65 zwischen Leckermühle und Bad Erstenlehrendorf, etwa in Höhe des Abzweigs Stierpe, und geblitzt wird auch an der Autobahn 1 Rheine-Bad Oeynhausen in Höhe der Anschlussstelle Hellern. Wenn ihr noch weitere Verkehrshinweise habt, sagt uns Bescheid. Schickt uns entweder eine Sprach- oder Textnachricht an die Nummer 015788533187. Das ist unsere WhatsApp-Nummer. Oder ruft direkt an 0541 750 400. Das geht selbstverständlich auch. Beide Nummern findet ihr natürlich online.
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4: Und hier bei OS Radio, der Tag, geht es gleich um ganz große Kultur. Maßgeblich daran beteiligt, dass diese Kultur nach Osnabrück kommt, ist Brigitte Neumann gewesen, CDU-Ratsmitglied. Noch ab dem November, wenn es die konstituierende Sitzung gibt, ist sie nicht mehr mit dabei, denn sie ist eine der Ratsfrauen, die ausscheidet aus dem Rat. Sie hat lange im Kulturausschuss gearbeitet und sich dafür eingesetzt, dass zwei große Ausstellungen nach Osnabrück kommen. Einmal eine, die mit dem Osnabrücker Maler Felix Nussbaum zu tun hat. Und dann eine Ausstellung, die mit einem vielleicht doch noch ein bisschen größeren Namen zu tun hat aus der Kulturszene, nämlich Albrecht Dürer. Die kommen, dazu musste allerdings der Rat noch eine Entscheidung treffen und da haben wir auch mit Brigitte Neumann drüber gesprochen. Mehr dazu natürlich gleich hier bei uns. Ich bin Markus Oberholthaus und ich wünsche euch einen schönen Vormittag.
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0: Hohes Radio 104,8 ist hier mit der Tag am 1. Oktober an einem Tag mit Schiedwetter. Ein Tag, an dem man ganz gut eigentlich ins Museum gehen könnte.
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0: Albrecht Dürer und Felix Nussbaum, das sind zwei große und bedeutende Maler, das ist klar. Das ist die deutlichste Gemeinsamkeit der beiden, aber danach hört es auch schon wieder auf zu hören. Es gibt aber dann doch noch eine Gemeinsamkeit, denn beide Künstler sollen in den nächsten Jahren in außergewöhnlichen Ausstellungen gezeigt werden, und zwar hier in Osnabrück. Den Weg dafür hat jetzt der Rat der Stadt Osnabrück geebnet, denn von der sollen allein für die geplante Dürer-Ausstellung im Jahr 2028 rund 500.000 Euro kommen. Für die Nussbaum-Ausstellung rechnet man mit etwa 250.000 Euro. CDU-Ratsfrau Brigitte Neumann, die im Kulturausschuss sitzt, war eine der großen Fürsprecherinnen der beiden Ausstellungen. Dementsprechend groß war ihre Freude über die Entscheidung. Diese Entscheidung sei fantastisch, sagt sie. Das müsse einfach so sein.
2: Wir sagen immer unseren Museumsmachern, seht zu, dass Besucher kommen. Aber Besucher kommen nur, wenn man attraktive Ausstellungen hat. Wir haben natürlich Dauerausstellungen, da kommt man einmal, zweimal rein, vielleicht auch nach 5 Jahren nochmal, weil Besuch kommt. Aber sie gehen doch nicht jedes Jahr dreimal in eine Ausstellung, die sie schon kennen. Also müssen aktuelle Ausstellungen her. Und ein Jahresthema zu nehmen für ein Haus ist fantastisch. Und wenn wir da schon das Museum Felix Nussbaum haben, da liegt es doch auf der Hand, dass wir den 125. Geburtstag feiern.
0: Genauso alt wäre der Osnabrücker Maler im Jahr 2029 geworden. Deshalb soll es in dem Jahr zu ihm und seinem Werk eine große Sonderausstellung geben. Das wäre dann auch nochmal die Möglichkeit, die gesammelten Nussbaumwerke zu zeigen, bevor das Museum dann saniert wird. An der Ausstellung mit Nussbaumwerken gab es auch keine große Kritik. Das sah anders aus bei der Dürer-Ausstellung zum 500. Todestag des Malers. Immerhin war Dürer ein Maler aus Nürnberg, und da scheint es auf den ersten Blick keine große Verbindung hier nach Osnabrück zu geben. Aber tatsächlich gibt es hier in Osnabrück eine große Sammlung mit Dürer-Werken. Die Liebmann-Sammlung, die der gleichnamige Kunstsammler über Jahre hinweg zusammengetragen hat.
2: Ich denke, das ist ein großes Geschenk, dass wir diese Konrad-Liebmann-Stiftung mit den Dürer-Grafiken haben. Und wenn wir das nicht spielen, die nicht der Bevölkerung zeigen, immer wieder in neuen Kontext bringen und vielleicht auch wirklich mal den Dürer-Hasen oder sowas herbringen, etwas, was jeder gerne mal selbst sehen möchte. Ja, ein bekanntes anderes Dürer-Bild, was wir sonst nicht in Osnabrück haben. Wenn wir das nicht nutzen, das ist sträflich. Also da gerade ein Rat muss sagen, unsere Häuser müssen wir unterstützen, dass sie sich da weiterentwickeln.
0: Und natürlich hofft Brigitte Neumann auch auf viele Menschen, die nach Osnabrück kommen, dann viele Touristinnen und Touristen, die vielleicht extra anreisen, um sich diese Ausstellung in Osnabrück anzuschauen. Wenn es denn tatsächlich der junge Hase von Dürer werden würde, das ist sehr ambitioniert, da warten wir mal ab. Der befindet sich in der Albertina in Wien, und da ist auch in der Regel nur eine Kopie zu sehen. Aber Brigitte Neumann glaubt auch an die Dürer-Ausstellung, wenn die ganz großen Werke fehlen sollten.
2: Wenn man jetzt überlegt, wie viele Einzugsgebiete wir haben, bis hin nach Holland, bis hin oben nach Norddeutschland, da sind, Herr Fipp sagte früher immer, mindestens 2 Millionen Menschen, die wir eigentlich bespielen können. Und alleine diese Leute reinzuholen, diese Schulen herzuholen, die Schulen brauchen auch Anlaufpunkte, um solche Dinge zu erleben, handwerklich selbst zu erleben, ja, und das ist einfach nur toll.
0: Und die sollen sie in den nächsten Jahren bekommen, die Gelegenheit hier hinzukommen, die vielen, vielen Menschen, wie Ex-OB Fipp gesagt hat, gerade zitiert worden, Millionen möglicherweise. 2028 gibt es dann die große Felix-Nussbaum-Ausstellung, 2029 die Ausstellung zu Albrecht Dürer. Rückenwind dafür gab es jetzt vom Rat der Stadt Osnabrück, der hat nämlich entschieden, Gelder für die beiden Ausstellungen zur Verfügung zu stellen, insgesamt 750.000 Euro.

0: Boys, Quit Playing Games. Die Burschen sind gerade auf Europa-Tournee und das Besondere ist, dass Europa in diesem Fall nur Deutschland ist. Es gibt 10 Stadionshows in Düsseldorf. 5 hat es schon gegeben, 5 gibt es noch ab morgen, 5 weitere. Falls ihr Interesse habt, in Erinnerung zu schwelgen in den 90ern, guck mal, ob es noch ein paar Tickets gibt. Ganz viele dürften das nicht sein, aber einige gibt es möglicherweise noch. Die Backstreet Boys hier mit Quit Playing Games with My Heart. Gleich wird es wieder regional, lokal, dann kommen die Nachrichten aus der Region mit Simone Wölfel um 9:30.
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1: Mit Simone Wölfel, Ministerpräsident, besuchte Varusschlachtmuseum und Auto brennt auf der A1 komplett aus. Geschichte zum Anfassen gab es gestern in Kalgrise. Ministerpräsident Olaf Lies hat das Varusschlachtmuseum und den Park besucht. Dabei schaute er sich auch die aktuelle Ausgrabung an und sprach mit den Archäologen vor Ort. Im Mittelpunkt des Besuchs standen die Forschungsarbeit, die Entwicklung des Museums und die Pläne für eine neue Dauerausstellung. Lies bezeichnete Kalgrise als wichtigen Ort, um Geschichte zu erforschen und erlebbar zu machen. Das Land wolle das Museum auch künftig unterstützen. Auf der A1 ist in der Nacht das Auto eines jungen Mannes nach einem Auffahrunfall in Brand geraten. Der 20-Jährige war mit seinem Wagen auf der Autobahn zwischen Bramsche und Osnabrück-Nord in Fahrtrichtung Münster auf einen Lastwagen aufgefahren. Bei dem Zusammenstoß habe sich das Auto des 20-Jährigen gedreht und sei dann gegen die Leitplanke geprallt. Der Mann habe sich selbst aus dem Auto retten können, bevor dieses in Brand geriet. Der 20-Jährige sei dabei leicht verletzt und vorsorglich in ein Krankenhaus gebracht worden. Der 41 Jahre alte Lastwagenfahrer sei unverletzt geblieben. Zeugnisse gegen Geld. 9 Menschen im Alter zwischen 26 und 51 Jahren stehen im Verdacht, gegen Geld andere Personen Prüfungen haben absolvieren lassen. Betroffen sind unter anderem Einbürgerungstests, Sprachprüfungen und Führerscheintests. Bei Durchsuchungen im Raum Osnabrück und in Nordrhein-Westfalen wurden unter anderem Handys, Computer, Ausweise und Bargeld sichergestellt. Die Beschuldigten sollen mit den Stellvertreterprüfungen mehr als 250.000 Euro eingenommen haben. Die Ermittler prüfen derzeit mindestens 100 Fälle. Wer im Landkreis Osnabrück gerade jede Menge Fallobst im Garten hat, bekommt jetzt eine weitere Entsorgungsmöglichkeit. In Hagen steht ab sofort ein zusätzlicher Fallobstcontainer der Avigo. Bis Ende November können Privathaushalte ihr Fallobst dort kostenlos abgeben. Das gilt auch für die Standorte in Ankum, Melle, Osterkappeln, Wallenhorst und Bad Iburg. Wichtig, das Obst muss frei von Laub, Plastik, Steinen und Erde sein. Kleinere Mengen können auch in die Biotonne oder auf den eigenen Kompost. In den normalen Grünabfallcontainer gehört Fallobst dagegen nicht.
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2: Ja, es ist nicht so wirklich angenehm draußen mit dem Wetter. Ja, gut, ich weiß, es ist nicht schlecht, dass es mal wieder ein bisschen regnet. War jetzt doch recht trocken in den vergangenen Tagen. Insofern ist Regen nicht schlecht, aber es ist trotzdem unangenehm, wenn es nach draußen geht, wenn man dann so schön nass wird. Wie das heute den ganzen Tag über der Fall sein dürfte, denn es gibt eine sehr hohe Regenwahrscheinlichkeit mit mal weniger, mal mehr Regen. Am Nachmittag kann der Regen dann auch noch etwas kräftiger ausfallen, so am späten Nachmittag und am frühen Abend. Wirklich lange trockene Phasen sind da nicht dabei und Sonne schon mal gar nicht. 18, 19 Grad heute Maximum, 18 Grad aktuell in der Nähe von Melle in Oberholsten. Dann haben wir 19 Grad in Epe, in Osnabrück und in Gellenbeck. In der kommenden Nacht dauert es ein Momentchen, bis es dann aufhört mit dem Regen. Da geht es dann erstmal runter so auf 13, 14 Grad. Das sind die Tiefstwerte in der kommenden Nacht. Ist also gar nicht so der mordsmäßige Unterschied zum Tag. Dann wird es aber erstmal aufhören zu regnen und morgen gibt es auch keinen Regen. Sogar Sonne kommt wieder zurück. Das dauert allerdings ein bisschen. Erst so ab dem Mittag wird es etwas freundlicher. Die Höchstwerte Morgenende für heute 18, 19 Grad.
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2: Vorsicht bitte, auf der Autobahn 33 Bielefeld Richtung Osnabrück zwischen Hilter und Borkelo-Klosterösele, da liegen mehrere Plastikteile auf der Autobahn. Vorsicht bitte, A33 Bielefeld Richtung Osnabrück, da liegen Plastikteile auf der Autobahn zwischen Hilter und Borkelo-Klosterösele. Dann noch weiterer Verlauf in Richtung Osnabrück. Die Ausfahrt Osnabrück-Widokindland ist gesperrt, weil da Öl ausgelaufen ist. Im Stadtgebiet von Osnabrück ist wegen des Bürgerfestes jetzt am Wochenende voraussichtlich bis Montag früh der neue Graben gesperrt. Also die Straße direkt vor dem Schloss. Ihr müsst also damit rechnen, dass es deswegen dort in dem Bereich immer wieder mal länger dauert. In Bissendorf ist wegen Bauarbeiten der Almweg gesperrt. Das dauert bis kurz vor Weihnachten. Dann haben wir die Blitzer. Die Blitzer im Landkreis stehen heute unter anderem in und um Bad Lahr und auf der Autobahn 1 Rheine-Bad Oeynhausen in Höhe der Anschlussstelle Hellern. Dort wird ebenfalls geblitzt. Wenn ihr noch weitere Verkehrshinweise habt, sagt uns Bescheid. Ihr könnt uns anrufen 0541 750 400 oder eine WhatsApp schicken an die 0157 88 533 187. Beide Nummern könnt ihr nachlesen auf osradio.de. Gute Fahrt.
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2: Ja, heute ist Donnerstag, also Zeit für Kino. Kino ist auch eine gute Option für heute tatsächlich. Ich habe ja vorhin schon das Museum angesprochen als Gelegenheit, den Tag sich irgendwie interessant zu machen, falls ihr Zeit habt, wegen des Wetters. Aber Kino ist natürlich auch eine Option. Und da geht es gleich natürlich um die neuen Filme, die heute ins Kino kommen. Unter anderem einer mit Fitten Kruse, wie ein alter Freund von mir früher mal gesagt hat. Es geht natürlich um Tom Cruise. Tom Cruise will endlich einen Oscar als bester Hauptdarsteller. Er ist so einer von denen, die das seit Jahren, seit Jahrzehnten versuchen. Es hat aber bislang noch nicht geklappt. Er hat einen Ehrenoscar gekriegt. Das ist aber, glaube ich, da bei denen nicht so wirklich dann ausschlaggebend am Ende der Karriere, sondern man muss mal einen Oscar gewonnen haben, am besten als bester Hauptdarsteller. Das hat bisher noch nicht geklappt. Jetzt hat er sich einen Regisseur ausgesucht, Alejandro Iñárritu. Der ist mehr oder weniger bekannt dafür, dass er Leute dahin bringen kann. Das hat auch bei Leonardo DiCaprio schon geschafft. Der hat es ja auch lange versucht. Ist immer nominiert worden und ist immer gescheitert, bis er zusammen mit Iñárritu The Revenant gemacht hat und dafür hat er dann den Oscar als bester Hauptdarsteller gewonnen. Und das möchte jetzt vielleicht auch Tom Cruise als Digger. Mehr dazu und zu anderen Filmen gleich mit Thomas Bremser.
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0: 60 Minuten Zeit für die Kino-News. Heute ist Donnerstag, die neuen Filme kommen in die Kinos. Heute ab Donnerstag sagt das Wetter auch, geht ins Kino. Denn draußen was machen, das macht nicht wirklich Spaß. Was läuft im Kino? Zum Beispiel ein Thriller, den sich meine Kollegin Verena Maurer unter Garantie angucken wird. Das ist die Verfilmung eines Bestsellers von Colleen Hoover und sie hat es gelesen. Sie hat gesagt, ich habe es verschlungen und jetzt will sie das natürlich sich im Kino angucken. Was kommt sonst noch? Eine ältere Dame mit einem besonderen Mitbewohner, einem Pflegeroboter und es wird vielleicht Oscar-verdächtig. Tom Cruise will endlich den Oscar haben, in diesem Fall als gieriger, schmieriger Öl-Tycoon, der mit dem Weltuntergang zu tun hat.
1: Mr. President, vor 55 Minuten wurde ich über die Explosion auf unserer Plattform informiert.
2: Als skrupelloser Milliardär kann man schon mal ein bisschen Schaden anrichten.
3: Sie verursacht gewaltige Wasserverdrängung und einen Tsunami.
2: Digger ist eine Satire, auch wenn unsere heutige Realität manchmal erschreckend nah dran ist.
4: Klar schieben Sie die ganze Schuld auf mich.
5: Du hast gerade einen halben Kontinent ertränkt. Was willst du denn machen? Noch einen draufsetzen?
2: Erste Kritiken sind gemischt. Die einen finden das schon ein bisschen nach Oscars schielende Werk anstrengend, die anderen originell.
6: Unser Digger hier hat uns ja diese Scheiße geritten und Digger gräbt uns auch wieder raus.
2: Hingucker ist in jedem Fall Tom Cruise, unter der Maske des gealterten Erdöl-Egomanen.
7: Was passiert, wenn ich aufhöre zu bohren? Ihr verhungert, ihr erfriert alle, das passiert. Ist mir egal, na los, filmt weiter.
2: Auch ein gespaltenes Echo auslösen könnte Verity, die Verfilmung eines Social-Media-Hype-Romans über das unvollendete Buch einer verunglückten Star-Schriftstellerin. Gut besetzt mit Anne Hathaway und Dakota Johnson.
8: Wieso schreibt Ihre Frau die Reihe nicht selbst zu Ende?
9: Die Ärzte glauben nicht, dass sie jemals widersprechen oder laufen wird.
2: Wie schon die Buchvorlage werden wohl auch den Film die einen spannend finden, die anderen eher verstörend brutal und nicht immer wirklich logisch.
10: Die Worte einer Autorin sollten ehrlich sein und blutig und ein bisschen furchteinflößend.
2: In Doris Dörries neuem Film Frau Winkler verlässt das Haus geht's um einen Pflegeroboter, den eine ehemalige Schauspielerin von ihrer Tochter bekommt.
11: Wir haben die Lösung.
12: Guten Tag, Frau Winkler.
13: Er soll mir nicht näher kommen.
2: Dörries will mit ihrem Film für Offenheit werben bei Themen wie Alter, Krankheit, Einsamkeit und Tod.
14: Schrotthaufen! Wieso sind Sie immer so wütend?
2: Denn Dörries findet, sich damit zu beschäftigen, nimmt einem die Angst und bewahrt vor sinnlosem Schönheits- und Jugendwahn.
15: Es reicht mit Ihrem ständigen Gemecker. Ab jetzt nur noch eine Stunde am Tag.
16: Sie lacht.
0: Angela Winkler als Frau Winkler, die kennt ihr vielleicht aus der Blechtrommel. In dem Oscar-prämierten Werk hat sie ja Ende der 70er mitgespielt. Den Oscar haben möchte auch gerne Tom Cruise. Ich habe es gesagt und wir haben es auch gerade gehört. Es wird rumspekuliert über den Oscar für Digger, bei dem Tom Cruise auf den ersten Blick gar nicht so einfach zu erkennen ist. Ja, und dann haben wir noch Verity. Das ist der Film, den sich meine Kollegin Verena Morris wahrscheinlich angucken wird. Ich schätze, die ist jetzt nach Feierabend direkt zum Kino gegangen, um sich Tickets zu kaufen, damit sie sich das angucken kann, weil sie die Buchvorlage gelesen hat, sie sagt, verschlungen hat. Alles drei neue Filme ab heute in den Kinos. Thomas Bremser hat sie uns vorgestellt. Quatsch, Ronny Thorau war es. Vielen Dank, Ronny. Hier kommt Shaggy. All right.

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heute noch schnell zur Tanke. Gleich wird es wieder teurer. Ja, eigentlich wird es ja ab heute wieder günstiger wegen des Tankrabatts, der gestartet ist, aber gleich ist es 12 Uhr. Und dann wird es ja immer teurer jeden Tag. Dann erhöhen die erstmal ordentlich. Um 12 Uhr geht es unter anderem auch um den Tankrabatt in den Nachrichten mit Tanja Wagner nach Molokko.

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1: Ich bin Tanja Wagner. Seit Mitternacht gibt es wieder den Tankrabatt und die Preise für Benzin und Diesel sind an vielen Zapfsäulen gefallen. Laut dem Portal Tankerkönig war der Liter Sprit bundesweit im Durchschnitt um etwa 10 Cent billiger.
2: Positive Überraschung an der Zapfsäule. In München, Leipzig oder Stuttgart kostet der Liter Super E10 sogar unter 2 Euro. Aber nicht alle ziehen damit. Regional gibt es große Unterschiede, sagt der ADAC. Heißt also auch, nicht überall wird im Moment der Tankrabatt von knapp 17 Cent pro Liter komplett an die Autofahrer weitergegeben. Und genau das ist auch ein Punkt, warum Kritiker den Rabatt für wenig sinnvoll halten. Claudia Wächter, Nachrichtenredaktion.
1: Kritik an der geplanten Pflegereform. Andreas Storm, Chef der Krankenkasse DAK Gesundheit, hält die höheren Beiträge für Kinderlose für verfassungsrechtlich bedenklich. Aktuell zahlen Kinderlose 4,2%, künftig sollen es 4,5% sein. Storm sagt, weiter dürfe die Spreizung der Beiträge nicht gehen. Das schwarz-rote Kabinett hatte gestern ein Reformpaket auf den Weg gebracht, um die Pflegeversicherung in einem ersten Schritt zu stabilisieren. Kleine Kinder sind deutlich bewegungsaktiver, als viele Erwachsene vermuten. Circa 18.000 Schritte am Tag sind im Alter von 3 bis 4 Jahren typisch. Das geht aus einer internationalen Studie hervor.
3: Erwachsenen werden oft um die 10.000 Schritte am Tag empfohlen. Die 3- und 4-Jährigen legten im Schnitt fast das Doppelte hin. Aber der Abstand ist riesig. Die ganz Quirligen kamen auf fast 30.000 Schritte, während andere gerade mal gut 1.000 machten. In der internationalen Studie zeigte sich, dass Kinder in ärmeren Ländern mehr laufen als in reicheren, dass Landkinder mehr Schritte machen als Stadtkinder und dass Jungs etwas mehr laufen als Mädchen. Ursula Winkler, Nachrichtenredaktion.
1: Der verletzte Pilot des Fly-Dubai-Flugs nach Tel Aviv ist laut indischer Botschaft in stabilem Zustand. Er wird demnach in einem Krankenhaus in der Stadt Tabuk im Nordwesten Saudi-Arabiens behandelt. Eine ausführliche Einschätzung seines Zustands stehe noch aus. Trotz schwerer Stichverletzungen hatte er die Cockpit-Tür geöffnet und Passagieren ermöglicht, den Angreifer zu überwältigen. Israels Regierung geht von einem versuchten Terroranschlag des aus dem Oman stammenden Co-Piloten aus.
0: Das Wetter bei uns in der Region.
4: Und ich fange mal an mit den aktuellen Temperaturen, weil die identisch sind mit den heutigen höchsten Temperaturen. 19 Grad haben wir im Moment im Landkreis in Bohmte, in Georgsmarienhütte und in Bissendorf. Und 19 Grad haben wir im Moment auch in Osnabrück. Wie gesagt, gleichzeitig sind das die Höchstwerte von heute, der Höchstwert. Ansonsten haben wir einen trüben, grauen, nassen Tag heute zu erwarten. Die Sonne lässt sich nicht blicken, da ist eine dichte Wolkendecke, manchmal etwas weniger dicht, aber insgesamt ist es grau und deswegen heute eigentlich den ganzen Tag regnerisch. Der Wind, der hat nachgelassen im Vergleich zu den vergangenen Tagen, der wird nur relativ schwach. In der kommenden Nacht dann so 13, 14 Grad die Tiefstwerte am frühen Freitagmorgen, dann hört es auch auf mit dem Regen. Und morgen wird es auch keinen Regen mehr geben, obwohl es bis so Mittagszeit dauert, bis die dickeren Wolken dann verschwunden sind, es ein bisschen auflockert und die Sonne endlich mal wieder rauskommt. Wieder so bei 18, 19 Grad auch morgen.
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4: Vorsicht bitte auf der Autobahn 30 Osnabrück Richtung Bad Oeynhausen im Kreuz Osnabrück Süd. In der Überleitung zur A33 in Richtung Bielefeld steht nämlich ein defekter Lastwagen. Ich sag's nochmal, Vorsicht bitte A30 Osnabrück Richtung Bad Oeynhausen, Vorsicht im Kreuz Osnabrück Süd in der Überleitung zur A33 Richtung Bielefeld steht ein defekter Lastwagen. Dann A33 Bielefeld Richtung Osnabrück, die Ausfahrt Osnabrück-Widukindland ist gesperrt wegen einer Ölspur. In Osnabrück ist der neue Graben vor dem Schloss wegen des Bürgerfestes am Wochenende gesperrt bis Montag früh, da müsst ihr mit Behinderungen rechnen. Und in Bissendorf ist wegen Bauarbeiten der Almweg bis kurz vor Weihnachten gesperrt. Blitzer im Landkreis stehen heute unter anderem in und um Bad Lahr und ein Blitzer steht immer noch an der A1 Rheine-Bad Oeynhausen in Höhe der Anschlussstelle Hellern. Wenn ihr noch weitere Verkehrshinweise habt, sagt Bescheid. Ihr könnt anrufen 0541 750 400 oder eine WhatsApp schicken an die Nummer 0157 88 533 187. Die beiden Nummern gibt es selbstverständlich auch auf unserer Internetseite.
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4: Und damit gute Fahrt, Hallöchen.
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4: Mit Markus Oberholthaus um.
5: Es ist genullnau Uhr.
4: Nein, das stimmt nicht, es ist nicht genullnau Uhr. Es ist noch nicht mal genau 12 Uhr, es ist 12 Uhr und 4 Minuten. Trotzdem Mahlzeit.

einen Tag älter als das Planetarium in Osnabrück. Genau, das feiert nämlich morgen am 2. Oktober den 40. Geburtstag. Zumindest wird das morgen gefeiert. Kann man natürlich nicht auf einen Tag festlegen. Was sich technisch in 4 Jahrzehnten verändert hat, welche besonderen Momente es unter der großen Kuppel gab und was beim Jubiläum alles auf dem Programm steht, das hat sich Emma Sprick für uns angeschaut. Gleich mehr dazu hier bei OS Radio. 12:13 Uhr. Ihr hört Der Tag am Donnerstag mit Supergrass. Sun Hits the Sky.

0: Chipper Grass Sun Hits the Sky. 12:17 Uhr, Jörg OS Radio, der Tag am Donnerstag.
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0: umschauen. Sterne, Planeten und vielleicht irgendwo dazwischen eine Galaxie entdecken und das sogar ein bisschen größer als vorher. Genau das ist das Gefühl, das diejenigen kennen, die schon mal im Planetarium in Osnabrück waren. Und dieses Gefühl gibt es seit vielen, vielen Jahren, seit 40 Jahren, um ganz genau zu sein. Das Jubiläum des Planetariums in Osnabrück, 40 Jahre, wird besonders gefeiert in diesem Jahr und vor allem morgen. Deswegen war Emma Sprick im Naturkundemuseum am Schillerberg und hat da natürlich auch im Planetarium selbst nachgeschaut.
1: Bundesweit gibt es nur 2 Naturkundemuseen, zu denen auch ein Planetarium gehört. Was heute technisch möglich ist, darüber habe ich mit Dr. Thorsten Ratzka gesprochen, der seit 2019 das Planetarium leitet. Er erklärt mir zunächst, wie sich das Planetarium in den vergangenen Jahrzehnten technisch weiterentwickelt hat.
2: Also Planetarien früher waren mechanische Sternenprojektoren. Es gab Diaprojektoren, das waren dann schon große Highlights, Diaprojektoren, wo man bewegte Bilder, also bewegte Dias quasi an die Decke projizieren konnten. Es gab sehr aufwendige Steuerungen, elektronisch gesteuert. Heutzutage ist alles computergesteuert. Also wir haben keine Diaprojektoren mehr. Wir haben Laserprojektoren, die die Kuppel dann bespielen. Und das hat ja das Ganze dann revolutioniert, weil man plötzlich nicht mehr auf Dias oder mechanische Dinge angewiesen war, sondern man konnte die Kuppel quasi als großen Computermonitor wahrnehmen oder benutzen und damit ist eine große Freiheit eingezogen.
1: Das typische Klackern der alten Dia-Projektoren ist längst Geschichte. Heute läuft im Planetarium alles computergesteuert und auch beim Sternprojektor hat sich einiges verändert. Was früher ein mechanisches Modell war, wird heute ebenfalls digital gesteuert. Die Bilder sind brillanter, der Sternhimmel wirkt realistischer. Und auch bei der Videoprojektion war Osnabrück ganz vorne mit dabei. Das Planetarium war hier ein Vorreiter in Sachen Technik. Die wurde schon damals regelmäßig modernisiert und auf den neuesten Stand gebracht. So hat sich über die Jahre nicht nur die Technik verändert, sondern auch das Erlebnis für die Besucherinnen und Besucher. Und das findet unter einer 8 Meter großen Kuppel statt. 64 Menschen können dort Platz nehmen und gemeinsam auf den Sternenhimmel schauen. Thorsten Ratzka erinnert sich an besondere Momente der vergangenen Jahre.
2: Es gab schon Hafenkonzerte hier, es gab Sitar-Konzerte, also indische Musik hier im Haus, das ist auch ganz cool. Ja, Heiratsanträge sind auch nicht unüblich hier im Planetarium, ist auch eine ganz coole Sache. Da bietet sich der Sternenhimmel auch so ein bisschen an, also für den romantischen Aspekt. Es gab auch schon traurige Anlässe, wo die Planetariumsveranstaltung dann so ein Herzenswunsch war, der noch erfüllt werden konnte und so. Das war also wirklich auch so, wo man selber hier saß und schlucken musste. Also das Planetarium ist für viele Menschen auch ein Ort, wo sie sich einfach, wie soll man sagen, wo man sich so ein bisschen in eine andere Umgebung beamen kann.
1: Der Blick in den Sternenhimmel und die Reisen durch die Weiten des Alls lösen bei vielen Menschen eben ganz besondere Gefühle aus. Vielleicht ist es genau diese Mischung aus Staunen, Neugier und dem Gefühl, für einen Moment ganz weit weg zu sein, die das Planetarium seit 40 Jahren so besonders macht. Zum Jubiläum wird deshalb nicht nur zurückgeblickt, sondern vor allem gemeinsam entdeckt, gestaunt und gerätselt. Für den Jubiläumstag bietet das Planetarium ein vielfältiges Programm. Ab 14 Uhr geht es für Kinder ab 4 Jahren los mit Captain Schnuppe, einem hundeartigen Captain, der das Weltall entdeckt. Weitere Programmpunkte ab 8 und 10 Jahren sind die Expedition Weltraum und ein Quiz in der Kuppel.
2: Expedition Weltraum, das ist so eine neue Reihe, wo wir Live-Veranstaltungen zu verschiedenen Themen machen. Zuerst zu den Planeten. Ja, das greift das Thema von Captain Schnuppe nochmal so ein bisschen auf, ein bisschen vertieft. Und dann gucken wir uns an, was Sterne eigentlich sind und wie Sterne sich entwickeln, wie Sterne geboren werden, wie Sterne vergehen. Das ist so der zweite Teil. Also die Expedition ins Planetensystem zu den Planeten, die beginnt um 15 Uhr und die Expedition zu den Sternen, die beginnt dann um 16.30 Uhr. Und dann wird es spannend, weil dann haben wir am Abend um 18 Uhr das erste Mal ein Quiz hier im Planetarium und naja, wir haben uns das sehr einfach vorgestellt, so ein Quiz. Dann kam die große Überraschung, es ist natürlich dunkel im Planetarium, also mussten wir uns ein Konzept überlegen, wie das auch in der Dunkelheit geht und wir denken, dass wir jetzt da was gefunden haben, wie das auch spannend und interessant sein könnte für die Leute, die kommen.
1: Ja, für alle, die kommen, gibt es natürlich auch eine Kleinigkeit zu gewinnen. Und für Erwachsene heißt es ab 21 Uhr zurücklehnen, Musik hören und unter dem Sternenhimmel einfach mal entspannen.
0: Mächtig Programm morgen im Planetarium beim Geburtstag, beim 40. Das Planetarium feiert und lädt ein mit einem bunten Programm kleine und große Sternenfans zu mitfeiern.
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0: Wer da noch spontan hin will, der sollte sich auf jeden Fall anmelden oder es versuchen. Das geht telefonisch. elektronisch oder per Mail. Die Mailadresse und alle Infos dazu findet ihr auf der Seite des Museums am Schülerberg, das gesamte Jubiläumsprogramm mit allen Veranstaltungen auch. Ihr könnt vielleicht auch einfach morgen so hingehen, aber es ist dann nicht garantiert, dass ihr auch noch einen Platz bekommt. Die Möglichkeit gibt es auch. Das Planetarium in Osnabrück feiert 40. Geburtstag. Sting, Gordon Sumner, der Sänger von The Police, feiert morgen auch Geburtstag. Der ist eigentlich ein bisschen älter, der wird morgen 75. Hier ist er mit The Police und Roxanne. Und gleich kommt Simone Wölfel um halb mit den Nachrichten aus der Region.

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1: Mit Simone Wölfel. Unbekannte überfallen Mann in der Fußgängerzone und Dachdecker bekommen mehr Geld. 4 Unbekannte haben in der Osnabrücker Innenstadt einen 38-Jährigen überfallen. Der Mann war heute Nacht gegen 2:30 zu Fuß auf der großen Straße unterwegs, als ihn die Täter in Höhe der Kammpromenade angriffen. Sie schlugen und traten auf den Mann ein und nahmen ihm, als er am Boden lag, die Geldbörse ab. Anschließend flüchteten die 4 zu Fuß in Richtung Johannesstraße. Der 38-Jährige wurde leicht verletzt. Die Polizei wertet jetzt Videoaufnahmen aus und sucht Zeugen. Für Dachdecker in Osnabrück gibt es ab heute mehr Geld. Die Tariflöhne im Dachdeckerhandwerk steigen 3,8%. Ein Geselle hat damit rund 130 Euro mehr im Monat. Das teilt die IG Bau Osnabrück, Emsland, Grafschaft, Bentheim mit. In Osnabrück gibt es 23 Dachdeckerbetriebe mit rund 190 Beschäftigten. In Nattbergen gibt es jetzt ein neues Basketballfeld. Hinter dem Bürgerhaus wurde die rund 100 Quadratmeter große Outdoor-Anlage Ende September offiziell eingeweiht. Die Idee dafür kam von Familien aus der Nachbarschaft. Nach der Beratung in den politischen Gremien wurde die Anlage gebaut und jetzt gemeinsam mit den Anwohnern eröffnet. Die neue Street-Basketball-Anlage ist für Kinder, Jugendliche und Erwachsene gedacht. Wer im Landkreis Osnabrück gerade jede Menge Fallobst im Garten hat, bekommt jetzt eine weitere Entsorgungsmöglichkeit. In Hagen steht ab sofort ein zusätzlicher Fallobstcontainer der Avigo. Bis Ende November können Privathaushalte ihr Fallobst dort kostenlos abgeben. Das gilt auch für die Standorte in Ankum, Melle, Osterkappeln, Wallenhorst und Bad Iburg. Wichtig dabei, das Obst muss frei von Laub, Plastik, Steinen und Erde sein. Kleinere Mengen können auch in die Biotonne oder auf den eigenen Kompost. In die normalen Grünabfallcontainer gehört Fallobst dagegen nicht, erinnert die Avigo.
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2: Es regnet, es regnet, es regnet, es regnet. Das könnte ich weiter sagen in Dauerschleife bis in die Nacht hinein, weil es bis in die Nacht hinein regnet, regnet, regnet in der Region Osnabrück. Mal mehr, mal weniger, am kräftigsten wahrscheinlich am frühen Abend. 19 Grad, das ist der aktuelle Wert in der Region Osnabrück und darüber hinaus wird es auch nicht gehen. 19 Grad im Stadtgebiet, aber auch bei euch in Kettenkamp, in Gaste oder in Buhr. In der Nacht dann so 13, 14 Grad, da ist Ende nach unten, kühler wird es nicht. Da wird es aber dann wenigstens wieder trocken und morgen ist es den ganzen Tag über auch trocken, am Nachmittag sogar wieder mit etwas Sonne. Es hat keine Auswirkungen auf die Höchstwerte, auch morgen 18 bis 19 Grad maximal.
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2: Vorsicht bitte auf der Autobahn 33 Bielefeld Richtung Osnabrück, die Ausfahrt. Osnabrück-Widukindland ist nämlich immer noch gesperrt, weil da Öl ausgelaufen ist. In Osnabrück ist bis voraussichtlich Montag früh der neue Graben gesperrt wegen des Bürgerfestes. Ihr müsst damit rechnen, dass es drumherum deswegen immer wieder mal länger dauert. Und in Bissendorf ist wegen Bauarbeiten der Almweg bis kurz vor Weihnachten gesperrt. Im Moment braucht ihr auf der Pagenstecher Straße stadtauswärts so etwa 10 Minuten länger, weil da immer noch Baustelle ist. Und zwar so bis zum Kreuzungsbereich mit der Wersener Straße, auch parallel auf der Natrupper Straße. Auf den letzten 100 Metern ist es voll, auch da dauert es etwa 10 Minuten länger. Blitzer im Landkreis stehen heute unter anderem in und um Bad Lahr und ein Blitzer steht auf der Autobahn 1 Rheine-Bad Oeynhausen in Höhe der Anschlussstelle Hellern. Für weitere Verkehrshinweise könnt ihr uns anrufen 0541 750 400. Das ist die OS Radio Telefonnummer. Ihr könnt aber auch eine Nachricht schicken, eine WhatsApp an die Nummer 0157 88 533 187. Und diese beiden Nummern und alle Infos zu uns gibt's natürlich im Netz unter osradio.de. Gute Fahrt, 12:34.
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2: Mit der Tag am Donnerstagmittag und wie es hier bei der Tag weitergeht, das sage ich euch gleich nach Dennis Lloyd. Ich bin Markus Oberholter. Aus Mahlzeit.

0: Anfang dieses Monats, nee, ist gar nicht Anfang dieses Monats, heute fängt ja der Monat ja an. Ich muss noch kurz zurückdenken, einen Monat zuvor, da war September und im September, Anfang September, da hat es hier in Osnabrück zum 5. Mal die Osnabrücker Landpartie gegeben. Das hat mit der Autobahn 33 und dem Lückenschluss A33 Nord hier in Osnabrück zu tun. Da sollen ja knapp 10 Kilometer gebaut werden, um zu schließen zwischen Belm und zwischen Wallenhorst. Das ist umstritten seit vielen, vielen Jahren. Die Gegner dieses Lückenschlusses haben diese Landpartie ins Leben gerufen. Zum 5. Mal gab es das Ganze in diesem Jahr. Das ist ein Kulturevent mit vielen drumherum, Konzerten, Theatern, Infoständen. Und in diesem Jahr gab es was Besonderes. Da haben die eine Stoffbahn 150 Meter mal 30 Meter installiert, die den Flächenfraß durch die Autobahn symbolisieren sollte. Das hinterließ Eindruck bei den Besuchern der Landpartie. Das hat anschließend Johannes Brusemann gesagt, er ist mitorganisiert hat und aktiv ist im Bündnis Exit A33 Nord.
1: Also wir haben ein wirklich tolles Feedback gehabt, tolle Resonanz auf die Aktion. Es sind sehr viele Leute vorbeigekommen, haben angehalten, haben einfach mal erspürt, wie groß dieses Teil wird. Und es war von einem so, ja, ganz schön überwältigend, wie groß es ist. Dass man sagt, ja, boah, wenn man es wirklich in real sieht und man sieht, wie groß so eine Autobahn wird. Man steht ja sonst nie an einer Autobahn. Vielleicht mal auf einer Autobahnbrücke, aber wirklich mal so da dran zu stehen und zu sagen, ja, das ist wirklich groß. Ja, wir sind sehr zufrieden mit der ganzen Aktion, wie es gelaufen ist.
0: Ja, aber zufrieden sein werden Sie wahrscheinlich nicht mit der Entscheidung der Europäischen Kommission, den Bau der A33 Nord zu genehmigen, unter bestimmten, zugegebenermaßen hohen Auflagen. Das ist ein umstrittenes Projekt. Seit Jahren, Jahrzehnten wird debattiert. Das ist unterschiedliche Auffassungen dazu gibt, das zeigen auch jetzt wieder Reaktionen aus der Politik. Die FDP zum Beispiel hat sich zu Wort gemeldet in einer Pressemitteilung und den Hinweis der EU-Kommission, dass der Lückenschluss gebaut werden darf, wenn auch unter Auflagen. Die begrüßen das. Phyllis Pollert, die grüne Bundestagsabgeordnete aus dem Landkreis Osnabrück, ist gegen den Autobahnbau durch dieses einzigartige Schutzgebiet, wie sie in einer Pressemitteilung sagt. Ja, und gleich wollen wir deswegen mal drauf blicken auf diesen möglichen Lückenschluss, der jetzt genehmigt wurde von der EU und warum überhaupt die EU damit zu tun hat und wie es jetzt weitergehen könnte. Meine Kollegin Laura Niermann hat sich damit befasst und mit der werde ich gleich drüber sprechen. 12 Uhr und gleich 40 Minuten haben wir es hier, ist OS Radio, der Tag am Donnerstag. Jetzt erstmal noch mit Dusty Springfield und In Private.

0: Ein Projekt in der Region Osnabrück, das so umstritten ist wie die A33 Nord. Die A33, wir erinnern uns, endet im Moment noch nördlich von Osnabrück, also in der Nähe von Belm, und geht dann in die B51 über. Der Verkehr will allerdings oft weiter, und zwar in Richtung Norden, und dafür schiebt er sich oft durch zahlreiche Ortschaften bis hin zur Autobahn 1, wo es dann Richtung Bremen geht. Zwischen den beiden Autobahnen im Nordkreis ist also eine Lücke, die durch den Ausbau der A33 geschlossen werden soll, der Lückenschluss Nord. Erste Planungen dazu gab es schon vor 20 Jahren. Jetzt tut sich was im Prozess, denn eine lang erwartete Stellungnahme von der EU liegt jetzt vor. Laura Niermann weiß, warum das so wichtig ist und was das für das Großprojekt bedeutet. Hallo Laura.
1: Hallo Markus.
0: Wir reden über eine Autobahnerweiterung im Landkreis Osnabrück. Warum musste da jetzt die EU sich einschalten, beziehungsweise wir mussten drauf warten? Wie kommt die da ins Spiel?
1: Um mal aus einem Hollywood-Klassiker zu zitieren, das ist Fledermausland. Aber mal im Ernst. Zwei der geplanten 9 Kilometer Autobahn würden tatsächlich durch ein Schutzgebiet für Fledermäuse führen. Und dieses Gebiet gehört eben offiziell zum europäischen Natura 2000 Schutzgebietsnetz. So ein Großprojekt wie eine Autobahn darf zwar auch in so einem Gebiet gebaut werden, aber nur unter strengen Auflagen. Und deshalb musste jetzt erst einmal die EU Stellung nehmen und klarmachen, wie diese Auflagen aussehen müssen.
0: Ja, und es wurde gewartet auf diese Stellungnahme seit etwa 19 Monaten. Jetzt ist sie da, jetzt liegt sie vor. Und was sagt die EU? Nein oder ja zu A33 Nord?
1: Klassisches Ja, aber. Aber wir müssen erst noch einen Schritt zurückgehen. Denn ja, die Stellungnahme, die ist zwar fertig, aber sie ist noch nicht für alle öffentlich einsehbar. Laut der neuen Osnabrücker Zeitung hat die EU aber einige Bedingungen für den Bau. Ich fasse mal zusammen. Es muss auf jeden Fall Tempo 100 gelten. Das eigentliche Schutzgebiet muss an anderer Stelle deutlich erweitert werden. Das heißt, da muss teilweise erst einmal Wald entstehen, aufgeforstet werden oder umgewandelt werden, damit der sich dann tatsächlich als Fledermaus-Lebensraum eignet. Und das alles soll über Jahre, teils auch über Jahrzehnte, immer wieder kontrolliert und eventuell nachgebessert werden. Dazu kommen Maßnahmen für die Fledermäuse, die aber größtenteils eh schon eingeplant waren. Da reden wir vor allem über Grünbrücken und Querungshilfen.
0: Grünbrücken und Querungshilfen für Fledermäuse, da muss ich aber doch mal nachfragen. Also ich bin jetzt nicht Batman, aber mein Eindruck ist, Fledermäuse fliegen lieber, als dass sie zu Fuß unterwegs sind über irgendwelche Brücken.
1: Aber du kennst es vielleicht. Man sitzt an einem Sommerabend im Garten, es wird dunkel, ja, und dann kommen die Fledermäuse raus. Da merkt man schnell, das sind ganz schöne Tiefflieger. Manchmal zieht man aus Reflex sogar den Kopf ein, weil man Angst hat, gleich eine abzubekommen. Und dazu orientieren sie sich auch noch an Landschaftsmerkmalen, also zum Beispiel an Büschen oder Hecken. Zusammengefasst kann man also sagen, Fledermäuse würden dann doch lieber über eine Grünbrücke als über eine Autobahn fliegen. Es gibt da noch mehr Aspekte, aber kurz gesagt, sie könnten dann im besten Fall ihre gewohnten Routen nutzen und sich an Hecken oder Gehölz auf diesen grünen Brücken orientieren.
0: Gut, also gehen wir mal davon aus, dass die EU diese Maßnahmen vorgibt, über die wir gerade schon gesprochen haben, und sich die Verantwortlichen an alles halten und dann im besten Fall auch die Fledermäuse glücklich sind. Wie wird es denn dann weitergehen? Steht der Baustart nach tatsächlich 20 Jahren Diskussion und Planung dann wirklich bevor?
1: Na, wir warten erst einmal weiter. Denn parallel läuft ja auch noch das Planfeststellungsverfahren. Ein Genehmigungsverfahren, das bei großen Infrastrukturprojekten einfach dazugehört. Und bei so einem Großprojekt wie einer 9 Kilometer langen Autobahn fällt natürlich auch das Verfahren besonders umfangreich aus. Die Autobahn GmbH hat ihre Pläne vorgelegt, das ist offiziell der Bauherr. Die Öffentlichkeit hatte schon die Möglichkeit, Einspruch zu erheben. Jetzt werden so alle Interessen gegeneinander abgewogen. Dazu gehören eben auch die Interessen der EU, deshalb jetzt die Stellungnahme. Am Ende des Verfahrens steht dann vielleicht ein Planfeststellungsbeschluss. Das kann man bei deutlich kleineren Projekten vergleichen mit einer Baugenehmigung. Also, trotz der Stellungnahme ist die A33 Nord jetzt nicht automatisch genehmigt. Die Stellungnahme ist aber ein Schritt auf dem Weg zu einer Entscheidung. Und dann dürfen wir nicht vergessen, nach einem Planfeststellungsbeschluss kann noch geklagt werden. Und Gegner der Planungen haben auch schon angekündigt, genau das machen zu wollen.
0: Auf den ersten Spatenstich zum Lückenschluss zwischen der A33 und der A1 müssen die Befürworter also noch warten. Ein großer Schritt ist aber jetzt wohl getan, denn die EU sagt ja, die Autobahn darf durch das Schutzgebiet für Fledermäuse gehen, besteht aber auf strenge Auflagen. Die Infos dazu gab es von meiner Kollegin Laura Niermann. Vielen Dank, Laura.
1: Bitte.
0: 12:48 Uhr, hier ist OS Radio mit Incubus und Drive. Ihr hört Der Tag am Donnerstag.

Heute Abend, drittes Spiel unter Jürgen Klopp. Er soll der erste Sieg werden für den Nationaltrainer Jürgen Klopp. Jetzt steht auch fest, wer Kapitän heute Abend sein wird, weil Joshua Kimmich ja nicht dabei ist. Serge Gnabry wird Kapitän gegen Serbien sein. Und es steht jetzt auch erstmal vorerst fest, wohl, dass es keine Zuckersteuer geben wird in Deutschland. Minister Lars Klingbeil hätte das ja ganz gerne. Der ist aber nicht Gesundheitsminister und macht das, weil wir alle gesünder leben sollen, sondern weil er einfach Geld einnehmen will als Finanzminister. Mehr dazu und andere Nachrichten gleich mit Tanja Wagner um 13 Uhr.

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1: Ich bin Tanja Wagner. Das Kanzleramt bremst die Zuckersteuer aus. Finanzminister Klingbeil hatte seinen Entwurf erst am Mittwoch an die Ministerien geschickt. Jetzt stoppt das Kanzleramt ihn vorerst. Aus Regierungskreisen heißt es, der Entwurf sei in dieser Form in der Regierung nicht mehrheitsfähig. Vor allem in der Unionsfraktion gibt es Widerstand. Auch mehrere Bundesländer lehnen die Zuckersteuer ab. Wo werden öffentliche Gelder verschwendet? Der Bund der Steuerzahler hat 100 Beispiele in seinem neuen Schwarzbuch aufgelistet. Im Fokus hat der Lobbyverband dieses Mal vergiftete Geschenke.
2: Diese Geschenke sind staatliche Förderprogramme, die zum Beispiel Kommunen beantragen, nur weil es dann Geld gibt, ohne wirklichen Nutzen, sagt der Lobbyverband und fordert mehr Transparenz bei solchen Verfahren. Und dann wären da noch die Projekte, wo viele nur sagen, der Hammer, Designermöbel im Jobcenter, einen einzigen Fahrradstellplatz für 16.000 Euro oder Dienstlaptops, die nie eingeschaltet werden. Claudia Wächter, Nachrichtenredaktion.
1: Mit dem neuen Tankrabatt sind die Rufe nach mehr Unabhängigkeit bei Kraftstoffen lauter geworden. Diesem Ziel ist Deutschland laut Bundesstatistik ein Stück näher gekommen. Heimische Raffinerien haben im ersten Halbjahr mehr Benzin und Diesel hergestellt und damit die Abhängigkeit von Importen verringert.
3: 11 Millionen Tonnen Motoren- und Flugbenzin und knapp 16 Millionen Tonnen Diesel wurden in den ersten 6 Monaten hierzulande produziert. Das war ein Plus von knapp 2 bzw. gut 9% im Vergleich zum Vorjahr. Gleichzeitig wurde auch mehr exportiert. Die Einfuhr von Kraftstoff ging parallel um jeweils mehr als 20% zurück. Allerdings hielt sich die Ersparnis dadurch in Grenzen, denn wegen der gestiegenen Weltmarktpreise für Rohöl durch den Iran-Krieg produzieren auch Raffinerien hier in Deutschland aktuell zu höheren Preisen. Diana Kramer, Nachrichtenredaktion.
1: Serge Gnabry soll heute Abend als Kapitän der Nationalmannschaft auflaufen, das berichtet die Bild. Im Nations League-Spiel gegen Serbien in München um 20.45 Uhr übernimmt er die Binde, weil Joshua Kimmich pausiert. Bundestrainer Jürgen Klopp hatte den 31-Jährigen bewusst für diese Woche rausgelassen. Gnabry ist mit 61 Länderspielen der erfahrenste Spieler im Kader.
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4: Wenn ihr heute plant, nach außen zu gehen, dann plant auch bitte ein, euch entsprechend zu kleiden, weil es sehr nass ist heute bei uns in Stadt und Landkreis Osnabrück, aber auch so wie es aussieht, nur heute, das heißt tagsüber und bis in die Nacht hinein. Ziemlich viel Regen kommt darunter, mal prasselt er so leicht vor sich hin, mal prasselt er aber auch etwas kräftiger. Wir haben aktuell 19 Grad und mehr werden es nicht werden. Heute in Stadt und Landkreis Fürstenau, Haßbergen, Melle, Osnabrück, überall im Gleichschritt 19 Grad. In der kommenden Nacht, wenn der Regen dann aufgehört hat, also am frühen Morgen, da sind es 13, 14 Grad. Das ist der Tiefstwert und morgen tagsüber wieder so wie heute, aber trocken, erst noch bedeckt, am Nachmittag dann aufgelockert und etwas aufgeklart. In der Nacht auf Samstag kühlt es ab, dann haben wir nur noch 8 Grad. Das ist ein deutlicher Unterschied zu den vergangenen Nächten. Dann ist es aber auch klar und aufgelockert. Am Samstag wird es dann meist sonnig und so bewölkt bis wolkig, tagsüber wieder bei maximal 18 bis 19 Grad und das bleibt auch so.
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4: Autobahn 33 Bielefeld Richtung Osnabrück ist in der Ausfahrt Osnabrück-Widukindland immer noch gesperrt. Der Grund ist eine Ölspur. In Osnabrück ist voraussichtlich bis Montag früh der neue Graben gesperrt wegen des Bürgerfestes. Übermorgen am Samstag, ihr müsst damit rechnen, dass es darum immer relativ voll sein wird. Da dauert es auch im Moment ein bisschen länger auf dem westlichen Wallring. Es dauert auch länger auf der Parkenstecher Straße und auf der Natoper Straße, und zwar stadtauswärts. Da müsst ihr so auf den letzten 100 Metern im Kreuzungsbereich vor der Wersener Straße mit so etwa 10 Minuten zusätzlich rechnen. Der Grund, eine Baustelle. Nicht auf der Natoper Straße, aber da fahren die her, die ausweichen wollen. Damit sind wir bei einer weiteren Sperrung in Bissendorf. Da ist wegen Bauarbeiten der Almweg gesperrt. Das dauert bis kurz vor Weihnachten. Geblitzt wird im Landkreis in und um Bad Lahr und an der A1 Rheine-Bad Oeynhausen in Höhe der Anschlussstelle Hellern. Solltet ihr noch weitere Verkehrshinweise haben, meldet euch gerne bei uns und sagt Bescheid. Wir geben das dann auch gerne weiter. Ihr könnt uns anrufen 0541 750 400 oder eine WhatsApp schicken an die 0157. 88 533 187, beide Nummern gibt es auch auf unserer Seite.
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4: 13 und 4 Minuten Mahlzeit.
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4: Am Donnerstag, heute haben wir es wieder Nations League mit deutscher Beteiligung. Es ist der dritte Spieltag und es ist der dritte Auftritt von Jürgen Klopp als Bundestrainer. Wer Jürgen Klopp kennt, weiß, der ist ein relativ lockerer Typ, immer einen lockeren Spruch auf Lager. Aber wer ihn kennt, weiß auch, dass er sehr, sehr ehrgeizig ist und sich sicherlich auch ein bisschen ärgert, dass er noch keinen Sieg eingefahren hat. Wenn das heute nichts wird, dann wäre er der erste Bundestrainer, der in den ersten drei Spielen keinen Sieg geholt hat. Ich persönlich tippe, dass es heute klappt, auch wenn es knapp wird gegen Serbien, so mein Tipp in München. Wir wollen gleich mal ein bisschen vorausblicken auf das Spiel heute Abend. Mein Name ist Markus Oberholthaus und ich wünsche euch trotz des eher miesen Wetters heute einen zauberhaften Donnerstag.

0: Das ist Kate Nash. Pumpkin Soup. Um 13 Uhr und 11 Minuten. Einen schönen Donnerstagmittag wünsche ich.
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0: 1:1 in den Niederlanden, 0:1 zu Hause gegen Griechenland. Das ist die bisherige Bilanz der deutschen Fußballnationalmannschaft in der Nations League. Sie liegen nicht so wahnsinnig gut da. Im Moment in der Tabelle, erster ist Griechenland, zweiter sind die Niederlande und dann kommt erst die deutsche Mannschaft dahinter. Serbien. Serbien heute Abend der Gegner und Deutschland unter dem neuen Trainer. Jürgen Klopp möchte endlich den ersten Sieg in der Nations League und Jürgen Klopp ganz bestimmt auch wenn das Ganze so ein bisschen locker abtut. Vielleicht steht er tatsächlich aber doch schon unter Druck, Thomas Bremser. Wie sehr steht er denn unter Druck, der neue Bundestrainer, nach den ersten beiden Spielen ohne Sieg?
2: Also natürlich, wenn Deutschland wieder nicht gewinnt, dann ist es normal, dass die Kritik größer wird. Aktuell ist das im Team zumindest kein Thema, denn alle wissen, so ein Umbruch braucht Zeit, sagt Klopp.
3: Wenn man ein Ballett zusammenstellt, und nicht, dass wir ein Ballett wären, aber wenn man eins zusammenstellt, nach 4 Tagen sollen die auftreten, dann rennen die sich über den Haufen. Ja, das haben wir nicht getan, um es mal klarzustellen. Ne?
2: Serbien hat seine ersten beiden Spiele verloren in der Nations League, aber das Team ist eingespielt und hat viel Routine. Das könnte ein Vorteil sein.
0: Ja, das könnte ein Vorteil sein und ist auch ein Unterschied vor allem

0: Nico Schlotterbeck hat sich im Abschlusstraining am Knöchel verletzt und fällt aus.
1: Ja, und inzwischen meldet ja die Bild-Zeitung, dass es wohl Serge Gnabry sein wird mit seinen 61 Länderspielen, die er bisher hatte, der als Kapitän aufläuft. Hoffentlich muss er sich da nicht irgendwelche rassistischen Anfeindungen anhören, so wie es im letzten Spiel gewesen ist gegen Griechenland. Da gab es dann von den Tribünen schon rassistische Kommentare und natürlich erst recht in den sozialen Medien. Ich muss leider natürlich sagen, weil das eigentlich schon fast logisch ist, einige, die da kritisiert haben, waren die deutschen Spieler offenbar nicht weiß genug. Was macht denn das mit dem Bundestrainer? Der hat sich ja auch dazu geäußert.
0: Klopp hat das gar nicht mitbekommen und wollte auch nicht allzu viel dazu sagen.
2: Also ich habe im normalen Leben für Dummheit wenig Zeit und in sozialen Medien auch nicht.
0: In sozialen Medien kann halt jeder alle schreiben, teils anonym, eben auch rassistische Kommentare. Klopp sagt, der Sport lebe von Vielfalt.
2: Die Welt dürfte sich ein Beispiel an einer Sportumkleidekabine nehmen. Da wird jeder genau aufgrund der richtigen Tatsachen respektiert.
0: Und auch um das nochmal zu sagen, alle Spieler im deutschen Kader, außer Waldemar Anton, sind in Deutschland geboren.
1: Ausrufezeichen. Heute Abend Deutschland gegen Serbien, das dritte Spiel unter Jürgen Klopp ab 20.45 Uhr. Endlich soll der erste Sieg her unter Klopp und auch in der Nations League in der aktuellen live zu sehen ist das Ganze im ZDF. Vielen Dank, Thomas Bremser. Ja,

13 Uhr. Und gleich 22 Minuten um halb jetzt wieder lokal mit den Nachrichten bei Simone Wölfel. Und lokal wird's auch mit Hinnocks Lokalstory in der nächsten halben Stunde hier bei US Radio.

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1: Mit Simone Wölfel. Unbekannte überfallen Mann in der Fußgängerzone und Dachdecker bekommen mehr Geld. Vier Unbekannte haben in der Osnabrücker Innenstadt einen 38-Jährigen überfallen. Der Mann war heute Nacht gegen 1:30 zu Fuß auf der großen Straße unterwegs, als ihn die Täter in Höhe der Kammpromenade angriffen. Sie schlugen und traten auf den Mann ein und nahmen ihm, als er am Boden lag, die Geldbörse ab. Anschließend flüchteten die vier zu Fuß in Richtung Johannesstraße. Der 38-Jährige wurde leicht verletzt. Die Polizei wertet jetzt Videoaufnahmen aus und sucht Zeugen. Für Dachdecker in Osnabrück gibt es ab heute mehr Geld. Die Tariflöhne im Dachdeckerhandwerk steigen um 3,8%. Ein Geselle hat damit rund 130 Euro mehr im Monat. Das teilt die IG Bau Osnabrück, Emsland, Grafschaft, Bentheim mit. In Osnabrück gibt es 23 Dachdeckerbetriebe mit rund 190 Beschäftigten. In Nattbergen gibt es jetzt ein neues Basketballfeld. Hinter dem Bürgerhaus wurde die rund 100 Quadratmeter große Outdoor-Anlage Ende September offiziell eingeweiht. Die Idee dafür kam von Familien aus der Nachbarschaft. Nach der Beratung in den politischen Gremien wurde die Anlage gebaut und jetzt gemeinsam mit den Anwohnern eröffnet. Die neue Street-Basketball-Anlage ist für Kinder, Jugendliche und Erwachsene gedacht. Wer im Landkreis Osnabrück gerade jede Menge Fallobst im Garten hat, bekommt jetzt eine weitere Entsorgungsmöglichkeit. In Hagen steht ab sofort ein zusätzlicher Fallobstcontainer der Avigo. Bis Ende November können Privathaushalte ihr Fallobst dort kostenlos abgeben. Das gilt auch für die Standorte in Ankum, Melle, Osterkappeln, Wallenhorst und Bad Iburg. Wichtig dabei, das Obst muss frei von Laub, Plastik, Steinen und Erde sein. Kleinere Mengen können auch in die Biotonne oder auf den eigenen Kompost. In die normalen Grünabfallcontainer gehört Fallobst dagegen nicht, erinnert die Avigo.
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2: Wir alle kennen den Begriff Goldener Oktober. Und wir alle wissen, dass heute der Oktober angefangen hat. Aber wir merken, er ist nicht golden. Das kann aber noch kommen. Er hat ja noch einen relativ langen Weg vor sich. Heute ist der Oktober grau hier in der Region Osnabrück. Ist es grau, bedeckt und regnerisch und das den ganzen Tag über bei maximal 19 Grad. Das ist der aktuelle Wert in der Region, in Osnabrück, in Uffeln, in Glane und in Wellingholzhausen. Der Wert in der kommenden Nacht wird nicht unter so 13, 14 Grad liegen. Dann wird es in der Nacht auch langsam weniger. Mit dem Regen, morgen ist es trocken, erst bedeckt, später am Nachmittag dann aufgelockert und sonnig, auch morgen 18, 19 Grad. Die kommenden Nächte werden deutlich kühler als die bisherigen. In der Nacht auf Samstag 8 Grad, am Samstag aber dann sonnig, bewölkt bis wolkig. Auf jeden Fall trocken, wieder 18, 19 Grad und das bleibt so. Damit sind wir bei den Aussichten, denn in den folgenden Tagen ändert sich kaum etwas. Zwischen 18 und so 20 Grad bewegen sich die Höchstwerte. Es ist abwechselnd leicht bewölkt oder wolkig mit Sonne. Ein Regenschirm braucht ihr nicht.
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2: In Osnabrück ist wegen des Bürgerfestes jetzt am Samstag bis voraussichtlich Montag früh der neue Graben gesperrt. Da müsst ihr dann im Bereich dort drumrum mit Behinderungen und Verzögerungen rechnen. Da gibt es jetzt auch Verzögerungen zum Beispiel auf dem westlichen Wallring. In Bissendorf ist wegen Bauarbeiten der Almweg gesperrt von heute bis kurz vor Weihnachten. Und es ist in Osnabrück ein bisschen was los. Vor allem auf der Pagenstecher Straße, stadtauswärts. Da ist eine Baustelle, die sollte eigentlich schon weg sein, ist aber verlängert worden. Der Bauzeitraum, deswegen dauert es dort länger, 10 Minuten stadtauswärts. Die letzten hunderte Meter bis zur Kreuzung mit der Wersener Straße parallel für alle, die ausweichen. Auf der Nahtruber Straße, da dauert es auch 10 Minuten länger. Dann haben wir noch die Bramstraße in Haste, da müsst ihr auch so gute 10 Minuten mehr einplanen. Und zwar in beiden Richtungen. Geblitzt wird im Landkreis heute unter anderem in und um Bad Lahr. Dann haben wir noch einen Blitzer, den ganzen Tag eigentlich schon auf der Autobahn 1, Rheine-Bad Oeynhausen, Höhe der Anschlussstelle Hellon. Wenn ihr noch weitere Blitzer haben solltet, meldet euch sehr gerne bei uns. Ihr könnt uns eine WhatsApp schicken an die Nummer 0157 88 533 187 oder anrufen 0541 750 40 0. Das ist unsere Telefonnummer. Beide Nummern findet ihr auch auf unserer Internetseite unter osradio.de. Gute Fahrt und einen schönen Donnerstagmittag, 13.34 Uhr.
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2: Mit Markus Oberholthaus. Hallihallo. Also, ich bin zwar auf eine katholische Schule hier in Osnabrück gegangen, kenne mich allerdings nicht mit der ganzen katholischen Kirchengeschichte hier im Bistum Osnabrück aus. Insofern wusste ich auch nicht, dass Osnabrück in die Kirchengeschichte eingegangen ist, in die moderne Kirchengeschichte, mit dem kürzesten regulären Episkopat, so heißt das, das ist der Fachbegriff für die Amtszeit eines Bischofs, das war 1957, da ist Franz Josef Demmann zum Bischof gewählt worden, beziehungsweise ernannt worden, im Dom hier in Osnabrück, und dann, als das Ganze beendet war, die Bischofsweihe, ist er rausgegangen und zack, tot umgekippt vor dem Dom. Das war dann das kürzeste reguläre Episkopat in der modernen Kirchengeschichte. Und darum geht's gleich in Hinnacks Lokalstory. Hier sind The Cure, Love Song. Moin.

0: So, jetzt gibt's ein bisschen Osnabrücker Stadtgeschichte in Form von Osnabrücker Kirchengeschichte. Insgesamt moderne Kirchengeschichte, denn da geht's um ein trauriges Ereignis aus dem Jahr 1957. Es geht um den damaligen Bischof Franziskus Demann. 1957 wurde er zum Bischof des Bistums Osnabrück geweiht, aber für nicht lange Zeit, denn nur kurze Zeit später war er tot. Das ist eine Geschichte, die heute wohl längst nicht mehr viele Osnabrückerinnen und Osnabrücker kennen. Hinak Gramm kannte sie auch noch nicht.
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2: Wir befinden uns heute vor dem Osnabrücker Dom im März 1957. Das Bistum Osnabrück hat einen neuen Bischof. Sein Name Franziskus Demann. Eigentlich ein Fest. Allerdings schaffte es der neue Bischof nicht lange. Tragische 30 Minuten nach seiner Einweihung brach Demann plötzlich zusammen. Ärzte hatten versucht, ihn zu retten, stellten aber nur einen Tod durch Herzinfarkt fest. Franziskus Demann war für 30 Minuten Bischof in Osnabrück. Ein Negativrekord, der so skurril wie tragisch ist. Der Schock war den Menschen auch anzusehen. Die Neue Osnabrücker Zeitung schrieb von Ohnmacht und Fassungslosigkeit, die schnell der Freude unter den Leuten gewichen waren. Was bleibt von Bischof Franziskus Demann? Trotz kurzer Amtszeit ein guter Ruf. Er galt angeblich als beliebter und einflussreicher Geistlicher, besonders bei der jüngeren Priestergeneration. Er wurde als einfühlsam und nahbar beschrieben. Seine Wahl zum Bischof war deshalb auch mit großen Hoffnungen verbunden. Nach der langen Amtszeit seines Vorgängers sollte Demann unter anderem die Seelsorge neu ordnen und das Verhältnis zwischen Priestern und Bistumsleitung verbessern. Eine kurze Amtszeit, die mit dem Tod endete. Und dabei ist Demann nicht der Einzige, der kurz nach seiner Wahl das Geistige gesegnet hatte. Der 9. Präsident der USA, William Henry Harrison, starb 31 Tage nach seiner Wahl ins Oval Office. Bitter ist, weil er sich als harter Typ beweisen wollte, hielt er eine Rede zum Amtsantritt. Bei winterlichen Minusgraden in Washington. Der Schuss ging nach hinten los, Harrison holte sich eine Lungenentzündung ab, an der er später auch sterben sollte. Zurück zu Franziskus Demann und seiner gerade mal 30-minütigen Amtszeit. Eine Geschichte, die das Bistum so wohl noch nie erlebt hat und hoffentlich auch nicht wieder erleben wird. Wie ging es denn danach weiter? Es gab ziemlich schnell einen Nachfolger und der blieb deutlich länger im Amt, nicht 30 Minuten, sondern 30 Jahre. Trotzdem eine der kuriosesten und traurigsten Episoden in der Geschichte des Bistums Osnabrück. Franziskus Demann, der Bischof von Osnabrück, für gerade einmal 30 Minuten.
0: Oder vielleicht auch eine Stunde, da streiten sich die Kirchengelehrten heute noch. Hier und da liest man auch davon, dass es dann doch eine Stunde gewesen sein soll. Es war auf jeden Fall eine sehr, sehr kurze Zeit. Hinak Gramm war das mit der Lokalstory.
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0: Es ist 14 Uhr, dann kommt Dirk Zeitler mit den Nachrichten aus Deutschland und der Welt. Und danach geht es weiter mit OS Radio am Nachmittag und mit Matthias Preis. Eigentlich gibt es ja immer die Verkehrsmeldung nach den Nachrichten. Ich mache mal ganz kurz noch eine, die ihr vielleicht auch mitbekommen habt. Der neue Graben in Osnabrück von dem Schloss ist ja ab heute gesperrt bis Montag früh. Der Grund ist das Bürgerfest, das es an diesem Wochenende gibt, also am Samstag, am Tag der Deutschen Einheit, am 3. Oktober. Und da sind wir auch dabei. Kommt doch auch.
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0: Und wir hören uns auch wieder. Mein Name ist Markus Oberholthaus. Ich wünsche euch noch einen schönen Tag. Bis bald.

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1: Ich bin Dirk Zeitler. Das Bundeskanzleramt stoppt vorerst den Entwurf von Finanzminister Klingbeil zur Einführung einer Steuer auf zuckerhaltige Getränke. Der Vorschlag sei in dieser Form in der Regierung nicht mehrheitsfähig, erfuhr die dpa aus Regierungskreisen.
2: Dass die Steuer auf Cola, Fanta, Sprite und Co. trotzdem im nächsten Jahr kommt, ist durchaus wahrscheinlich. Klingbeil dürfte den Entwurf jetzt nachjustieren. Hat er immerhin schon mal gemacht, als es darum ging, die Zuckersteuer auch auf Leitprodukte auszudehnen, obwohl diese überhaupt keinen Zucker enthalten. Für Verbraucher wird die neue Abgabe, wenn sie denn irgendwann kommt, im Portemonnaie durchaus spürbar. Die Bild-Zeitung hat ausgerechnet, dass ein Liter klassische Coca-Cola Stand heute um 45 Cent teurer werden würde. Thomas Bleskin, Nachrichtenredaktion.
1: Seit Mitternacht gilt der zweite Tankrabatt in diesem Jahr. Eine für 3 Monate geltende Absenkung der Energiesteuern soll eine Entlastung von 16,7 Cent pro Liter Benzin oder Diesel bringen. Wie vollständig sie an die Verbraucher weitergegeben wird, wird sich in den nächsten Tagen zeigen. Die Regierung hatte den Tankrabatt wegen der extrem hohen Spritpreise auf den Weg gebracht. Der September war der mit Abstand teuerste Tankmonat bisher. Das hatte sich sogar in der Inflation niedergeschlagen. Wo werden die öffentlichen Gelder verschwendet? Der Bund der Steuerzahler hat 100 Beispiele in seinem neuen Schwarzbuch 2026-27 aufgelistet. Im Fokus hat der Lobbyverband dieses Mal vergiftete Geschenke.
3: Diese Geschenke sind staatliche Förderprogramme, die zum Beispiel Kommunen beantragen, nur weil es dann Geld gibt, ohne wirklichen Nutzen, sagt der Lobbyverband und fordert mehr Transparenz bei solchen Verfahren. Und dann wären da noch die Projekte, wo viele nur sagen, der Hammer. Designermöbel im Jobcenter, einen einzigen Fahrradstellplatz für 16.000 Euro oder Dienstlaptops, die nie eingeschaltet werden. Claudia Wächter, Nachrichtenredaktion.
1: Die Vereinigten Arabischen Emirate ermitteln nach einer gewaltsamen Auseinandersetzung im Cockpit eines Fly-Dubai-Flugzeugs auf dem Weg von Dubai nach Tel Aviv. Ein spezielles Ermittlungsteam soll den Hergang klären und prüfen, ob ein Zusammenhang mit terroristischen Aktivitäten besteht. Israels Regierung geht von einem versuchten dschihadistischen Anschlag des Co-Piloten aus. Viele Fragen sind aber noch offen.
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4: Heute sind Schirm und Jacke gefragt. Am Nachmittag ist es dicht bewölkt und es regnet auch durchgängig. In den nächsten Stunden liegen die Temperaturen bei etwa 19 Grad. Aktuell sind es in Osnabrück und Bersenbrück 19 Grad. In Bad Essen und Glandorf sind es 20 Grad. Am Abend und in der Nacht geht es erstmal so weiter. Es ist bewölkt und gibt Regen. In der zweiten Nachthälfte lockert es dann auf und es ist trocken. Die Temperaturen, die liegen frühmorgens bei 14 Grad. Morgen ist es dann bis Mittag noch bewölkt und ohne Regen. Danach lockert es etwas auf und die Sonne lässt sich mal sehen, mit Höchsttemperaturen so um die 18 Grad. Übermorgen, da wird es etwas freundlicher. Es ist wechselnd bewölkt und trocken mit Höchsttemperaturen um 19 Grad.
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4: Achtung auf der A1 Osnabrück Richtung Bremen. Zwischen Neunkirchenförden und Holdorf besteht Gefahr durch ein defektes Fahrzeug. Fahrt dort bitte ganz besonders vorsichtig. Dann noch bitte Achtung auf der A33 Osnabrück Richtung Bielefeld. Im Bereich des Kreuz Osnabrück Süd. Dort steht auch ein defektes Fahrzeug. Auch dort bitte ganz besonders vorsichtig sein. In Osnabrück ist der neue Graben wegen des Bürgerfestes gesperrt. Ihr müsst mit Behinderungen dort rechnen. In Bissendorf ist wegen Bauarbeiten der Almweg bis kurz vor Weihnachten gesperrt. Und dann habe ich noch einen Blitzer auf der A30 Rheine Richtung Osnabrück in Höhe Haßbergen-Gaste. Und dort sind maximal 100 erlaubt. Und die Blitzer im Landkreis, die stehen heute unter anderem verstärkt in und um Bad Lahr. Wenn ihr jetzt aber noch mehr Verkehrsmeldungen für uns habt, die wir noch nicht gemeldet haben, dürft ihr uns gerne anrufen und uns diese durchsagen. Das geht mit der Telefonnummer 0541 750 400 oder schickt uns zum WhatsApp an die Nummer 0157 88 533 187. Beide Nummern findet ihr auch auf unserer Internetseite auf osradio.de. Ich wünsche euch eine gute und vor allem sichere Fahrt. Kommt gut an euer Ziel.
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4: Am Donnerstagnachmittag um 14.04 Uhr. Ich bin Matthias Preis und bringe euch heute das Neueste aus Stadt und Landkreis mit. Schau auf das, was in Deutschland und der Welt passiert. Und wenn ihr es wissen müsst, hört es hier. Und gute Musik habe ich natürlich auch dabei. Heute geht's los mit Mr. Mr. Broken Wings.

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0: In Dissen gibt es das Landschaftsschutzgebiet Teutoburger Wald. Wie der Name sagt, ist das ein Gebiet, das geschützt werden soll. Das Problem ist, direkt daneben wird gewohnt. Private Hausgärten ragen in das Landschaftsschutzgebiet hinein und genau das sollte eigentlich nicht sein. Ein Bebauungsplan sieht stattdessen sogenannte Kompensationsflächen vor. Die muss man sich als eine Art Puffer zwischen dem Landschaftsschutzgebiet und der Bebauung vorstellen. Allerdings wurden diese Flächen in Dissen nicht so umgesetzt, wie eigentlich vorgeschrieben. Alles andere als glücklich darüber ist Jürgen Ebert, Kreistagsmitglied der Grünen. Er kritisiert die Stadt Dissen, die das alles hätte anders machen müssen, wie er sagt, von Anfang an.
1: Auch auf Bedenken des Landkreises hin vor 20 Jahren sind dann die Ausgleichsmaßnahmen, die auf den gekauften Grundstücken an dem Randstreifen gemacht werden sollten, nicht umgesetzt worden. Es hat keine Kontrollen gegeben, die Sachen sind nicht umgesetzt worden. Und im Rahmen des Straßenendausbaus 2021 ist dann festgestellt worden, da befinden wir uns offensichtlich nicht im rechtlich sicheren Raum. Das heißt, eigentlich hätten die Menschen ihre Investitionen im Garten zurückbauen und ändern müssen.
0: Genau das sei aber nicht passiert, und zwar mit Rückendeckung durch die Stadt Dissen. Das sei unverhältnismäßig, so ein Rückbau heißt es da. Eine Position, für die sich auch eine Mehrheit im Kreistag fand. Dazu gehört nicht die Grünen-Fraktion, klar. Eine Kompensationsfläche zwischen Bebauung

0: Und im Schutzgebiet sei für sie kein Kann, sondern eine Muss-Regelung. Jürgen Ebert sagt, das sei eigentlich so im Wechselspiel zwischen Kommune und Landkreis.
1: Ich verstehe auch nicht, warum man trotz der geäußerten Bedenken von Seiten des Landkreises trotzdem dann die Bebauung so durchführen lässt, wie sie durchgeführt wurde. Und ich habe aber auch zur Kenntnis zu nehmen, dass die Stadt Dissen selber auch zwar die Genehmigungsbehörde ist, aber nicht die Bauüberwachung macht, sondern die Bauüberwachung hätte jetzt auch wieder beim Bauamt des Landkreises gelegen. Die ist also offensichtlich auch nicht so zeitnah gemacht worden. Ich hätte mir halt nur etwas mehr gewünscht.
0: Und das etwas mehr wäre in diesem Fall unter anderem eine Wallhecke zwischen dem Schutzgebiet und der Bebauung bzw. den Gärten zu pflanzen. Es kam anders. Der Kreistag stimmte dafür, die Übergangsfläche aus dem Landschaftsschutzgebiet rauszunehmen. Damit wurde den geschaffenen baulichen Fakten nun nachträglich entsprochen. Eine Entscheidung, die bei Jürgen Ebert für Kopfschütteln sorgt. Dennoch...
1: Wir müssen damit leben am Ende. Das ist Demokratie. Wenn die Mehrheit beschließt, unseren Vorschlägen nicht zu folgen, dann ist das so. Damit muss jeder Demokrat leben können. Wir sind nicht glücklich damit. Wir hätten uns das etwas anders gewünscht. Und jetzt ist es so, wie es ist.
0: Neubaugebiete und Landschaftsschutz, ein Thema, das sicherlich an vielen Stellen im Landkreis relevant ist, wo es vor allem engmaschige Kontrollen und klare Zuständigkeiten braucht. Das macht der Fall in Dissen auf jeden Fall deutlich.

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1: Mit Simone Wölfel. Unbekannte überfallen Mann in der Fußgängerzone und Dachdecker bekommen mehr Geld. Vier Unbekannte haben in der Osnabrücker Innenstadt einen 38-Jährigen überfallen. Der Mann war heute Nacht gegen 1:30 zu Fuß auf der großen Straße unterwegs, als ihn die Täter in Höhe der Kammpromenade angriffen. Sie schlugen und traten auf den Mann ein und nahmen ihm, als er am Boden lag, die Geldbörse ab. Anschließend flüchteten die vier zu Fuß in Richtung Johannesstraße. Der 38-Jährige wurde leicht verletzt. Die Polizei wertet jetzt Videoaufnahmen aus und sucht Zeugen. Für Dachdecker in Osnabrück gibt es ab heute mehr Geld. Die Tariflöhne im Dachdeckerhandwerk steigen um 3,8%. Ein Geselle hat damit rund 130 Euro mehr im Monat. Das teilt die IG Bau Osnabrück, Emsland, Grafschaft, Bentheim mit. In Osnabrück gibt es 23 Dachdeckerbetriebe mit rund 190 Beschäftigten. In Nattbergen gibt es jetzt ein neues Basketballfeld. Hinter dem Bürgerhaus wurde die rund 100 Quadratmeter große Outdoor-Anlage Ende September offiziell eingeweiht. Die Idee dafür kam von Familien aus der Nachbarschaft. Nach der Beratung in den politischen Gremien wurde die Anlage gebaut und jetzt gemeinsam mit den Anwohnern eröffnet. Die neue Street-Basketball-Anlage ist für Kinder, Jugendliche und Erwachsene gedacht. Wer im Landkreis Osnabrück gerade jede Menge Fallobst im Garten hat, bekommt jetzt eine weitere Entsorgungsmöglichkeit. In Hagen steht ab sofort ein zusätzlicher Fallobstcontainer der Avigo. Bis Ende November können Privathaushalte ihr Fallobst dort kostenlos abgeben. Das gilt auch für die Standorte in Ankum, Melle, Osterkappeln, Wallenhorst und Bad Iburg. Wichtig dabei, das Obst muss frei von Laub, Plastik, Steinen und Erde sein. Kleinere Mengen können auch in die Biotonne oder auf den eigenen Kompost. In die normalen Grünabfallcontainer gehört Fallobst dagegen nicht, erinnert die Avigo.
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2: Heute solltet ihr den Regenschirm nicht vergessen. Nachmittags bestimmen dichte Wolken das Wetter und es regnet auch länger andauernd. Die Temperaturen, die liegen bei rund 19 Grad. Aktuell sind es in Osnabrück, in Bad Iburg, in Rulle und auch in Neunkirchen überall 19 Grad. Abends und nachts bleibt es zunächst so, dichte Wolken und Regen. Später in der Nacht lockern die Wolken dann aber auf und es regnet nicht mehr. Die Temperaturen liegen gegen morgen bei 14 Grad. Morgen bestimmen dann bis mittags dichte Wolken das Wetter, regnen wird es nicht mehr. Nachmittags bekommen wir Sonne und Wolken im Wechsel mit Höchstwerten um 18 Grad. Am Samstag, da wird es wieder etwas besser. Es gibt einen Sonne-Wolken-Mix, das Ganze dann ohne Regen. Die Höchsttemperaturen, die liegen bei 19 Grad.
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2: Achtung auf der A1 Osnabrück in Richtung Bremen. Zwischen Neunkirchen-Vörden und Holdorf besteht immer noch Gefahr durch ein defektes Fahrzeug. Fahrt dort bitte ganz besonders vorsichtig. Dann noch bitte Achtung auf der A33 Osnabrück Richtung Bielefeld. Im Bereich Kreuz Osnabrück Süd, dort steht auch ein defektes Fahrzeug. Auch dort bitte ganz besonders vorsichtig sein. In Osnabrück ist der neue Graben wegen des Bürgerfestes gesperrt. Ihr müsst dort mit Behinderungen rechnen. Und in Bissendorf ist wegen Bauarbeiten der Almweg bis kurz vor Weihnachten gesperrt. Dann habe ich noch einen Blitzer auf der A30, reine Richtung Osnabrück, in Höhe Hasbergen-Gaste. Dort dürft ihr nicht schneller als 100 fahren. Und die Blitzer im Landkreis, die uns der Landkreis gemeldet hat, die stehen heute unter anderem verstärkt in und um Bad Lahr. Wenn ihr jetzt aber noch mehr Verkehrsmeldungen für uns habt, dann könnt ihr uns gerne anrufen und uns diese durchgeben. Das funktioniert mit der Telefonnummer 0541 750 400. Ihr könnt uns aber auch eine WhatsApp an die Nummer 0157 88 533 187 schicken. Beide Nummern, die findet ihr auch auf osradio.de. Ich wünsche euch eine gute und vor allem sichere Fahrt.
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2: Am Donnerstagnachmittag, es ist 14.34 Uhr, ich bin Matthias Preiß.

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0: 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Es ist Donnerstag, es ist 14.50 Uhr. Es reißt nicht ab. Erneut wurde ein Senior aus Osnabrück von Betrügern dazu gebracht, Bargeld und hochwertigen Schmuck an einen Unbekannten zu übergeben. Zuvor hatten ein angeblicher Polizeibeamter und weitere Mitstreiter dem 88-Jährigen telefonisch eine hanebüchene Geschichte aufgetischt. Der 88-Jährige wurde gestern Mittag gegen 14 Uhr erstmals angerufen. Am Telefon gab sich ein Mann als Polizeibeamter aus, der dem Osnabrücker berichtete, dass der Neffe des 88-Jährigen einen Verkehrsunfall verursacht habe, bei dem eine Radfahrerin tödliche Verletzungen erlitten habe. Das Opfer wurde mehrfach angerufen und dann auch zu weiteren Personen weitergeleitet, neben anderen zu einem Dr. Weber von der Staatsanwaltschaft. Die Forderung, wenn der 88-Jährige eine Kaution zahle, könne dessen Neffe eine weitere Inhaftierung entgehen. Die Gauner brachten den Mann schließlich dazu, dass er etwa 2 Stunden später vor seinem Haus am Tapirweg in Osnabrück einem Unbekannten Bargeld und Schmuckstücke im Wert eines mittleren 5-stelligen Eurobetrags übergab. Der Betrüger wird wie folgt beschrieben: etwa 30 Jahre alt, blond und schlanke Statur. Wer hat zur erwähnten Zeit am Tapirweg in Osnabrück und drumherum verdächtige Personen oder Fahrzeuge beobachtet? Die Polizei bittet Zeugen, sich bei der Polizei in Osnabrück zu melden.
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1: Ich bin Dirk Zeitler. Das Bundeskanzleramt stoppt vorerst den Entwurf von Finanzminister Klingbeil zur Einführung einer Steuer auf zuckerhaltige Getränke. Der Vorschlag sei in dieser Form in der Regierung nicht mehrheitsfähig, erfuhr die dpa aus Regierungskreisen.
2: Dass die Steuer auf Cola, Fanta, Sprite und Co. trotzdem im nächsten Jahr kommt, ist durchaus wahrscheinlich. Klingbeil dürfte den Entwurf jetzt nachjustieren. Hat er immerhin schon mal gemacht, als es darum ging, die Zuckersteuer auch auf Leitprodukte auszudehnen, obwohl diese überhaupt keinen Zucker enthalten. Für Verbraucher wird die neue Abgabe, wenn sie denn irgendwann kommt, im Portemonnaie durchaus spürbar. Die Bild-Zeitung hat ausgerechnet, dass ein Liter klassische Coca-Cola Stand heute um 45 Cent teurer werden würde. Thomas Bleskin, Nachrichtenredaktion.
1: Seit Mitternacht gilt der zweite Tankrabatt in diesem Jahr. Eine für 3 Monate geltende Absenkung der Energiesteuern soll eine Entlastung von 16,7 Cent pro Liter Benzin oder Diesel bringen. Wie vollständig sie an die Verbraucher weitergegeben wird, wird sich in den nächsten Tagen zeigen. Die Regierung hatte den Tankrabatt wegen der extrem hohen Spritpreise auf den Weg gebracht. Der September war der mit Abstand teuerste Tankmonat bisher. Das hatte sich sogar in der Inflation niedergeschlagen. Wo werden die öffentlichen Gelder verschwendet? Der Bund der Steuerzahler hat 100 Beispiele in seinem neuen Schwarzbuch 2026-27 aufgelistet. Im Fokus hat der Lobbyverband dieses Mal vergiftete Geschenke.
3: Diese Geschenke sind staatliche Förderprogramme, die zum Beispiel Kommunen beantragen, nur weil es dann Geld gibt, ohne wirklichen Nutzen, sagt der Lobbyverband und fordert mehr Transparenz bei solchen Verfahren. Und dann wären da noch die Projekte, wo viele nur sagen, der Hammer. Designermöbel im Jobcenter, einen einzigen Fahrradstellplatz für 16.000 Euro oder Dienstlaptops, die nie eingeschaltet werden. Claudia Wächter, Nachrichtenredaktion.
1: Die Vereinigten Arabischen Emirate ermitteln nach einer gewaltsamen Auseinandersetzung im Cockpit eines Fly-Dubai-Flugzeugs auf dem Weg von Dubai nach Tel Aviv. Ein spezielles Ermittlungsteam soll den Hergang klären und prüfen, ob ein Zusammenhang mit terroristischen Aktivitäten besteht. Israels Regierung geht von einem versuchten dschihadistischen Anschlag des Co-Piloten aus. Viele Fragen sind aber noch offen.
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4: Heute sind Schirm und Jacke angesagt. Am Nachmittag ist es dicht bewölkt und es regnet auch teilweise durchgängig. In den nächsten Stunden liegen die Temperaturen bei etwa 19 Grad. Aktuell sind es in Bramsche, in Hagen und in Dissen 19 Grad. In Osnabrück sind es 20 Grad. Am Abend und in der Nacht geht es erstmal so weiter. Es ist bewölkt und es gibt Regen. In der zweiten Nachthälfte, da lockert es dann auf und es ist trocken. Die Temperaturen liegen frühmorgens bei 14 Grad. Morgen ist es dann erstmal bis Mittag bewölkt, ohne Regen. Danach lockert es dann etwas auf und die Sonne lässt sich mal sehen mit Höchsttemperaturen um die 18 Grad. Übermorgen, da wird es dann wieder etwas freundlicher. Es ist wechselnd bewölkt und trocken mit Höchsttemperaturen um 19 Grad.
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4: Achtung auf der A1, Bremen Richtung Osnabrück zwischen Holdorf und Neunkirchenförden besteht immer noch Gefahr durch ein defektes Fahrzeug. Fahrt dort bitte ganz besonders vorsichtig. Dann auch bitte Achtung auf der A33 Osnabrück in Richtung Bielefeld im Bereich der Anschlussstelle Hilter. Dort steht ebenfalls ein defektes Fahrzeug, auch dort bitte ganz besonders vorsichtig fahren. In Osnabrück ist der neue Graben wegen des Bürgerfestes gesperrt, dort müsst ihr mit Behinderungen rechnen. In Bissendorf ist wegen Bauarbeiten der Almweg bis kurz vor Weihnachten gesperrt. Dann habe ich einen Blitzer auf der A30 Rheine Richtung Osnabrück in Höhe Hasbergen-Gaste. Dort dürft ihr nicht schneller als 100 fahren. Und die Blitzer im Landkreis, die stehen heute unter anderem verstärkt in und um Bad Lahr. Wenn ihr noch mehr Verkehrsmeldungen für uns habt, dann dürft ihr uns gerne anrufen und uns diese durchsagen. Das geht mit der Telefonnummer 0541 750 400 oder schickt uns eine WhatsApp an die Nummer 0157 88 533 187. Diese beiden Nummern, die findet ihr auch auf unserer Internetseite auf osradio.de. Ich wünsche euch eine gute und sichere Fahrt.
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4: Und heute ist Donnerstag. Es ist 15.04 Uhr. Am Mikrofon Matthias Preis.

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20 Jahre Streit um ein paar Kilometer Autobahn. Die A33 Nord ist eines der umstrittensten Verkehrsprojekte in der Region. Jetzt kommt Bewegung in die Sache. Die EU hat ihre lang erwartete Stellungnahme abgegeben. Was das für die geplante Autobahn bis zur A1 bedeutet, hört ihr nach ABBA, Waterloo.

0: Es gibt kaum ein Projekt in der Region Osnabrück, das so umstritten ist wie die A33 Nord. Wir erinnern uns, die A33 endet aktuell noch nördlich von Osnabrück und geht dann in die B51 über. Der Verkehr will aber oft weiter Richtung Norden und dafür schiebt er sich durch zahlreiche Ortschaften bis zur A1. Zwischen den beiden Autobahnen im Nordkreis ist also eine Lücke, die durch den Ausbau der A33 geschlossen werden soll. Erste Planungen gab es dazu schon vor 20 Jahren. Jetzt tut sich was im Prozess, denn eine lang erwartete Stellungnahme von der EU liegt jetzt vor. Laura Niermann weiß, warum das so wichtig ist und was es für das Großprojekt bedeutet. Hallo Laura.
1: Hallo.
0: Wir reden über eine Autobahnerweiterung im Landkreis Osnabrück. Warum mussten da jetzt alle auf die EU warten? Wie kommt die da ins Spiel?
1: Um mal aus einem Hollywood-Klassiker zu zitieren, das ist Fledermausland. Aber mal im Ernst, 2 der geplanten 9 Kilometer Autobahn würden tatsächlich durch ein Schutzgebiet für Fledermäuse führen. Und dieses Gebiet gehört eben offiziell zum europäischen Natura 2000 Schutzgebietsnetz. So ein Großprojekt wie eine Autobahn darf zwar auch in so einem Gebiet gebaut werden, aber nur unter strengen Auflagen. Und deshalb musste jetzt erst einmal die EU Stellung nehmen und klar machen, wie diese Auflagen aussehen müssen.
0: Und auf diese Stellungnahme wurde seit etwa 19 Monaten gewartet. Jetzt liegt sie vor. Also, was sagt die EU? Ja oder nein zur A33 Nord?
1: Klassisches Ja, aber. Aber wir müssen erst noch einen Schritt zurückgehen. Denn ja, die Stellungnahme, die ist zwar fertig, aber sie ist noch nicht für alle öffentlich einsehbar. Laut der Neuen Osnabrücker Zeitung hat die EU aber einige Bedingungen für den Bau. Ich fasse mal zusammen. Es muss auf jeden Fall Tempo 100 gelten. Das eigentliche Schutzgebiet muss an anderer Stelle deutlich erweitert werden. Das heißt, da muss teilweise erst einmal Wald entstehen, aufgeforstet werden oder umgewandelt werden, damit der sich dann tatsächlich als Fledermaus-Lebensraum eignet. Und das alles soll über Jahre, teils auch über Jahrzehnte, immer wieder kontrolliert und eventuell nachgebessert werden. Dazu kommen Maßnahmen für die Fledermäuse, die aber größtenteils eh schon eingeplant waren. Da reden wir vor allem über Grünbrücken und Querungshilfen.
0: Da muss ich ja nochmal nachfragen, warum brauchen ausgerechnet Fledermäuse denn Grünbrücken und Querungshilfen? Ich bin nicht Batman, aber ich hatte bisher den Eindruck, Fledermäuse sind lieber fliegend unterwegs als zu Fuß über irgendwelche Brücken.
1: Aber du kennst es vielleicht. Man sitzt

0: An einem Sommerabend im Garten, es wird dunkel, ja und dann kommen die Fledermäuse raus. Da merkt man schnell, das sind ganz schöne Tiefflieger. Manchmal zieht man aus Reflex sogar den Kopf ein, wenn man Angst hat, gleich eine abzubekommen. Und dazu orientieren sie sich auch noch an Landschaftsmerkmalen, also zum Beispiel an Büschen oder Hecken. Zusammengefasst kann man also sagen, Fledermäuse würden dann doch lieber über eine Grünbrücke als über eine Autobahn fliegen. Es gibt da noch mehr Aspekte, aber kurz gesagt, sie könnten dann im besten Fall ihre gewohnten Routen nutzen und sich an Hecken oder Gehölz auf diesen Grünbrücken orientieren.
1: Gehen wir jetzt mal davon aus, dass die EU diese Maßnahmen vorgibt, sich die Verantwortlichen an alles halten und dann im besten Fall auch die Fledermäuse glücklich sind. Wie geht es dann denn jetzt weiter? Steht der Baustart tatsächlich, ja, sagen wir nach 20 Jahren Diskussion und Planung denn jetzt bevor?
0: Na, wir warten erst einmal weiter. Denn parallel läuft ja auch noch das Planfeststellungsverfahren. Ein Genehmigungsverfahren, das bei großen Infrastrukturprojekten einfach dazugehört. Und bei so einem Großprojekt wie einer 9 Kilometer langen Autobahn fällt natürlich auch das Verfahren besonders umfangreich aus. Die Autobahn GmbH hat ihre Pläne vorgelegt, das ist offiziell der Bauherr. Die Öffentlichkeit hatte schon die Möglichkeit, Einspruch zu erheben. Jetzt werden so alle Interessen gegeneinander abgewogen. Dazu gehören eben auch die Interessen der EU, deshalb jetzt die Stellungnahme. Am Ende des Verfahrens steht dann vielleicht ein Planfeststellungsbeschluss. Das kann man bei deutlich kleineren Projekten vergleichen mit einer Baugenehmigung. Also, trotz der Stellungnahme ist die A33 Nord jetzt nicht automatisch genehmigt. Die Stellungnahme ist aber ein Schritt auf dem Weg zu einer Entscheidung. Und dann dürfen wir nicht vergessen, nach einem Planfeststellungsbeschluss kann noch geklagt werden. Und Gegner der Planungen haben auch schon angekündigt, genau das machen zu wollen.
1: Auf den ersten Spatenstich zum Lückenschluss zwischen der A33 und der A1 müssen die Befürworter also noch ein bisschen warten. Ein großer Schritt ist jetzt aber getan. Die EU sagt ja, die Autobahn darf durch das Schutzgebiet für Fledermäuse gehen, besteht aber auf strenge Auflagen. Danke dir, Laura, für den Überblick.
0: Gerne.

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1: Mit Simone Wölfel. Umbau der Stadtbibliothek beschlossen und Streit um Gärten in Naturschutzzonen in Dissen. Die Stadtbibliothek am Markt in Osnabrück soll zum dritten Ort werden, also zu einem Treffpunkt neben dem eigenen Zuhause und dem Arbeitsplatz. Der Stadtrat hat am Dienstag dafür ein neues Konzept beschlossen. Möglich wird die Neugestaltung, weil die Kinderbibliothek in das ehemalige Haus Prelle in der Kranstraße umzieht. Dadurch werden in der Stadtbibliothek rund 500 Quadratmeter frei. Geplant ist unter anderem auch ein eigener neuer Bereich für Jugendliche. Hierbei soll auch das Jugendparlament in die Planungen mit einbezogen werden. Wann der Umbau beginnt, steht noch nicht fest. Die Arbeiten sollen möglichst während des laufenden Bibliotheksbetriebs erfolgen. Der Kreistag Osnabrück hat eine umstrittene Änderung am Landschaftsschutzgebiet Teutoburger Wald in Dissen beschlossen. Dabei geht es um eine Fläche zwischen dem Schutzgebiet und angrenzenden Wohnhäusern. Die Grünen kritisieren, dass dort private Gärten in das Landschaftsschutzgebiet hineinragen und vorgesehene Ausgleichsflächen nicht wie geplant umgesetzt worden seien. Der Kreistag stimmte schließlich dafür, die Übergangsfläche aus dem Landschaftsschutzgebiet herauszunehmen. Damit wird die bestehende Bebauung nachträglich berücksichtigt. Vier Unbekannte haben in der Osnabrücker Innenstadt einen 38-Jährigen überfallen. Der Mann war heute Nacht gegen 1:30 zu Fuß auf der großen Straße unterwegs, als ihn die Täter in Höhe der Kammpromenade angriffen. Sie schlugen und traten auf den Mann ein und nahmen ihm, als er am Boden lag, die Geldbörse ab. Anschließend flüchteten die vier zu Fuß in Richtung Johannesstraße. Der 38-Jährige wurde leicht verletzt. Die Polizei wertet jetzt Videoaufnahmen aus und sucht Zeugen. In Georgsmarienhütte sollen sogenannte Umlaufsperren an Rad- und Fußwegen überprüft werden. Die Stadt möchte herausfinden, welche der rot-weißen Barrieren noch sinnvoll sind und wo sie entfernt oder verändert werden können. Hintergrund sind unter anderem größere und schwerere Fahrräder, E-Bikes oder Lastenräder. Auch Menschen mit Rollstuhl oder Gehhilfen können durch die oft engen Sperren behindert werden. Georgsmarienhütter sollen gerne Fotos an die Stadt schicken, wenn ihnen zu enge oder störende Umlaufsperren auffallen.
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2: Heute solltet ihr den Regenschirm auf keinen Fall vergessen. Nachmittags bestimmen nämlich dichte Wolken das Wetter und es regnet auch länger andauernd. Die Temperaturen, die liegen bei rund 19 Grad. Aktuell sind es in Osnabrück, in Georgsmarienhütte und in Bissendorf 19 Grad. In Bomte sind es 20 Grad. Abends und nachts bleibt es zunächst so, dichte Wolken und Regen. Später in der Nacht lockern die Wolken dann auf und es regnet nicht mehr. Die Temperaturen liegen gegen morgen bei 14 Grad. Morgen bestimmen dann bis mittags dichte Wolken das Wetter, regnen wird es nicht mehr. Nachmittags bekommen wir dann Sonne und Wolken im Wechsel mit Höchstwerten um 18 Grad. Am Samstag wird es dann wieder etwas besser. Es gibt einen Sonne-Wolken-Mix, das Ganze dann ohne Regen. Die Höchsttemperaturen liegen bei 19 Grad.
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2: Achtung, auf der A1 Bremen Richtung Osnabrück zwischen Osnabrück Nord und Osnabrück Hafen besteht Gefahr durch ein defektes Fahrzeug. Fahrt dort bitte vorsichtig. Dann auch bitte ganz besonders vorsichtig auf der A30 Osnabrück-Bad Oeynhausen. Zwischen Bissendorf und Gesmold in beiden Richtungen besteht Aquaplaning-Gefahr. Also dort bitte Tempo runter und vorsichtig fahren. Dann nochmal die A30, bitte Achtung, Bad Oeynhausen Richtung Osnabrück. Zwischen Melle-Ost und Gesmold, dort läuft zurzeit nach einem Unfall die Unfallaufnahme. Fahrt dort bitte ganz besonders vorsichtig. Dann die A33 Osnabrück in Richtung Bielefeld. Im Bereich der Anschlussstelle Hilter, dort steht ebenfalls ein defektes Fahrzeug. Auch dort bitte vorsichtig fahren. Nochmal die A33 Osnabrück Richtung Bielefeld. Zwischen dem Kreuz Osnabrück Süd und Hilter haben wir 4 Kilometer Stau. Dort braucht ihr etwa 11 Minuten länger. In Osnabrück ist der neue Graben wegen des Bürgerfestes gesperrt. Ihr müsst dort mit Behinderungen rechnen. Und in Bissendorf ist wegen Bauarbeiten der Almweg bis kurz vor Weihnachten gesperrt. Und einen Blitzer gibt es auch noch auf der A30 Rheine Richtung Osnabrück in Höhe Haßbergen-Gaste. Dort sind maximal 100 erlaubt. Und die Blitzer im Landkreis, die uns der Landkreis gemeldet hat, die stehen heute unter anderem verstärkt in und um Bad Lahr. Wenn ihr jetzt noch mehr Verkehrsmeldungen für uns habt, die wir noch nicht auf dem Zettel hatten, dürft ihr uns gerne anrufen und uns diese durchgeben. Das könnt ihr mit der Telefonnummer 0541 750 400 oder schickt uns eine WhatsApp an die Nummer 0157 88 533 187. Beide Nummern findet ihr auch auf usradio.de. Ich wünsche euch eine gute und sichere Fahrt.
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2: Mit Matthias Preis am Mikrofon am Donnerstagnachmittag, es ist 15:35 Uhr.

0: OS Radio am Nachmittag, es ist 15.43 Uhr. Einmal den Kopf in den Nacken legen und einfach nach oben schauen. Sterne, Planeten, vielleicht irgendwo dazwischen sogar eine Galaxie. Und plötzlich wirkt alles ein bisschen größer als vorher. Genau dieses Gefühl gibt es seit vielen Jahren im Planetarium Osnabrück. Seit 40 Jahren, um ganz genau zu sein. Und dieses Jubiläum wird am 2. Oktober, also morgen, besonders gefeiert. Zu diesem Anlass war Emma Sprick im Naturkundemuseum am Schölerberg und da natürlich im Planetarium selbst.
1: Bundesweit gibt es nur zwei Naturkundemuseen, zu denen auch ein Planetarium gehört. Was heute technisch möglich ist, darüber habe ich mit Dr. Thorsten Ratzka gesprochen, der seit 2019 das Planetarium leitet. Er erklärt mir zunächst, wie sich das Planetarium in den vergangenen Jahrzehnten technisch weiterentwickelt hat.
2: Also Planetarien früher waren mechanische Sternenprojektoren. Es gab Diaprojektoren, das waren dann schon große Highlights, Diaprojektoren, wo man bewegte Bilder, also bewegte Dias quasi an die Decke projizieren konnten. Es gab sehr aufwendige Steuerungen, elektronisch gesteuert. Heutzutage ist alles computergesteuert. Also wir haben keine Diaprojektoren mehr. Wir haben Laserprojektoren, die die Kuppel dann bespielen. Und das hat ja das Ganze dann revolutioniert, weil man plötzlich nicht mehr auf Dias oder mechanische Dinge angewiesen war, sondern man konnte die Kuppel quasi als großen Computermonitor wahrnehmen oder benutzen. Und damit ist eine große Freiheit eingezogen.
1: Das typische Klackern der alten Dia-Projektoren ist längst Geschichte. Heute läuft im Planetarium alles computergesteuert. Und auch beim Sternprojektor hat sich einiges verändert. Was früher ein mechanisches Modell war, wird heute ebenfalls digital gesteuert. Die Bilder sind brillanter, der Sternhimmel wirkt realistischer. Und auch bei der Videoprojektion war Osnabrück ganz vorne mit dabei. Das Planetarium war hier ein Vorreiter in Sachen Technik. Die wurde schon damals regelmäßig modernisiert und auf den neuesten Stand gebracht. So hat sich über die Jahre nicht nur die Technik verändert, sondern auch das Erlebnis für die Besucherinnen und Besucher. Und das findet unter einer 8 Meter großen Kuppel statt. 64 Menschen können dort Platz nehmen und gemeinsam auf den Sternenhimmel schauen. Thorsten Ratzka erinnert sich an besondere Momente der vergangenen Jahre.
2: Es gab schon Hafenkonzerte hier, es gab Sitar-Konzerte, also indische Musik hier im Haus, das ist auch ganz cool. Ja, Heiratsanträge sind auch nicht unüblich hier im Planetarium, ist auch eine ganz coole Sache. Da bietet sich der Sternenhimmel auch so ein bisschen an, also für den romantischen Aspekt. Es gab auch schon traurige Anlässe, wo die Planetariumsveranstaltung dann so ein Herzenswunsch war, der noch erfüllt werden konnte und so. Das war also wirklich auch so, wo man selber hier saß und schlucken musste. Also das Planetarium ist für viele Menschen auch ein Ort, wo sie sich einfach, wie soll man sagen, wo man sich so ein bisschen in eine andere Umgebung beamen kann.
1: Der Blick in den Sternenhimmel und die Reisen durch die Weiten des Alls lösen bei vielen Menschen eben ganz besondere Gefühle aus. Vielleicht ist es genau diese Mischung aus Staunen, Neugier und dem Gefühl, für einen Moment ganz weit weg zu sein, die das Planetarium seit 40 Jahren so besonders macht. Zum Jubiläum wird deshalb nicht nur zurückgeblickt, sondern vor allem gemeinsam entdeckt, gestaunt und gerätselt. Für den Jubiläumstag bietet das Planetarium ein vielfältiges Programm. Ab 14 Uhr geht es für Kinder ab 4 Jahren los mit Captain Schnuppe, einem hundeartigen Captain, der das Weltall entdeckt. Weitere Programmpunkte ab 8 und 10 Jahren sind die Expedition Weltraum und ein Quiz in der Kuppel.
2: Expedition Weltraum, das ist so eine neue Reihe, wo wir Live-Veranstaltungen zu verschiedenen Themen machen. Zuerst zu den Planeten. Ja, das greift das Thema von Captain Schnuppe nochmal so ein bisschen auf, ein bisschen vertieft. Und dann gucken wir uns an, was Sterne eigentlich sind und wie Sterne sich entwickeln, wie Sterne geboren werden, wie Sterne vergehen. Das ist so der zweite Teil. Also die Expedition ins Planetensystem zu den Planeten, die beginnt um 15 Uhr und die Expedition zu den Sternen, die beginnt dann um 16.30 Uhr. Und dann wird es spannend, weil dann haben wir am Abend um 18 Uhr das erste Mal ein Quiz hier im Planetarium und naja, wir haben uns das sehr einfach vorgestellt, so ein Quiz. Dann kam die große Überraschung, es ist natürlich dunkel im Planetarium, also mussten wir uns ein Konzept überlegen, wie das auch in der Dunkelheit geht und wir denken, dass wir jetzt da was gefunden haben, wie das auch spannend und interessant sein könnte für die Leute, die kommen.
1: Ja, für alle, die kommen, gibt es natürlich auch eine Kleinigkeit zu gewinnen. Und für Erwachsene heißt es ab 21 Uhr zurücklehnen, Musik hören und unter dem Sternenhimmel einfach mal entspannen.
0: Wer jetzt Lust bekommen hat, selbst mal wieder unter dem künstlichen Sternenhimmel abzutauchen, morgen feiert das Planetarium 40-jähriges Jubiläum und lädt dazu herzlich ein mit einem bunten Programm für klein und groß. Für die einzelnen Veranstaltungen wird eine vorherige Anmeldung empfohlen. Telefonisch unter 0541 323 7000 oder per E-Mail an info@museum-am-schölerberg.de. Spontan vorbeikommen geht auch, allerdings können freie Plätze dann nicht garantiert werden. Das komplette Programm mit allen Veranstaltungen, Altersangaben und genauen Uhrzeiten gibt es nochmal auf der Website des Museums am Schülerberg unter www.museum-am-schülerberg.de.

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1: Ich bin Dirk Zeitler. Der neue Tankrabatt macht sich an den Zapfsäulen bemerkbar, allerdings nicht so stark wie erhofft. Super E10 und Diesel kosteten am Morgen bundesweit im Schnitt zwar gut 14 bzw. 15 Cent weniger als gestern, inzwischen sind die Preise aber wieder hochgegangen.
2: Die tägliche 12 Uhr Erhöhung ließ Autofahrer kurz aufschrecken, inzwischen haben sich die Preise wieder eingependelt. Super E10 bei 2,20 Euro und Diesel bei 2,34 Euro, Stand 14 Uhr. Viel ist damit vom Tankrabatt nicht geblieben, im Vergleich zu gestern sind die Unterschiede minimal. Genau das hatten Kritiker vorhergesagt. Sie werfen der Bundesregierung nun vor, nichts aus der ersten Mineralölsteuersenkung im Sommer gelernt zu haben. Etliche Experten schlagen vor, lieber gezielt einkommensschwache Haushalte zu entlasten, anstatt große und teure Autos, die viel verbrauchen, mit zu subventionieren. Thomas Bleskin, Nachrichtenredaktion.
1: Das Bundeskanzleramt hat den Entwurf von Finanzminister Klingbeil vorerst gestoppt. Klingbeil, der für die SPD im Kabinett sitzt, wollte eine neue Steuer auf zuckerhaltige Getränke einführen. Doch der Vorschlag sei in dieser Form in der Regierung nicht mehrheitsfähig. Das erfuhr die Deutsche Presseagentur aus Regierungskreisen. Ob Karotten, Äpfel oder Brot, in deutschen Supermärkten werden einer Untersuchung der Deutschen Umwelthilfe zufolge nach wie vor viele Produkte in umweltschädlichen Verpackungen verkauft.
3: Einwegflaschen, Dosen, völlig unnötige Verpackungen, das sei noch immer die Realität in den Regalen, kritisiert die Deutsche Umwelthilfe. Teilweise habe der Verpackungsanteil sogar wieder zugenommen. Bei den Discountern steckten insbesondere viele Produkte in Plastik und Getränke gäbe es da fast nur in Einwegflaschen. Die Umwelthilfe fordert verbindliche Regeln, etwa beim Thema Mehrwegfreiheit. Freiwilligkeit funktioniere offenbar nicht. Ronny Torau, Nachrichtenredaktion.
1: VW-Chef Blume hat längere Arbeitszeiten für rund 130.000 Beschäftigte in Deutschland ins Gespräch gebracht. Die Arbeitskosten hierzulande seien etwa doppelt so hoch wie in anderen europäischen Ländern, wo VW aktiv sei, sagte Blume. Konkret geht es um weniger Urlaubstage oder mehr Wochenstunden ohne Lohnausgleich. VW hat bereits 10 Tarifverträge gekündigt, darunter den wichtigen Manteltarifvertrag. Die Arbeitnehmer kündigten Widerstand an.
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4: Heute sind Schirm und Jacke angesagt. Am Nachmittag ist es dicht bewölkt und es regnet dann auch durchgängig. In den nächsten Stunden liegen die Temperaturen bei etwa 19 Grad. Aktuell sind es in Osnabrück 18 Grad, in Wallenhorst, in Osterkappeln und auch in Bad Lahr sind es 19 Grad. Am Abend und in der Nacht geht erst so weiter. Es ist bewölkt und es gibt Regen. In der zweiten Nachthälfte, da lockert es auf und es bleibt trocken. Die Temperaturen liegen frühmorgens bei 14 Grad. Morgen ist es dann bis Mittag bewölkt, ohne Regen. Danach lockert es auf und die Sonne lässt sich dann mal sehen, mit Höchsttemperaturen so um die 18 Grad. Übermorgen wird es dann wieder freundlicher. Es ist wechselnd bewölkt und trocken, mit Höchsttemperaturen um 19 Grad.
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4: Achtung auf der A1. Bremen Richtung Osnabrück, zwischen Osnabrück Nord und Osnabrück Hafen. Dort steht ein defektes Fahrzeug. Fahrt dort bitte vorsichtig. Und dann auch noch immer besonders vorsichtig auf der A30 Osnabrück-Bad Oeynhausen. Zwischen Bissendorf und Gesmold besteht immer noch Gefahr in beiden Richtungen durch Aquaplaning. Auch dort bitte ganz, ganz besonders vorsichtig fahren. Nochmal bitte Achtung auf der A30. Bad Oeynhausen Richtung Osnabrück zwischen Meller-Ost und Gesmold. Dort läuft die Unfallaufnahme auf dem rechten Fahrstreifen. Fahrt dort bitte ganz besonders vorsichtig. Dann die A33. Auch dort bitte Achtung, Osnabrück in Richtung Bielefeld. Im Bereich Hilter besteht Gefahr durch ein defektes Fahrzeug. Auch dort bitte vorsichtig fahren. Dann die A30. Bad Oeynhausen Richtung Osnabrück. Zwischen Meller-Ost und Bissendorf haben wir 3 Kilometer Stau. Dort braucht ihr etwa 15 Minuten länger. Die A33, Osnabrück in Richtung Bielefeld, zwischen Kreuz Osnabrück Süd und Hilter. Dort haben wir 4 Kilometer Stau, dort braucht ihr etwa 11 Minuten länger. In Osnabrück ist der neue Graben wegen des Bürgerfestes gesperrt. Dort müsst ihr mit Behinderungen rechnen und in Bissendorf ist wegen Bauarbeiten der Almweg bis kurz vor Weihnachten gesperrt. Dann habe ich einen Blitzer auf der A30 Rheine Richtung Osnabrück in Höhe Haßbergen-Gaste und dort sind maximal 100 erlaubt. Und die Blitzer im Landkreis, die stehen heute unter anderem verstärkt in und um Bad Lahr. Wenn ihr jetzt aber noch mehr Verkehrsmeldungen für uns habt, dann dürft ihr uns gerne anrufen und uns diese durchgeben. Das könnt ihr mit der Telefonnummer 0541 750 400 oder schickt uns zum WhatsApp an die Nummer 0157 88 533 187. Beide Nummern findet ihr auch auf unserer Internetseite auf osradio.de. Ich wünsche euch eine gute und vor allem sichere Fahrt.
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4: Am Donnerstagnachmittag, es ist jetzt 16:05 Uhr, ich bin Matthias Preiß.

0: Ich bereit.
1: Es ist schon wieder Donnerstag, das heißt, es ist auch bald schon Wochenende. Damit aber die Planungen fürs Wochenende auch wirklich klappen, da gibt es ja einen, der bei uns immer die Tipps fürs Wochenende hat, Werner Hülsmann, und den haben wir zu uns ins Studio geholt und der gibt euch jetzt einen Überblick über das, was bei uns in der Region am kommenden Wochenende so alles los ist. Aber erst noch Sinéad O'Connor, Take Me to Church.

0: 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Werner weiß es.
1: Richtig, und der kommt wie jede Woche mit seinen Tipps fürs Wochenende.
2: So, da bin ich wieder. Ich habe gerade gehört, ich muss ein bisschen mehr in die Knie gehen und das ist alles ein bisschen lauter gestellt worden. Ich hoffe, ihr hört mich. Wir stehen vor einem ganz heißen Wochenende. Temperaturen waren ja auch in diesen Tagen nicht ganz ohne. Wir haben einen Tag der deutschen Einheit vor der Nase, Erntedank am Sonntag und dann kommen diverse Oktoberfeste in Stadt und Land. Leute, zieht euch warm an, aber wir sind natürlich hier sensationell aufgestellt in Osnabrück. Also die Wahlen am letzten Wochenende, ich war ja begeistert. Ne? Katharina Pötter und Anna Kebschul, unglaublich. Katharina Pötter, ich glaube, mit 56,95% und Kebschul, die ja, haben viele gezweifelt. Hat sich glatt durchgesetzt. Hat ihren Job gut gemacht in den letzten Jahren. 64,7% hätte damit gerechnet. Ne? In Osnabrück gilt die offizielle Verkehrsregel rechts vor links war gestern und heute herrscht die absolute Frauenpower. Echtes Matriarchat im Herzen von Niedersachsen. Das ist doch wirklich super. Ne? Wenn die beiden sich noch auf halber Strecke irgendwo auf einen Kaffee treffen, dann wird vermutlich in Rekordzeit fertig saniert. Ganz ohne bürokratisches Geplänkel, sondern mit purer Effizienz. Also die beiden machen das. Und begeistert bin ich natürlich auch hier Brückengeflüster VfL Timo Schulz. Ne? Also dem kann man besser zuhören als Jürgen Klopp, muss ich sagen. Muss ich einfach sagen. Timo Schulz, ich empfehle das letzte VfL Brückengeflüster. Guter Mann, wo wir schon bei Jürgen Klopp sind. Am Sonntag gucken wir natürlich Fernsehen. Ne? Das zweite Spiel in Griechenland. Ne? Sokrates sagte schon eins im

Samstag, die My Temptation Party mit dem legendären DJ Giesbert Wegner und Michael ist auch dabei. Dann haben wir bereits am Freitag die Motown Party mit DJ Rick im Blue Note. Wir hören gleich erstmal Musik. Taylor Swift hat wieder eine neue Single rausgebracht. Ich fühle mich auch so ein bisschen schniefig. Patient Zero, ne, meistgestreamter Song eines Künstlers an einem einzigen Tag. Ne? Also Taylor Swift mit Patient Zero.

So Leute, weiter geht's, weiter geht's. Was haben wir denn noch am Wochenende? Wir haben am Sonntag Essen im Abseits. Ein Highlight ist nicht nur das Drei-Gang-Menü, also gibt es immer ein tolles Menü, prominente Servieren. Es ist wirklich ein ganz starkes Event, war jahrelang am Bütchen, ist jetzt in der Lagerhalle. Und es gibt auch für Menschen in Not, für Obdachlose Pflege. Und zwar Friseure und Friseurinnen sind im Einsatz. Und da fehlen tatsächlich noch ein paar in diesem Jahr. Ungewöhnlich. Da kann man sich noch melden. Also, ne? Ladies and Gentlemen aus Stadt und Landkreis. Einfach melden bei Christian Upphoff vom Friseursalon Bob in Osnabrück. Der koordiniert das Ganze. Einfach da melden. Es geht um einen Einsatz am Sonntag zwischen 10 und 13 Uhr.

So, was haben wir denn noch? Wir haben das Bürgerfest auf dem Ledenhof. Ein Feiertag voller Begegnungen, Mitmachaktionen und Musik. Also da kann man doch einen schönen Familienausflug am Samstag, den 3. Oktober, am Tag der Deutschen Einheit machen. Viele Freiwilligenverbände sind dabei, Tanz, Musik, freier Eintritt natürlich. OS-Radio ist natürlich auch dabei und wird sich da vorstellen. Bobby, Carparcours, Fußball, Darts, Sport mit der Herzstiftung, hier die Fußballschule, Barkos hier von Stefan Wessels, alles dabei. Also es ist wirklich Druckfahrrad, Manfred Bliefert und so weiter und so fort. Einfach an der nächsten Ampel nochmal fragen. Und natürlich in der Nacht zur Deutschen Einheit, ganz beliebt, Altstadt live. Sozusagen in allen Kneipen oder in vielen Kneipen der Altstadt gibt es Musik. Zentrum ist immer so ein bisschen die Lagerhalle. Da ist The Beat dabei. Was haben wir sonst noch? Die Flying Drumsticks im Red Shamrock. Michael Mühlmann, wer ist das denn? Den muss ich mal sehen. Grüne Gans, Le Bricabrac, Duo zu dritt. Wir zu Hause Holling, Manu und Ingo. Also die muss ich unbedingt mal sehen. Buddy and the Hot Dogs kennen wir. Joe Enoch Sports Bar. Im Dirty Dancing sind die Barhocker. Ja, Pascal und Strockleberry Finn in der Trattoria am Rathaus, Olle Use, Klangkontrast und so weiter und so fort. Fragt an der nächsten Ampel, fragt euch durch, lasst euch treiben, feiert einfach in den Feiertag hinein und ich sage jetzt einfach, ich putze mir die Nase und wir hören uns nächste Woche wieder. Das war's, wir spielen jetzt mit Blick auf Altstadt Live, Caroline von Status Quo und sagen, gute Nacht, Freunde, jetzt hau ich ab, es geht ins Freibad oder mach irgendwas, essen Eis. So, tschüss.

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1: Mit Simone Wölfel. Umbau der Stadtbibliothek beschlossen und Streit um Gärten in Naturschutzzonen in Dissen. Die Stadtbibliothek am Markt in Osnabrück soll zum dritten Ort werden, also zu einem Treffpunkt neben dem eigenen Zuhause und dem Arbeitsplatz. Der Stadtrat hat am Dienstag dafür ein neues Konzept beschlossen. Möglich wird die Neugestaltung, weil die Kinderbibliothek in das ehemalige Haus Prelle in der Kranstraße umzieht. Dadurch werden in der Stadtbibliothek rund 500 Quadratmeter frei. Geplant ist unter anderem auch ein eigener neuer Bereich für Jugendliche. Hierbei soll auch das Jugendparlament in die Planungen mit einbezogen werden. Wann der Umbau beginnt, steht noch nicht fest. Die Arbeiten sollen möglichst während des laufenden Bibliotheksbetriebs erfolgen. Der Kreistag Osnabrück hat eine umstrittene Änderung am Landschaftsschutzgebiet Teutoburger Wald in Dissen beschlossen. Dabei geht es um eine Fläche zwischen dem Schutzgebiet und angrenzenden Wohnhäusern. Die Grünen kritisieren, dass dort private Gärten in das Landschaftsschutzgebiet hineinragen und vorgesehene Ausgleichsflächen nicht wie geplant umgesetzt worden seien. Der Kreistag stimmte schließlich dafür, die Übergangsfläche aus dem Landschaftsschutzgebiet herauszunehmen. Damit wird die bestehende Bebauung nachträglich berücksichtigt. Vier Unbekannte haben in der Osnabrücker Innenstadt einen 38-Jährigen überfallen. Der Mann war heute Nacht gegen 2:30 zu Fuß auf der großen Straße unterwegs, als ihn die Täter in Höhe der Kammpromenade angriffen. Sie schlugen und traten auf den Mann ein und nahmen ihm, als er am Boden lag, die Geldbörse ab. Anschließend flüchteten die vier zu Fuß in Richtung Johannesstraße. Der 38-Jährige wurde leicht verletzt. Die Polizei wertet jetzt Videoaufnahmen aus und sucht Zeugen. In Georgsmarienhütte sollen sogenannte Umlaufsperren an Rad- und Fußwegen überprüft werden. Die Stadt möchte herausfinden, welche der rot-weißen Barrieren noch sinnvoll sind und wo sie entfernt oder verändert werden können. Hintergrund sind unter anderem größere und schwerere Fahrräder, E-Bikes oder Lastenräder. Auch Menschen mit Rollstuhl oder Gehhilfen können durch die oft engen Sperren behindert werden. Georgsmarienhütter sollen gerne Fotos an die Stadt schicken, wenn ihnen zu enge oder störende Umlaufsperren auffallen.
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2: Ja, heute sollte man auf keinen Fall den Regenschirm vergessen. Nachmittags bestimmen dichte Wolken das Wetter und es regnet auch länger andauernd. Die Temperaturen, die liegen bei rund 19 Grad. Aktuell sind es in Belm 17 Grad, in Osnabrück sind es 18 Grad und in Bad Rothenfelde und Quakenbrück sind es 19 Grad. Abends und nachts bleibt es zunächst so, dichte Wolken und Regen. Später in der Nacht lockern die Wolken dann auf und es regnet nicht mehr. Die Temperaturen liegen gegen morgen bei 14 Grad. Morgen bestimmen dann bis mittags dichte Wolken das Wetter, regnen wird es nicht mehr. Nachmittags bekommen wir dann Sonne und Wolken im Wechsel mit Höchstwerten um 18 Grad. Am Samstag, da wird es wieder etwas besser. Es gibt einen Sonne-Wolken-Mix. Das Ganze dann ohne Regen. Die Höchsttemperaturen liegen bei 19 Grad.
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2: Achtung immer noch auf der A30, Osnabrück-Bad Oeynhausen. Zwischen Bissendorf und Gesmold in beiden Richtungen besteht immer noch Aquaplaning-Gefahr. Fahrt dort bitte ganz besonders vorsichtig. In Osnabrück ist der neue Graben wegen des Bürgerfestes gesperrt. Dort müsst ihr heute mit Behinderungen rechnen. In Bissendorf ist wegen Bauarbeiten der Almweg bis kurz vor Weihnachten gesperrt. Und die Blitzer im Landkreis, die stehen heute unter anderem verstärkt in und um Bad Lahr. Wenn ihr noch mehr Verkehrsmeldungen für uns habt, dürft ihr uns gerne anrufen. Das geht mit der Telefonnummer 0541 750 400 oder schickt uns eine WhatsApp an die Nummer 0157 88 533 187. Diese beiden Nummern, die findet ihr auch auf osradio.de. Ich wünsche euch eine gute und sichere Fahrt. Kommt gut an euer Ziel.
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2: Und heute ist Donnerstag, es ist 16:34 Uhr. Ich bin Matthias Preiß.

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1: Und da blicken wir schon mal etwas im Voraus auf die kommende Woche. Das Filmfest Osnabrück startet in die 41. Ausgabe. Zur Eröffnung gibt es in diesem Jahr den Film von Tissa Kovi und Rainer Frimmels, Wiener Blues, The Loneliest Man in Town. Darum geht's in dem Film. Ein Mann sitzt bei Kerzenschein im glitzernden Nadelstreifenanzug allein vor einem Weihnachtsbaum und spielt eine Blues-Version von Stille Nacht, Heilige Nacht auf der Gitarre. Sein silbernes Haar ist über die Stirn perfekt zu einer Locke geformt, sein Blick traurig. Er ist the loneliest man in town, wie er wenig später eindringlich auf einer kleinen Bühne singt. Im gleichnamigen Film will Al Cook der Veränderung zunächst trotzen. Der Holding, die sein Haus verkaufen will, der Kommerzialisierung der Musik und der Einsamkeit. Mit warmen, sorgfältig komponierten Bildern begleitet Tissa Kovi und Rainer Frimmel ihren Protagonisten durch ein Wien im Wandel und werfen die Frage auf, ob es für einen Neuanfang jemals zu spät ist. Start des Filmfests Osnabrück mit dem Eröffnungsfilm Wiener Blues – The Loneliest Man in Town am Dienstag, den 6. Oktober ab 19:30 Uhr in der Lagerhalle in Osnabrück.

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1: Ich bin Dirk Zeitler. Die Pläne für eine Zuckersteuer sind vorerst gestoppt. Das Bundeskanzleramt hält den Entwurf von Finanzminister Klingbeil in seiner jetzigen Form für nicht mehrheitsfähig innerhalb der Regierung.
2: 26 bis 38 Cent Steuer pro Liter, je nach Zuckergehalt, das ist der Plan von Bundesfinanzminister Klingbeil. Zum einen soll das die Haushaltskasse des Bundes füllen, zum anderen die Hersteller dazu bringen, ihre Getränke weniger zu zuckern, sprich gesünder zu machen. Dass so ein Anreiz funktionieren kann, zeigt Großbritannien. Dort gibt es seit 2018 eine Zuckersteuer. Inzwischen ist der durchschnittliche Zuckergehalt von Softdrinks dort um knapp die Hälfte gesunken. Lea Matschulat, Nachrichtenredaktion.
1: Der Tankrabatt wirkt schon. Um Mitternacht sind die Preise schlagartig gefallen, um 11 bis 12 Cent. Bis zum Vormittag lagen die Preise nur noch wenige Cent unter der Höhe des Steuerrabatts von 16,7 Cent pro Liter, so der ADAC. Vielerorts wurde E10 sogar für unter 2 Euro angeboten. An besonders günstigen Stationen bildeten sich sogar Schlangen. Kritiker wie der Vorsitzende der Monopolkommission bemängeln aber, das Geld lande nicht gezielt bei denen, die es am nötigsten brauchen. Bei der Vollstreckung der ersten Hinrichtung einer Frau seit mehr als 200 Jahren im US-Bundesstaat Tennessee ist es zu Komplikationen gekommen. Die wegen Mordes verurteilte Krista Pike sollte durch eine Giftspritze hingerichtet werden. Die 50-Jährige lebte aber auch nach der zweiten Injektion noch.
3: Sie habe angestrengt geatmet und geschnarcht, berichteten Augenzeugen, die der Prozedur hinter einem Fenster beiwohnten. Mehrfach seien die Jalousien am Fenster auf- und zugegangen. Die überlebende Todeskandidatin wurde ins Krankenhaus gebracht. Es ist die zweite fehlgeschlagene Hinrichtung in Tennessee in diesem Jahr. Aus den USA, Tina Eck.
1: Der Bundesgerichtshof hat entschieden, Amazons Prime-Preiserhöhung vor 4 Jahren war unwirksam. Die Preisanpassungsklausel in den allgemeinen Geschäftsbedingungen verstößt gegen das Transparenzgebot. Amazon will betroffene Mitglieder vor dem nächsten Zahlungstermin informieren und den Betrag vorübergehend anpassen. Das teilte eine Sprecherin mit. Schon gezahlte Gebühren seien Gegenstand eines gesonderten Verfahrens. Millionen Verbraucherinnen und Verbraucher sind betroffen.
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4: Heute sind Schirm und Jacke gefragt. Am Nachmittag ist es nämlich dicht bewölkt und es regnet auch fast durchgängig. In den nächsten Stunden liegen die Temperaturen bei rund 18 Grad. Aktuell sind es in Osnabrück und Haßbergen und auch in Melle 18 Grad. In Fürstenau sind es 19 Grad. Am Abend und in der Nacht geht es eigentlich so weiter. Es ist bewölkt und es gibt Regen. In der zweiten Nachthälfte lockert es dann auf und es ist trocken. Die Temperaturen, die liegen frühmorgens bei 14 Grad. Morgen ist es dann bis Mittag bewölkt, ohne Regen. Danach lockert es auf und die Sonne lässt sich mal sehen, mit Höchsttemperaturen um 18 Grad. Übermorgen wird es dann wieder freundlicher und es ist wechselnd bewölkt und trocken, mit Höchsttemperaturen um 19 Grad.
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4: A33, Bielefeld in Richtung Osnabrück, zwischen Hilter und Burgloh-Klosteröse, da haben wir 1 Kilometer Stau. Dort braucht ihr etwa 11 Minuten länger. Nochmal die A33, Osnabrück in Richtung Bielefeld. Zwischen Osnabrück-Fledder und Haderberg haben wir 2 Kilometer Stau. Dort braucht ihr auch etwa 11 Minuten länger. In Osnabrück ist der neue Graben wegen des Bürgerfestes gesperrt. Dort müsst ihr mit Behinderungen rechnen. Und in Bissendorf ist wegen Bauarbeiten der Almweg bis kurz vor Weihnachten gesperrt. Die Blitzer im Landkreis, die stehen heute unter anderem verstärkt in und um Bad Lahr. Wenn ihr jetzt noch mehr Verkehrsmeldungen für uns habt, dann dürft ihr uns gerne anrufen und uns diese durchgeben. Das geht mit der Telefonnummer 0541 750 400. Ihr könnt uns aber auch einfach eine WhatsApp schicken an die Nummer 0157 88 533 187. Beide Nummern findet ihr auch auf unserer Internetseite auf osradio.de. Ich wünsche euch eine gute und sichere Fahrt.
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4: Mit Matthias Preis am Mikrofon am Donnerstagnachmittag, es ist jetzt 17.04 Uhr.

Ein Bischofsamt, eigentlich der Höhepunkt einer kirchlichen Laufbahn. Für Franziskus Demann wurde es zur tragischen letzten Station. 1957 wurde er zum Bischof von Osnabrück geweiht und starb nur kurze Zeit später. Eine Geschichte, die heute viele vermutlich gar nicht mehr kennen. Unser Kollege Hinnack hat sich die mal genauer angeschaut und weiß, was damals passiert ist. Aber erst noch The Hooters, Carla with a K.

0: Wenn ein Mensch stirbt, dann ist das immer traurig. Erst recht, wenn er eigentlich gerade den vermeintlichen Höhepunkt seiner Laufbahn erreicht hat. Franziskus Demann wurde 1957 zum Bischof des Bistums Osnabrück geweiht und starb kurz darauf. Eine tragische Geschichte, die viele Osnabrückerinnen und Osnabrücker bestimmt vergessen haben. Unser Kollege Hinnack weiß, wie es dazu kam.
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2: Wir befinden uns heute vor dem Osnabrücker Dom im März 1957. Das Bistum Osnabrück hat einen neuen Bischof. Sein Name Franziskus Demann. Eigentlich ein Fest. Allerdings schaffte es der neue Bischof nicht lange. Tragische 30 Minuten nach seiner Einweihung brach Demann plötzlich zusammen. Ärzte hatten versucht, ihn zu retten, stellten aber nur einen Tod durch Herzinfarkt fest. Franziskus Demann war für 30 Minuten Bischof in Osnabrück. Ein Negativrekord, der so skurril wie tragisch ist. Der Schock war den Menschen auch anzusehen. Die Neue Osnabrücker Zeitung schrieb von Ohnmacht und Fassungslosigkeit, die schnell der Freude unter den Leuten gewichen waren. Was bleibt von Bischof Franziskus Demann? Trotz kurzer Amtszeit ein guter Ruf. Er galt angeblich als beliebter und einflussreicher Geistlicher, besonders bei der jüngeren Priestergeneration. Er wurde als einfühlsam und nahbar beschrieben. Seine Wahl zum Bischof war deshalb auch mit großen Hoffnungen verbunden. Nach der langen Amtszeit seines Vorgängers sollte Demann unter anderem die Seelsorge neu ordnen und das Verhältnis zwischen Priestern und Bistumsleitung verbessern. Eine kurze Amtszeit, die mit dem Tod endete. Und dabei ist Demann nicht der Einzige, der kurz nach seiner Wahl das Geistige gesegnet hatte. Der 9. Präsident der USA, William Henry Harrison, starb 31 Tage nach seiner Wahl ins Oval Office. Bitter ist, weil er sich als harter Typ beweisen wollte, hielt er eine Rede zum Amtsantritt. Bei winterlichen Minusgraden in Washington. Der Schuss ging nach hinten los, Harrison holte sich eine Lungenentzündung ab, an der er später auch sterben sollte. Zurück zu Franziskus Demann und seiner gerade mal 30-minütigen Amtszeit. Eine Geschichte, die das Bistum so wohl noch nie erlebt hat und hoffentlich auch nicht wieder erleben wird. Wie ging es denn danach weiter? Es gab ziemlich schnell einen Nachfolger und der blieb deutlich länger im Amt. Nicht 30 Minuten, sondern 30 Jahre. Trotzdem eine der kuriosesten und traurigsten Episoden in der Geschichte des Bistums Osnabrück. Franziskus Demann, der Bischof von Osnabrück, für gerade einmal 30 Minuten.
0: Das war wohl ein Schockmoment fürs Bistum. 30 Minuten lang war Franziskus Demann Bischof, dann starb er an einem Herzinfarkt. Was damals los war, habt ihr von Hinnack gehört. Die nächste Lokalstory gibt's dann wieder Donnerstag.

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1: Mit Simone Wölfel. Umbau der Stadtbibliothek beschlossen und Streit um Gärten in Naturschutzzonen in Dissen. Die Stadtbibliothek am Markt in Osnabrück soll zum dritten Ort werden, also zu einem Treffpunkt neben dem eigenen Zuhause und dem Arbeitsplatz. Der Stadtrat hat am Dienstag dafür ein neues Konzept beschlossen. Möglich wird die Neugestaltung, weil die Kinderbibliothek in das ehemalige Haus Prelle in der Kranstraße umzieht. Dadurch werden in der Stadtbibliothek rund 500 Quadratmeter frei. Geplant ist unter anderem auch ein eigener neuer Bereich für Jugendliche. Hierbei soll auch das Jugendparlament in die Planungen mit einbezogen werden. Wann der Umbau beginnt, steht noch nicht fest. Die Arbeiten sollen möglichst während des laufenden Bibliotheksbetriebs erfolgen. Der Kreistag Osnabrück hat eine umstrittene Änderung am Landschaftsschutzgebiet Teutoburger Wald in Dissen beschlossen. Dabei geht es um eine Fläche zwischen dem Schutzgebiet und angrenzenden Wohnhäusern. Die Grünen kritisieren, dass dort private Gärten in das Landschaftsschutzgebiet hineinragen und vorgesehene Ausgleichsflächen nicht wie geplant umgesetzt worden seien. Der Kreistag stimmte schließlich dafür, die Übergangsfläche aus dem Landschaftsschutzgebiet herauszunehmen. Damit wird die bestehende Bebauung nachträglich berücksichtigt. Vier Unbekannte haben in der Osnabrücker Innenstadt einen 38-Jährigen überfallen. Der Mann war heute Nacht gegen 1:30 zu Fuß auf der großen Straße unterwegs, als ihn die Täter in Höhe der Kammpromenade angriffen. Sie schlugen und traten auf den Mann ein und nahmen ihm, als er am Boden lag, die Geldbörse ab. Anschließend flüchteten die vier zu Fuß in Richtung Johannesstraße. Der 38-Jährige wurde leicht verletzt. Die Polizei wertet jetzt Videoaufnahmen aus und sucht Zeugen. In Georgsmarienhütte sollen sogenannte Umlaufsperren an Rad- und Fußwegen überprüft werden. Die Stadt möchte herausfinden, welche der rot-weißen Barrieren noch sinnvoll sind und wo sie entfernt oder verändert werden können. Hintergrund sind unter anderem größere und schwerere Fahrräder, E-Bikes oder Lastenräder. Auch Menschen mit Rollstuhl oder Gehhilfen können durch die oft engen Sperren behindert werden. Georgsmarienhütter sollen gerne Fotos an die Stadt schicken, wenn ihnen zu enge oder störende Umlaufsperren auffallen.
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2: Heute solltet ihr den Regenschirm wohl nicht vergessen. Am Nachmittag bestimmen dichte Wolken das Wetter und es regnet auch länger andauernd. Die Temperaturen liegen bei rund 18 Grad. Aktuell sind es in Osnabrück 17 Grad, in Herringhausen, in Schwege und in Bippen sind es 18 Grad. Abends und nachts bleibt es zunächst so. Dichte Wolken und Regen, später in der Nacht lockern die Wolken dann auf und es regnet auch nicht mehr. Die Temperaturen liegen gegen morgen bei 14 Grad. Morgen bestimmen dann bis mittags dichte Wolken das Wetter, regnen wird es nicht mehr. Nachmittags bekommen wir dann Sonne und Wolken im Wechsel mit Höchstwerten um 18 Grad. Am Samstag wird es dann wieder etwas besser. Es gibt einen Sonne-Wolken-Mix, das Ganze dann ohne Regen. Die Höchsttemperaturen liegen bei 19 Grad.
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2: A30, Amsterdam Richtung Osnabrück. Zwischen Salzbergen und Osnabrück-Sutthausen haben wir 17 Kilometer stockenden Verkehr. Dort braucht ihr mindestens 23 Minuten länger. Dann die A33, Osnabrück Richtung Bielefeld. Zwischen dem Kreuz Osnabrück-Süd und Haderberg haben wir 1 Kilometer Stau. Dort braucht ihr etwa 10 Minuten länger. Und auch in Osnabrück ist es voll. Dort müsst ihr mehr Zeit anplanen oder die Stadt umfahren. In Osnabrück ist der neue Graben wegen des Bürgerfestes gesperrt, voraussichtlich bis Montag. Ihr müsst mit Behinderungen dort ebenfalls rechnen. In Bissendorf ist wegen Bauarbeiten der Almweg bis kurz vor Weihnachten gesperrt. Und die Blitzer im Landkreis, die uns der Landkreis auch gemeldet hat, die stehen heute unter anderem verstärkt in und um Bad Lahr. Wenn ihr jetzt noch mehr Verkehrsmeldungen für uns habt, die wir noch nicht auf dem Zettel hatten, dürft ihr uns gerne anrufen und uns diese durchgeben. Das könnt ihr mit der Telefonnummer 0541 750 400. Ihr könnt uns aber auch einfach eine WhatsApp schicken und zwar an die Nummer 0157 88 533 187. Beide Nummern findet ihr auch auf usradio.de. Ich wünsche euch eine gute Fahrt und kommt gut an euer Ziel.
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2: Am Donnerstagnachmittag, 17.35 Uhr ist es, am Mikrofon Matthias Preiß.

0: US-Radio am Nachmittag, es ist 17.38 Uhr. Seit Juni mussten wir warten. Jetzt steht mit dem Tag der Deutschen Einheit am 3. Oktober endlich mal wieder ein Feiertag an. Und der fällt ausgerechnet auf einen Samstag. In Deutschland heißt das Pech gehabt. In anderen Ländern wie Luxemburg, Irland oder dem Vereinigten Königreich läuft das anders. Da würde so ein Feiertag in der Woche nachgeholt werden. Klingt ganz verlockend, oder? Wir haben uns bei den Osnabrückern mal umgehört, was sie von dieser Idee halten.
1: Finde ich ehrlich gesagt Quatsch, weil theoretisch arbeiten ja Leute auch am Wochenende und die haben dann auch was davon. Und das tauscht sich ja jedes Jahr auch wieder anders. Also haben wir immer die Chance, auch in der Woche einen Feiertag zu haben.
2: Ich denke, das ist nicht notwendig. Weil, warum? Der Feiertag ist ja extra auf jeden passenden Tag gewesen.
3: Ich bin grundsätzlich gegen Feiertage, weil ich immer nur arbeite.
4: Also ich denke, die Feiertage werden dann gefeiert, wenn sie fallen, wenn sie also sind. Und von einem Nachholen halte ich gar nichts, weil es ist zwar sehr schön, gar keine Frage, nur ich denke mal, das kann unsere Wirtschaft nicht vertragen.
5: An sich finde ich die Idee ganz gut. Allerdings sehe ich auch die Problematik darin, dass zum Beispiel dann das eher unsinnig wirkt, wenn wir zum Beispiel den 3. Oktober dann halt an einem Sonntag liegen haben und den dann halt eben an einem Montag feiern, ist das ja relativ unsinnig. Allerdings finde ich die Idee, dass man dann frei hat, auch nicht schlecht. Ist auch sehr verlockend, aber es ergibt sehr wenig Sinn.
6: Ich bin zwar noch berufstätig, aber nur noch 2 Tage. Er ist Rentner, also für uns ist nicht so, aber wir kennen sehr viele Arbeitende. Und da wir selber ein langes Berufsleben hinter uns haben, ist es wirklich schön, wenn man diese Feiertage dann auch genießen kann in der Woche.
0: Ist natürlich schön, aber wir haben es gehört, viele von euch sind zufrieden damit, wie es ist. Wenn ein Feiertag auf das Wochenende fällt, ist es eben so. Am Samstag, also ist es mal wieder soweit, dann ist der Tag der Deutschen Einheit mal eben an einem Wochenende, wenn viele eh frei haben.

0: Es ist 17.46 Uhr. US Radio am Nachmittag ist für heute schon wieder durch. Hier geht's gleich weiter mit Radio Ibikus, klassische und zeitgenössische Literatur, moderiert von Sigi Obergrevenkämper und Uwe Altschner. Um 19 Uhr gibt's dann den VfL-Podcast der Osnabrücker Rundschau. 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Moderation hat Kalla Wefel. Um 20 Uhr dann 2 Stunden Peanuts, The House of House mit Mika. Moderation hat Michael Niemann. Morgen geht's früh wieder los mit Stadler und Verena Morris. Und die sagt uns, was sie schon geplant hat für morgen.
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0: Und dann auf jeden Fall wieder einschalten und dabei sein bei Verena morgen früh bei Startklar. Ich bin Matthias Preis, ich wünsche euch einen schönen Donnerstagabend. Wir hören uns dann wieder morgen ab 10 Uhr bei OS Radio der Tag. Bis dann.

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1: Ich bin Dirk Zeitler. Die Pläne für eine Zuckersteuer sind vorerst gestoppt. Das Bundeskanzleramt hält den Entwurf von Finanzminister Klingbeil innerhalb der Regierung in seiner jetzigen Form für nicht mehrheitsfähig.
2: 26 bis 38 Cent Steuer pro Liter, je nach Zuckergehalt, das ist der Plan von Bundesfinanzminister Klingbeil. Zum einen soll das die Haushaltskasse des Bundes füllen, zum anderen die Hersteller dazu bringen, ihre Getränke weniger zu zuckern, sprich gesünder zu machen. Dass so ein Anreiz funktionieren kann, zeigt Großbritannien. Dort gibt es seit 2018 eine Zuckersteuer. Inzwischen ist der durchschnittliche Zuckergehalt von Softdrinks dort um knapp die Hälfte gesunken. Lea Matschulat, Nachrichtenredaktion.
1: Knapp an einer Katastrophe vorbei. Auf dem Fly-Dubai-Flug von Dubai nach Tel Aviv hat ein Co-Pilot den Kapitän im Cockpit angegriffen und verletzt. Trotzdem gelang es dem Kapitän, die Cockpit-Tür zu öffnen, sodass Passagiere den Angreifer überwältigen konnten. Israels Ministerpräsident Netanyahu bezeichnete den Co-Piloten als islamistisch geprägt. Binnen weniger Tage solle zudem klar sein, ob der Pilot Verbindungen zum Iran habe. Eine Preiserhöhung des Online-Händlers Amazon für Prime-Abonnements vor 4 Jahren ist laut einem Urteil des Bundesgerichtshofs unwirksam. Die Klauseln in den allgemeinen Geschäftsbedingungen verstoßen demzufolge gegen das Transparenzgebot. Betroffen sind Millionen Verbraucherinnen und Verbraucher.
3: Vor 4 Jahren hatte Amazon den Preis für sein Prime-Abonnement deutlich erhöht. Allerdings bat Amazon nicht ausdrücklich um Zustimmung. Die Verbraucherzentrale NRW klagte, bekam in Vorinstanzen Recht und Amazon scheiterte nun mit seinem Einspruch am BGH. Für Altkunden gelten damit bis auf Weiteres wieder die alten Preise. Amazon will sie vor dem nächsten Zahlungstermin informieren. Schon gezahlte Mehrgebühren können Verbraucher entweder individuell zurückfordern oder sich einer Sammelklage der Verbraucherzentrale NRW anschließen. Ronny Thorau, Nachrichtenredaktion.
1: Wer regiert zukünftig die Hauptstadt? Linke, Grüne und SPD in Berlin haben sich vor dem Start möglicher Sondierungen offenbar noch nicht auf eine gemeinsame Linie zum Umgang mit Antisemitismus und organisierter Kriminalität geeinigt. Die 3 Parteivorsitzenden sprachen lediglich von einem konstruktiven Austausch. Details nannten sie keine. Wann weitergesprochen wird, blieb ebenfalls offen.
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0: Liebe Hörerinnen und Hörer von OS Radio 104,8, mit unserer Erkennungsmelodie Freude schöner Götterfunken aus dem vierten und letzten Satz von Ludwig van Beethovens 9. Sinfonie Ode an die Freude begrüßt Sie am Mikro Sigi Obergräfenkämper zur 21. Ausgabe des Klassikformates Radio Ibikus. In den nächsten 57 Minuten übernehme ich zusammen mit meinem Kollegen Uwe Altschnur die Sendeverantwortung und freue mich auch heute wieder auf eine Reise in die Welt der Klassik, die mit ihren menschlichen Idealen oder zeitlosen Fragen nach Moral und Freiheit ein unglaubliches Potenzial zum Verstehen der Gegenwart bereithält. Das Gute daran ist, Klassiker bieten zu jedem Lebenszeitpunkt neue, tiefe Einblicke. Also ist es keine Frage des Alters und somit nie zu früh oder zu spät, sich diesem Thema zu widmen. Zumal klassische Texte entscheidend dabei helfen, negative Aspekte im Hier und Jetzt zu verstehen. Sie zeigen, dass viele moderne Probleme keine neuen Phänomene sind, sondern tief in der menschlichen Natur und Gesellschaftsstruktur verwurzeln. Als Späteinsteiger für klassische Inhalte verdanke ich diese Erkenntnis meinem Freund und Kollegen Uwe Altschnur, der sich zuvor mit Schillers 27 Briefen über die ästhetische Erziehung des Menschen auseinandersetzte und mich mit der aussagekräftigen Erklärung der Inhalte neugierig auf mehr machte. Im Verstehen, dass das Erarbeiten alter Texte keinesfalls staubtrocken und langweilig ist, kann ich das Ergebnis meiner intensiveren Zuwendung durchaus als Lernprozess mit deutlichem Mehrwert für mein Leben beschreiben. Das war auch gleichzeitig die Geburtsstunde von Radio Ibikus, dem Radioformat, wo ich gemeinsam mit Uwe meine Begeisterung für Klassik und die neuen Einsichten teilen konnte. Es berührt mich immer wieder, wie die Klassik zeitlose menschliche Erfahrungen wie Liebe, Schmerz und Hoffnung spiegelt und mich auf emotionaler Ebene mit anderen Menschen über Jahrhunderte hinweg verbinden kann. Zudem regt Klassik mein Denken an und gibt mir die Möglichkeit, das Leben aus anderen Blickwinkeln zu betrachten und vorgegebene Dinge und Aussagen zu überdenken. Denn große Meisterwerke stellen die großen Fragen nach dem Warum und geben mir das Gefühl, Teil von etwas Größerem zu sein und meinem Lebenssinn näher zu rücken. Und das ist so viel mehr im kulturellen Verständnis, als mir der Mainstream mit oberflächlichen Botschaften jemals bieten könnte. Weil es die Schönheit ist, durch welche man zu der Freiheit wandert. Mit diesem berühmten Satz von Friedrich Schiller spanne ich nun den Bogen zum Kernthema der 21. Ausgabe von Radio Ibikus, die sich um Schillers tiefgründiges Gedicht Das Ideal und das Leben dreht. Ein Werk, in dem der große Dichter und Denker fundamentale Fragen nach menschlicher Wirklichkeit, moralischer Pflicht und ästhetischer Freiheit aufwirft und unserem Team somit ausreichend Gesprächsstoff für die nächsten 57 Minuten liefert. Doch bevor wir darauf einsteigen, begrüße ich meinen Kollegen Uwe Altschnur, der durch eine transparente und geduldige Kommunikation dafür sorgt, dass keine meiner Fragen unbeantwortet bleiben. Hallo lieber Uwe, danke, dass du mir auch heute wieder zur Seite stehst.
1: Na, was ist denn transparente Kommunikation, lieber Sigi? Hallo, auch liebe Hörerinnen und Hörer von mir. Ich bin mal gespannt, was nach dieser Vorrede jetzt auf uns zukommt.
0: Ja, aber bevor wir mit unserem Thema beginnen, verrat doch bitte, welche Musik uns in der heutigen Sendung begleitet.
1: Ja, heute habe ich mir gedacht, spielen wir mal die berühmte 9. Sinfonie von Franz Schubert. Das ist ein wirklich sagenumwobenes Stück. Es ist lange verschollen gewesen und es ist was ganz Besonderes. Franz Schubert ist ein Dichter oder ein Komponist, der vor allen Dingen auch für seine Lieder bekannt war, aber eben auch wunderbare Sinfonien komponiert hat. Und hier ist jetzt eine Aufnahme von unter der Leitung von Wilhelm Furtwängler, den wir auch schon ein paar Mal gehört haben, mit den Berliner Philharmonikern, also eine historische Aufnahme, die vielleicht das ein oder andere Kratzgeräusch enthält, aber dafür auf der anderen Seite so wertvoll ist. Also jetzt hören wir den ersten Satz aus der 9. von Schubert.

0: Liebe Hörerinnen und Hörer von OS Radio 104,8, im Mittelpunkt der 21. Ausgabe von Radio Ibikus mit Uwe Altschner und mir, Sigi Obergrevenkämper, steht Schillers Gedicht Das Ideal und das Leben. Doch bevor wir darüber sprechen, möchte ich noch auf die in meiner Anmoderation erwähnte Schönheit eingehen. Denn dieser Begriff dient dem Gesamtverständnis seiner Werke und stellt das absolute Zentrum seiner philosophischen, ästhetischen Schriften dar. Wenn man das Wort im Alltag auf das Wesentliche herunterbricht, bedeutet Schönheit Attraktivität auf der rein visuellen Ebene, Anmut und Eleganz in der Bewegung oder Ausstrahlung oder Reinheit und Vollkommenheit in der Natur oder Kunst. Uwe, wie kann man den Begriff Schönheit aus Schillers Sicht erklären?
1: Für Schiller ist die Ästhetik insgesamt der wichtigste Teil, um den Menschen zu seiner Menschlichkeit zu tragen, zu entwickeln. Und Ästhetik wiederum ist etwas, was sich aufgliedert in einmal die Schönheit, also die optische Schönheit, das, was gefällig, mit gefällig nur sehr unvollkommen beschrieben ist, eben schön ist wirklich der Begriff. Also das, was dem Auge wirklich gefällt, was anmutig ist, das ist ein weiterer Begriff. So, und daneben gibt es dann noch in der Ästhetik dann das Erhabene. Und das ist das, was auch, also wenn man zum Beispiel Tragödien sieht, wo es dann wirklich ja um traurige Inhalte geht, traurige Handlungen geht, kann sich dann trotzdem ein, Anführungszeichen, schönes Gefühl einstellen. Und das ist das sozusagen, was man mit Erhabenen dann auch bezeichnen würde. Und beides zusammen, also das eine kann nicht vom anderen getrennt werden. Er sagt das auch in seiner Schrift über das Erhabene. Da sagt er eben, dass es zwei Genien gibt, die die Natur dem Menschen zum Begleiter durchs Leben gegeben hat. Der eine, und das ist dann die Schönheit, trägt uns Hold und so durch die Erschwernisse des Alltages und macht uns die Not, die Notwendigkeit, also das, was unsere Pflicht ist, macht er uns leicht. Und der andere Genius ist eben dann das Erhabene, der kommt dann, wenn der Erste, die Schönheit, ihre Grenze erreicht, nämlich da, wo es existenziell wird. Und insofern ist es dieses beides etwas, was unter dem Begriff Ästhetik, und Ästhetik wird manchmal mit Schönheit übersetzt, aber es ist eben für Schiller differenzierter. Das eine ist das optisch gefällige Schöne und das andere ist eben das Erhabene.
0: Das wollte ich nämlich gerade fragen. Ästhetik und Schönheit sind nicht das Gleiche. Sie harmonieren miteinander, wenn ich dich richtig verstanden habe, aber sind nicht das Gleiche.
1: Nee, die Ästhetik ist der Oberbegriff und enthält das Schöne und das Erhabene. Und das ist sozusagen in einem moralischen Sinne beides schön, aber in einem rein physischen Sinne, optischen Sinne ist das Schöne eben das Schöne, wo man sagt, boah, ist das schön, man staunt, wie kunstvoll etwas geformt ist, wie maßvoll etwas dargestellt ist, wie vollkommen etwas dargestellt ist, aber die Ästhetik enthält eben dann auch noch das Erhabene, was ich eben sagte, und das ist der Punkt, wo man dann das erkennt, was angesagt ist, was man tun muss, selbst wenn es eigentlich an sich nicht schön ist, sondern vielleicht sogar mit einer existenziellen Gefahr verbunden ist oder einer Herausforderung, bei der man selber als Individuum scheitern kann, aber zum Beispiel Dinge tut, die dem großen Ganzen der Familie oder den Kindern dienen oder wie auch immer.
0: Uwe, weil es die Schönheit ist, durch welche man zu der Freiheit wandert. Warum meinte Friedrich Schiller, dass uns genau diese Schönheit erst zu freien Menschen macht, oder wie kann man das verstehen?
1: In der Formulierung ist Schönheit wahrscheinlich dann auch, umfasst dann auch die Ästhetik. Also insofern ist es da dieser Begriff, der da gefälliger ist, weil man ihn kennt, im Sinne, wenn man sagt, weil es die Ästhetik ist, die uns zur Freiheit führt, das wäre etwas hölzern und vielleicht ein bisschen fremd auch klingend. Die Schönheit ist das, was uns zur Freiheit führt.

0: die auf, im Wesentlichen auf ihre Sinne, ihre Instinkte zurückgeworfen sind, haben wir einen Verstand, der uns befähigt, über uns selbst, über unsere Stellung zur Natur, zur Schöpfung, zu Gott, um so etwas nachzudenken und auch Ideen zu entwickeln, die dann sozusagen eine neue Dimension erreichen können. So, und beide Züge, beide Triebe sind elementar für den Menschen, machen also den Menschen aus in ihrer Gemeinsamkeit, können aber im Zweifelsfall einander auch in die Quere kommen. Ja, das ist dann, wenn das eine unterentwickelt ist, ja, wenn man jetzt nur im Gefühl ist, nur entweder sich von den Gefühlen leiten lässt, schnell in Wut gerät, schnell in Angst gerät, Gier, Habgier, Ego, das sind alles sinnliche Triebe. Und wenn man darüber seine Vernunft nicht aktivieren kann und sagen kann, Moment, ich kann und will und darf nicht alles machen, was ich kann oder was mir im ersten Moment scheinbar Nutzen bringt, sondern ich muss an das Ende denken, ich muss an die Konsequenzen denken, ich kann und will an die Konsequenzen denken, weil es eben um mehr geht als um mich. Und in diesem Sinne ist dann notwendig, dass diese beiden Elemente vereinigt werden. Genauso gut ist es umgekehrt, wenn jemand nur im Kopf ist, dann fehlt ihm im Zweifelsfall das Mitgefühl für seine Mitmenschen. Ja, wenn jemand sagt, was so dieser... Dieses Zitat, was überliefert ist von Marie Antoinette, der französischen Königin, der Gattin von Ludwig dem 16., die gesagt haben soll, das stimmt oder nicht, das haben wir dahingestellt, aber als Beispiel ist es gut, was jammern die Leute, dass sie kein Brot haben, dann sollen sie halt Kuchen essen. Ja, das ist eine typische Äußerung aus dem Kopf heraus und überhaupt nicht voll Mitgefühl von dem Verständnis, dass jemand in existenziellen Nöten sein könnte. Ne? So. Das ist dann die Schönheit, ist das, was diese beiden unterschiedlichen Züge, diese Triebe, so wie Schiller das sagt, harmonisiert. In Gegenwart von etwas Schönem kann sich dieser exzessiv ausgelebte oder exzessiv ausgebildete Trieb dann nicht mehr so entfalten, wird gehemmt, wird gebremst, wird gedämpft, wird eben entwickelt. Und das heißt, im Endziel soll es dann dazu führen, die wirkliche Freiheit ist nach Schiller das, was den Menschen dann gefühlsmäßig so hoch entwickelt lässt, dass er automatisch, instinktiv, praktisch das Vernünftige auch sofort tun will. Wo ihm also die Pflicht zur Freude wird. Ja, das ist das, was durch die Schönheit dann erreicht wird. Und insofern ist die Schönheit das, was den Menschen zur Freiheit, zur wirklichen Freiheit bringt, nämlich frei von seinen animalischen Instinkten und auch frei von irgendeiner weltvergessenen Kopflastigkeit, die überhaupt kein Gefühl hat für die Bedürfnisse von anderen Menschen.
1: Also sagt Schiller letztendlich, dass die Schönheit als moralische Pflicht anzusehen ist.
0: Die Schönheit ist eine ist die Instanz, die die moralische Reife des Menschen überhaupt erst einmal hervorbringen kann.
1: Ja. Ja,
0: wenn man ohne Schönheit aufwächst, dann ist man nicht in der Lage, sich zu einem moralischen Charakter, zu einem moralischen Wesen zu entwickeln, weil es dann zu Disbalancen in diesem Verhältnis zwischen Gefühl und Verstand kommt.
1: Das meinte ich übrigens eben mit deiner Erklärung, dass du diese Dinge transparent machst. Dann lass uns jetzt nochmal in Musik reinhören, Uwe.
0: Ja, wir hören dann jetzt den zweiten Satz von Schuberts 9. Sinfonie, wiederum Wilhelm Furtwängler dirigiert die Berliner Philharmoniker in einer historischen Aufnahme.

0: In unserem Klassikformat Radio Vico sprechen Uwe Altschner und ich, Sigi Uwe-Grevenkämper, über Schillers Gedicht Das Ideal und das Leben. Ursprünglich veröffentlichte Friedrich Schiller sein Gedicht unter dem Titel Das Reich der Schatten, änderte ihn aber recht bald in Das Ideal und das Leben. Zwei komplett unterschiedliche Titel, die in der Wahrnehmung zumindest bei mir erst Tod, dann Leben suggerieren können. Aber letztendlich war es der Titel Das Ideal und das Leben, wo ich mir gedacht habe, naja, das Ideal ist ein toller Begriff, das Leben sowieso. Und mich interessiert einfach, was Schiller mit diesem Titel meint. Uwe, mein erster Gedanke, als ich den Titel gelesen habe, war, gibt es im irdischen Leben überhaupt einen Idealzustand? Oder was verbindet Schiller mit dem titelgebenden Begriff Ideal?
1: Ja, also das ist tatsächlich so, dass hier das Ideal nicht das Optimale, Erreichbare im menschlichen, irdischen Leben ist, sondern es ist tatsächlich die Gegenüberstellung dessen, was Utopie ist, könnte man auch sagen, mit dem, was das Leben leisten kann. Das heißt, dass da eine Richtschnur ist, ein Ziel ist, ein Potenzial auch deutlich wird, was uns offen steht, wonach wir streben sollten, aber was letztendlich etwas ist, was ja unter dem Begriff Vollkommenheit dann eben auch schon klar macht, der Mensch ist kein vollkommenes Wesen, er ist fehlerhaft, die Welt ist auch fehlerhaft, weil die Geschöpfe sind, Mensch und Welt sind beide Geschöpfe und dementsprechend nur Abbild des Urbildes, also ne, das ist platonische Philosophie, die Idee heißt es da eben auch, Aideia ist die Urform, das Urbild, das, was überhaupt da sein muss, ja, das Ewige, im Unterschied zu dem, was erst ins Entstehen, in die Existenz kommt, was notwendigerweise aus dem Ewigen heraus neu geschaffen wird und dementsprechend ein Abbild ist, weil auch alles das, was werden kann, schon in dem, was ist, enthalten sein muss. So, und das ist dann das Ideal einerseits, das ist die Urform, griechisch eben Eidos, Ideal, Form, und das Leben ist dann Geschöpf, Werdendes, dementsprechend sich zur, ja, in Richtung auf die vollkommene Urform hin entwickelndes Wesen, Geschöpf sein.
0: Aber Uwe, wie verhalten sich, klingt vielleicht ein bisschen einfältig meine Frage, wie verhalten sich denn Mensch und Ideal zueinander? Ist da eine Verbindung oder eine Brücke oder kann man das bauen?
1: Ja, du hast das Gedicht ja gelesen, Sigi. Insofern weißt du das ja, dass es etwas ist, was einen Prozess beschreibt, was aber gleichzeitig, das habe ich ja eben schon gesagt, was auch gleichzeitig dann die Motivation ist oder die Zielvorgabe dessen, was möglich ist. Es ist möglich, an das Optimale zu denken, sich das Optimale vorzustellen,
0: ja,
1: oder zumindest die nächste Stufe der Entwicklung sich vorzustellen und daraufhin dann auch sich selbst in die Pflicht, Anführungszeichen, zu nehmen, sich selber zu disziplinieren, sich selber auch eben dahin gehend entwickeln zu wollen und alles dafür zu tun, dass man dieses Potenzial, heißt ja auch nur Möglichkeit, dass man diese Möglichkeit auch realisiert.
0: Uwe, Schiller verknüpft ja in seinen Texten immer wieder den Begriff des Göttlichen mit der menschlichen Freiheit und Moral. Inwiefern hängt das zusammen oder wie lässt sich das erklären? Auf der einen Seite das Göttliche und dann die menschliche Freiheit und Moral.
1: Sigi, habe ich ja gerade gesagt, hörst du mir gar nicht zu.
0: Doch, ich höre dir
1: also
0: zu.
1: Also es ist genau das.
0: Es ist manchmal
1: das
0: schwer zu verstehen.
1: Genau, aber es ist genau das, dass hier das Ewige, ne, also wenn ich jetzt davon ausgehe, dass das Ideal etwas ist, was möglich ist, was die Urform ist, dessen, aus dem alles geschaffen wird. Das muss ich mir erst einmal vorstellen. Von der Begrifflichkeit her, ne? Dass eine Idee etwas ist, was ein Geist entsteht. Es gibt noch nichts, was diese Idee formt. Klar kann man sagen, wenn ich etwas kenne, dann kann ich daran denken und dann kann ich mir das vorstellen und mir das wünschen. Aber das ist nicht die Idee, von der Schiller und von der Platon sprechen, sondern hier geht es um neue Dinge. Hier geht es um eine schöpferische Tätigkeit. Schöpfen heißt ja neu hervorbringen, kreativ sein. Da ist der gleiche Begriff drin. So. Ich kann aber, wenn ich mir jetzt vorstelle, und das ist ja die Problematik mit dem heutigen Wissenschaftsverständnis, wenn ich an den Urknall glauben soll, dass alles, was heute existiert, aus nichts entstanden ist, also aus nichts, dann ist es genauso Aberglauben wie das, was diese vermeintlichen Rationalisten und Naturwissenschaftler den glaubenden Menschen vorwerfen, dass es Aberglaube sei, an einen Gott zu glauben, der alles geschaffen habe. Das ist genauso, wenn nicht sogar wahrscheinlicher, dass ich mir vorstelle, es gibt etwas, was nie vergeht, was immer war, was demzufolge auch das Optimum ist. Die Vorstellung der Idee enthält, weil es das Ideal aller Ideen schon ist, gar nicht werden muss, weil es gar nicht im Werden ist, sondern ist. Es ist einfach nur. Und dann kann ich mir vorstellen, dass das, was daraus genommen, geschaffen wird nach irgendeiner Vorstellung, die dieses ewige Wesen, das ist dann Gott, das Göttliche, da kommt der Begriff her, den Schiller auch verwendet. Er meint es aber nicht in irgendeinem konfessionellen Sinn, sondern in diesem platonischen Sinn dessen, dass es etwas geben muss, was schon da ist, in einer geistigen Natur. Es ist nicht materiell. Ja? Tut mir leid, leg mal deinen Zettel weg, Säge, und hör mir zu, schau nicht auf deine Notizen, sondern hör zu, dann können wir dieses Gespräch auch viel besser führen. Es ist etwas da, was nie vergeht. Aus dem wird alles geschaffen. Es wird geschaffen und ist dann nicht das Gleiche, was vorher schon alles umfasst hat, sondern es ist nur ein Teil davon. Also ist es auch nicht vollkommen, weil es nur ein Teil ist und weil es besser werden kann. Und der Mensch zum Beispiel ist so ein Geschöpf, was diese Fähigkeiten vereint. Es ist auf der einen Seite eine geschaffene materielle Person, eine Materie, die ist auch vergänglich, die stirbt, aber es ist auf der anderen Seite auch eine geistige Natur, eine Seele, ein Abbild dieser Unsterblichkeit, dieser Ewigkeit, und die bleibt. So, und das ist das, was Schiller hier eben anspricht, dass der Mensch dieses Potenzial hat, aus sich heraus mitschöpferisch zum Beispiel tätig zu werden, die Welt zu gestalten, die Welt besser zu machen. Dazu braucht der Mensch zu seiner Entwicklung, zur Vervollkommnung dieses Potenziales, was er mitbringt, diese Anlagen, die er bekommen hat. Anlagen ist wahrscheinlich der bessere Begriff. Dazu braucht er dann Schönheit. Er muss von Schönheit umgeben sein, und zwar wirklich von der Schönheit, die ihn dann eben auch ausbildet, die seine Sinnlichkeit ausbildet und dem Gefühl zeigt, da ist noch mehr. Es geht nicht nur um sofortige Bedürfnisbefriedigung, sondern du kannst dein Gefühl auch insofern bändigen, dass du nicht sofort alles haben musst, du kannst dich erst einmal nur daran freuen. Das heißt, dir bedingungsloses Interesse. Ja? So, und das ist das, was dann tatsächlich dazu führt, dass das Gefühl vernünftiger wird, sich selber mäßigen kann, aus dem Ego, Anführungszeichen, herauskommt und ins Gefühl für das Mitwesen kommt. Und dann ist eine Voraussetzung geschaffen, dass sich das bei allem, was man tut und worauf man reagiert, dann auch besser ausbildet. Genauso kann der Verstand gefühlsbetonter werden und merken, guck mal, du bist nicht alleine, denk mal an die mit dir hier sind, die haben die gleiche Anlage, also nicht die gleiche, identische, aber sie haben aus der Herkunft her die gleiche Geschichte, und auch die haben Bedürfnisse, und dementsprechend freuen wir uns doch gemeinsam, wenn jemandem anderen was gelingt. Das ist dann eben das Mitgefühl, und wenn beides auf Schönheit trifft, dann entwickelt sich die jeweilige Natur dieses Zuges, dieses Triebes, dieser Anlage dann besser und zu einem vollen Potenzial. Und dann kann Fortschritt entstehen. Dann kann Entwicklung der Welt hin zu einer besseren Welt entstehen. Das ist Schillers Kerngedanke.
0: Super gut erklärt, ich habe es verstanden. Was hören wir jetzt noch für Musik, Uwe?
1: Ja, ich glaube, wir hören dann jetzt den dritten Satz aus Schuberts 9. Sinfonie.

0: Liebe Hörerinnen und Hörer von US Radio Nord 4,8, in unserem Klassikformat Radio Ilko sprechen Uwe Altschner und ich, Sigurd Grevenkämper, weiter über das Gedicht von Schiller, das Ideal und das Leben. Hierzu exemplarisch das Zitat der ersten Doppelstrophe. Ewig klar und spiegelrein und eben fließt das zephyrleichte Leben. Im Olymp den Seligen dahin. Monde wechseln und Geschlechter fliehen, ihrer Götterjugend Rosen blühen, wandellos im ewigen Ruin. Zwischen Sinnenglück und Seelenfrieden bleibt dem Menschen nur die bange Wahl. Auf der Stirn des hohen Uraniden leuchtet ihr vermählter Strahl. Uwe, wenn man diese Strophe liest, dann kommt das Gefühl auf, oder ich denke mir, das stimmt auch, dass Schiller viele Begriffe aus der Mythologie verwendet, wie zum Beispiel Zephyr, leichtes Leben. Welche Bedeutung hat das? Was verbindet Schiller mit diesen mythologischen Begriffen?
1: Die Klassik. Die Klassik ist der Begriff, der das zeitlos Gültige umschreibt. So, und zu Schillers Zeit war ja gerade im Entstehen das, was wir heute Klassik nennen, was aber nur im Prinzip die Weimarer oder die deutsche Klassik ist. Weimar deswegen, weil da Schiller gelebt hat. Er wurde von Goethe dorthin geholt an den Hof von Weimar beziehungsweise an die Universität von Jena, wo Schiller dann als Beamter oder als Bediensteter des Herzogs von Weimar dann tätig war und gelehrt hat und seine Kunst dann auch nebenbei betrieben hat. So, und Schiller hat aber mit Goethe zum Beispiel darüber nachgedacht, dass es eben für die Entwicklung des Menschen, es ist das Zeitalter der Vernunft, es ist die Hoffnung, die Französische Revolution ist hier jetzt schon gescheitert gewesen, das war jetzt schon, wo wir drüber sprechen, aber es ist trotzdem noch das Zeitalter der Vernunft und die Hoffnung, dass der Mensch sich wirklich entwickeln kann. Allerdings ist es auch wiederum klar, und das hat Schiller dann in der Vorlesung über die Universalgeschichte auch erläutert und an anderen Stellen auch, dass es dazu Voraussetzungen braucht. Und die Klassik wiederum, in den ästhetischen Briefen ist es auch beschrieben, die sind eine Antwort auf die Französische Revolution und auf die Exzesse, die Gewaltorgien, die dann da betrieben worden sind. Das Köpfen von Zehntausenden von Menschen, nicht nur des Königspaares. Und das hat Schiller entsetzt, weil er sagt, man muss als Mensch anders mit solchen Konflikten umgehen. Die Konflikte sind vielleicht erst einmal da, aber auch die könnten verschwinden, wenn wir es schaffen, unseren Vernunft, unseren Verstand und unsere Gefühlswallungen, ja, auch in der Glocke spricht er das an, ja, der Mensch in seinem Wahn ist das Schlimmste, noch schlimmer als des Tigers Zahn. Das sind eben die Dinge. So, und dazu ist die Klassik, weil sie als Ausdruck von ewig gültigen Prinzipien sich entwickelt, ist die Klassik ein Mittel. Und die Klassik, die Schiller zur Verfügung stand, weil seine Klassik, die er mit Goethe dann und anderen dann erst sozusagen betrieben hat, die gab es ja noch nicht, die waren ja in der Gegenwart, hatten also selber sich selbst nicht als klassisch betrachtet, sie hatten aber das Ideal der griechischen und römischen Klassik als Vorbild. Und deswegen, weil das Ideal ist, man hat damals auch schon um diese große rhetorische Kunst, um die bildhauerische Kunst gewusst, man hat um die architektonische Kunst gewusst, man hat auch um die literarische Kunst gewusst, die Stücke, die großen Heldenepen, die Ilias, dann die Odyssee, Untergang von Troja und all diese Stoffe sind genau der Gegenstand, über den hier Schiller auch spricht, weil da in der griechischen Klassik ging es auch um den Widerspruch oder um die Spannung zwischen dem Göttlichen und dem Sterblichen, zwischen den olympischen Göttern mit Zeus an der Spitze und den Sterblichen, die von Prometheus, dem Gott Prometheus, dann das Feuer bekommen hatten entgegen einem Verbot von Zeus und mit diesem Feuer dann ihre geistige Kraft dann auch entwickeln konnten. Und dafür ist zum Beispiel Prometheus dann von Zeus an den Felsen genagelt worden. Darum geht es jetzt hier nicht. Hier geht es dann um andere klassische Stoffe, aber Schiller nimmt eben ganz bewusst darauf Bezug, verwendet deswegen auch für seine Zeit eine prosaische Sprache.
0: Ah, ja.
1: Aber die für uns ist heute erst recht prosaisch, die ist erst recht poetisch, weil wir heute so nicht mehr sprechen, wie auch Schiller zu seiner Zeit nicht so gesprochen hat, wie er in diesem Gedicht formuliert.
0: Aber er stellt doch letztendlich in dem Gedicht das Ideal und das Leben zwei Bereiche gegenüber. Ich glaube, auf der einen Seite den Olymp und auf der anderen Seite das irdische Leben. Und
1: Schiller spricht die Reise des Menschen zu seinem Potenzial an. Das heißt in dem Gedicht, wollt ihr schon auf Erden Göttern gleichen?
0: Ja, genau, genau.
1: Wollt ihr schon auf Erden Göttern gleichen, frei sein in des Todes Reichen, also unsterblich werden, brechet nicht von seines Gartes Frucht. Wer ist das? Wer ist denn, wessen Gartens Frucht ist denn da wohl gemeint? An dem Scheine mag der Blick sich weiten, doch des Genusses wandelbaren Freuden rächet schleunig der Begierde Flucht. Selbst der Styx, der am neunfach sie umbindet, wehret die Rückkehr Ceres Tochter nicht. So, da haben wir wieder diesen mythischen Stoff. Da geht es darum, dass das Reich der Schatten, so hieß das Gedicht der ursprünglich. Und das hat Schiller dann verändert, weil die Menschen dachten, es geht um eben hell und dunkel, aber hier geht es tatsächlich eher um die Dramaturgie, die Platon in seinem Höhlengleichnis beschreibt, wo er sagt, Menschen, die nur in der Höhle sitzen und die in der Höhle die Schatten wahrnehmen, die aus einem Hintergrund Feuer sozusagen an die Wand geworfen werden und diese Schattenbilder für Wahrheit nehmen.
0: Ach so, und daher ursprünglich kommt das Reich der Schatten.
1: Das ist Schillers, das heißt also, dass man die Erkenntnis gewinnen muss, die Wahrheit zu suchen, ans Licht zu gehen, ans wirkliche Licht und nicht das, was sich einem mit dem ersten Schein, so heißt es hier ja dann auch, an dem Scheine mag der Blick sich weiten, das mag noch so schön sein, aber geh zur Quelle und schau dir an, was die Substanz dieses Bildes tatsächlich ist, dieses Gegenstandes, den du da betrachtest. Und dann wirst du erkennen, dass in diesem Platon-Beispiel zu bleiben, dass du in einer Höhle sitzt und hinter dir einfach nur ein Feuer brennt oder Lichtquellen sind, die irgendwas an deine Wand vor dir werfen und du denkst, das ist die Wahrheit. Dabei ist das Licht draußen viel heller, die Wahrheit ist nur ein müder Abglanz, der Schattenbild ist nur ein müder Abglanz dessen, was draußen sich im Licht der Wahrheit tatsächlich zeigt. So, und das ist der Aufruf, dass wenn du das machst, wenn du dich aufmachst, den beschwerlichen Weg gehst hin zum Licht. Und dazu brauchst du unter Umständen Mittel, die dich tragen, wie die Schönheit, wie die Klassiker.
0: Ja.
1: Dann kannst du auf einmal eine ganz andere Form, ganz andere Erkenntnis gewinnen.
0: Ja, immer wieder schreibt oder in einer Strophe schreibt Schiller ja auch, dass der Mensch die bange Wahl hat zwischen der Schönheit letztendlich oder der Triebhaftigkeit, wenn ich das richtig verstehe. Oder wie ist dieser Begriff, der Mensch hat eine bange Wahl? Oder er schreibt zum Beispiel auch, rächet schleunig der Begierde Flucht.
1: Sigi, du machst den Fehler, schon, wenn ich das sagen darf, du hältst dich an einzelnen Satzteilen auf. Das heißt, der Zusammenhang wird dabei gar nicht klar. Du sitzt also sozusagen in der Höhle und siehst die Schatten vor deinem Gesicht. Und das, was Schiller hier macht, ist Kunst. Heißt, er verwendet einen Gegenstand aus der Mythologie. Er benutzt dazu Sprache. Diese Sprache wiederum ist verdichtet so, dass sie sich durch Reim, durch Rhythmus und dergleichen dann hinterher auch wirklich kunstvoll auch darstellt. Durch die Kunst Fülle der Darstellung dann ihre Wirkung entfaltet, unabhängig vom Inhalt. Es geht im Kern gar nicht so sehr um die Worte, die er da ganz konkret verwendet. Ja? Und wenn du dazu Fragen hast, dann muss man den Kontext betrachten, dann kann man sich das erschließen, was er denn da meinen könnte. Es ging ja genauso um die Leser, die er damals gehabt hat. Die waren auch nicht alle mit jedem Vokabular vertraut, aber die konnten sich dann durch den Kontext erschließen, was hier wohl gemeint sein kann. Also das heißt, rauszoomen, das Ganze im Kontext sehen, im größeren Zusammenhang sehen, um dann zu erkennen, okay, hier verwendet er eine bestimmte Formulierung, auch weil er ein Reimschema, einen Rhythmus und so weiter einhält, damit die Form, diese melodische, rhythmische Form des ganzen Gedichtes, die strophische Aufteilung, dann als sich wirkt. Ja, das ist die Schönheit, die schon wirkt, ohne dass da irgendein Wort erklärt werden muss. Und dann kann noch der einzelne Aspekt, die Tochter,
0: Ceres-Tochter,
1: ja. Oder der Styx, also das ist der Gott der Unterwelt, beziehungsweise der Fluss, das ist beides, das kann dann auch nochmal ein Aha-Erlebnis sein, was einen dann nochmal ein bisschen weiterbildet oder im Zusammenhang sprachliche Gewandtheit und was bringt. Aber im Kern geht es hier darum, dass in Bildern gesprochen wird, in Rhythmen gesprochen wird, in einer Form gesprochen wird, die aus sich heraus nicht des Inhalts wegen, sondern der Form wegen. Das ist der wesentliche Aspekt hierbei, dass die Schönheit eben ihrer Form. Schönheit ist deswegen schön, weil sie in der Form vollendet ist und nicht ihres Inhaltes wegen. Da geht es nicht um Verherrlichung irgendeiner Person oder irgendeines Menschen, irgendeines Gottes, sondern es geht darum, dass die Schönheit an sich sich aufdrängt, weil sie den universellen Prinzipien entspricht, sei es dem goldenen Schnitt, der wiederum ein Verhältnis ausdrückt, was zwischen bestimmten Maßen, zwischen bestimmten Proportionen sich immer wieder in der Natur, im Kleinen wie im Großen, am Himmelszelt wie in der Schneeflocke sich dann widerspiegelt. So, und das ist es, das dann hinterher dieses Mysterium auf der einen Seite ausmacht, auf der anderen Seite aber auch die Erschließbarkeit dieses Mysteriums, also das Wissbare der Schöpfung. Die Schöpfung ist wissbar. Der Mensch ist begabt mit diesem Verstand. Er muss sich nicht von irgendeinem Guru da einführen lassen, sondern der Mensch kann durch seinen eigenen Verstand diese Schlüsse selber ziehen. Dazu braucht er die Schönheit, und wenn er weiß, dass die Schönheit ihn umgibt, dann kann er sich auf die Schönheit fokussieren und sich von den Ablenkungen, von den hässlichen Elementen, die im Alltag vielleicht da sein mögen, aber davon kann er sich frei machen, kann die Nachrichten ausstellen, er kann das negative Gesülze da sein lassen und kann sich stattdessen Beethoven anmachen oder ein Bild von Michelangelo, eine Statue schauen und die auf sich wirken lassen und dabei dann drüber nachdenken, okay, was kann ich denn tun, um diese Welt besser zu machen? Ist viel mehr gewonnen, als wenn ich jetzt mir von irgendeinem Anführungszeichen Qualitätsmedium sagen lasse, was gerade in den Nachrichten kommt.
0: Danke, Uwe. Dann hören wir jetzt nochmal in die Musik rein.
1: Ja, dann würden wir jetzt den vierten Satz aus der Symphonie von Schubert hören, der neunten.

0: Zurück in der 21. Ausgabe von Radio Übelkuss sprechen Uwe Alschner und Sigibor Revenkämper über das Ideal und das Leben von Friedrich Schiller. Uwe, wirkt Schillers Anspruch, das haben wir in den letzten Blöcken ja besprochen, Schönheit, Selbstoptimierung, moralische Perfektion, heute veraltet, oder ist diese Sehnsucht nach einem Ideal, über das wir ja gesprochen haben, in dieser, ich sag mal, krisengeschüttelten Welt aktueller denn je?
1: Es ist keine Sehnsucht in dem Sinne, Sigi, sondern es ist einfach eine Frage der Einstellung. Ja, wenn ich die Welt, die sich hier heute fehlerhaft, deutlich verbesserungswürdig, vielleicht sogar ungerecht darstellt, wenn ich das so sehe und nur glaube, daran kann ich nichts ändern, mich da dieser überwältigenden Passivität und Negativität hingebe, ja, dann entkleide ich mich selbst schon meiner Menschheit, dann nehme ich mir selber die Freiheit, die dem Menschen gegeben ist. Und das ist etwas, was Schiller eben auch kritisiert und auch sogar verachtet hat, ja, dass der Mensch vergisst, dass er starke Wetter meistern kann, dass er sich nicht von irgendeinem Unwetter ins Boxhorn jagen lassen muss und dass er schon viele, viele Krisen und Herausforderungen bewältigt hat. Notwendig dazu ist es, dass der Mensch sich wieder seiner Menschlichkeit besinnt und seiner kreativen Schöpferkraft besinnt. Und so sind wir ja ursprünglich auch auf diese Thematik gekommen, dass wir immer wieder jetzt erleben, dass sich angeblich irgendwelche großen Klassiker wie Alexander von Humboldt oder andere vereinnahmen lassen müssen, dass sie Alexander von Humboldt ein erster Warner vor dem Klimawandel gewesen sei. Das ist totaler Unfug. Da vergewaltigt man den Humboldt. Er war natürlich ein Naturforscher und er hat vor allem auch tatsächlich die Schönheit der Natur bewundert, aber er hat sein Werk damals Kosmos genannt. Ja, also seine Beschreibung der Natur unter dem Titel Kosmos. Und Kosmos ist der griechische Ausdruck für Ordnung, und zwar für göttliche Ordnung, für schöpferische Ordnung. Das heißt, Humboldt wäre entsetzt gewesen, wenn er das heutige Wissenschaftsverständnis sehen würde, wo angeblich die Creme der Wissenschaftler runterbetet oder nachplappert, dass es einen Urknall gegeben hat, vor dem nichts war. Davor war nichts und daraus ist alles entstanden. Das hätte Humboldt abgelehnt, weil es auch nicht vernünftig ist, wie wir eingangs schon gesagt haben. Humboldt hätte natürlich davor gewarnt, dass man Ressourcen sinnlos verbraucht. Das ist dann wiederum die moralische Qualität dessen, dass ich nicht nur an mich denke, sondern auch an meine Mitgeschöpfe, an meine Mitwelt. Allerdings, dass nur eine Frage, ob eine Ressource benutzt wird, kein moralisches Kriterium sein kann, denn die Frage ist, wozu benutze ich das? Habe ich eine Absicht? Und bei Humboldt war die Absicht ganz klar, erstens diese Ordnung, in der wir aufwachsen, in die wir hineingeboren werden, zu verstehen, so gut es geht. Ja, die Welt, die Schöpfung ist ein Mysterium und wir können sie nicht erklären. Das ist auch logisch, ja, wenn wir davon ausgehen wollen, dass es einen Gott gegeben hat oder gibt, Präsenz, den Gott gibt es, wenn wir davon ausgehen, weil der Gott ewig ist oder das Göttliche, um es mal zu entpersonalisieren, wenn wir davon ausgehen, dass es ewig ist, dann ist auch klar, dass es übernatürlich ist, weil das, was wir Natur nennen, wiederum Geschöpf ist. Und dieses Geschöpf funktioniert nach einem bestimmten Gesetz, nach dem Naturgesetz, aber dieses Gesetz selber ist schon geschaffen. Es ist also auch unvernünftig, annehmen zu wollen, dass ich aus diesem Gesetz heraus, was das Geschöpf beschreibt, den Schöpfer verstehen will. Das macht keinen Sinn. Ich kann nicht etwas Natürliches mit Übernatürlichem kann ich es verstehen, aber ich kann nicht das Übernatürliche verstehen mit den Gesetzen des Natürlichen. Da bleibt ein Mysterium. Ich kann mich dem annähern, Davon waren Schiller und Humboldt und andere überzeugt. Aber ich kann nicht sozusagen glauben, dass ich aus diesen Gesetzen heute sagen kann, es gibt keinen Gott. Es gab den Urknall, aber leider kann ich auch nicht genau sagen, wie sich da aus dem Nichts auf einmal alles ergeben hat. Da muss es zufällig dann doch irgendeine Verpuffung gegeben haben. Ja, wo kommt denn die dann her? Bitte schön. Ja, also das heißt, da habe ich eine Glaubenskomponente schon drin. Und das ist das Widersinnige an der heutigen Naturwissenschaft. Und die wird sowas von absolut gesetzt, wie im Anführungszeichen finstere Mittelalter, die damals scholastische und auch manipulierbare Vorstellung von Gott, der als strafendem Gott und was auch immer damit verbunden worden ist. Auch das ist in der Tat fragwürdig. Fragen darf man stellen, die Wahrheit darf man suchen, aber eine Intention, einen Beitrag leisten wollen zu etwas, was hier ist, das muss ich machen. So, wir sind jetzt leider schon bei 57 Minuten. Wir müssen zum Ende kommen und deswegen spielen wir jetzt hier unsere Schlussmelodie einfach an Sigi.

Das war sie, die 21. Ausgabe von Radio Ibikus in der Sendeverantwortung von Uwe Altschner und Sigi Obergräfenkämper. Wir haben uns heute ein anspruchsvolles Thema, das Ideal und das Leben, vorgenommen. Wir hatten damit zu kämpfen, wie Sie gemerkt haben, aber es hat uns eine große Freude bereitet, Ihnen hoffentlich auch. Wir kommen wieder am 5. November 2026, wieder um 18.03 Uhr nach den Nachrichten hier auf OS Radio 104,8. Wir danken den Kolleginnen und Kollegen für die Bereitstellung des Sendeplatzes. Wir danken Frank Paul, unserem Kollegen, für die permanente Hilfe, auch wenn er heute nicht so beteiligt sein konnte, wie gewohnt, aber wir freuen uns, wenn Sie diese Sendung nachhören in der 7-Tage-Mediathek hier auf OS Radio 104,8 bei osradio.de oder auch da, wo Sie Podcasts hören können. Suchen Sie nach Radio Ibikus, Sigi Obergräfenkämper und Uwe Altschner. Machen Sie es gut. Bis zum nächsten Mal. Tschüss.

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2: Ich bin Dirk Zeitler. Der neue Tankrabatt ist da und drückt die Preise an den Zapfsäulen. Am Nachmittag lagen die Literpreise von E10 und Diesel rund 10 Cent unter den gestrigen Werten.
3: Für Autofahrer lohnt sich trotz Tankrabatt der Blick auf die Uhr. Kurz vor Mittag kostete E10 bundesweit im Schnitt nämlich 2,05 Euro und Diesel knapp 2,20 Euro. An einigen Tankstellen lag E10 sogar zeitweise unter 2 Euro. Dann kam der übliche Preissprung um 12 Uhr. ADAC und ACE raten zur Nutzung von Vergleichs-Apps oder einfach Google Maps. Auch dort werden die Spritpreise angezeigt. Bei der Auswahl der Tankstelle braucht man demnach nicht wählerisch sein. Kraftstoffe sind genormt, sagen die Autoclubs, also könne man bedenkenlos auch Discount-Tankstellen ansteuern. Thomas Bleskin, Nachrichtenredaktion.
2: Bundeskanzler Friedrich Merz warnt eindringlich vor nachlassender Ukraine-Hilfe. Bei der Verleihung des Westfälischen Friedenspreises an die NATO in Münster hat er gesagt, wanken wir in Deutschland, dann wankt Europa, dann wankt auch die Ukraine. Ohne deutsche Hilfe drohe ein diktierter Frieden und Massenmigration Richtung Westen sowie die Destabilisierung des ukrainischen Staats. Deutschland ist inzwischen der wichtigste Unterstützer der Ukraine. Ob Karotten, Äpfel oder Brot, in deutschen Supermärkten werden einer Untersuchung der deutschen Umwelthilfe zufolge nach wie vor viele Produkte in umweltschädlichen Verpackungen verkauft.
4: Einwegflaschen, Dosen, völlig unnötige Verpackungen, das sei noch immer die Realität in den Regalen, kritisiert die Deutsche Umwelthilfe. Teilweise habe der Verpackungsanteil sogar wieder zugenommen. Bei den Discountern steckten insbesondere viele Produkte in Plastik und Getränke gäbe es da fast nur in Einwegflaschen. Bei den größeren Supermarktketten gäbe es etwas häufiger Mehrweg und etwas weniger Plastik. Deutlich niedriger sei der Verpackungsanteil bei den Biomärkten. Die Umwelthilfe fordert verbindliche Regeln, etwa beim Thema Mehrweg. Freiwilligkeit funktioniere offenbar nicht. Ronny Thorau, Nachrichtenredaktion.
2: In Eisenach hat das Bundeskriminalamt ein mutmaßliches IS-Mitglied festgenommen. Der in Kuwait geborene Mann soll sich 2016 dem Islamischen Staat angeschlossen haben. Laut Bundesanwaltschaft war er bis Anfang 2017 für ihre Terrororganisation tätig, damals noch als Heranwachsender. Ihm wird Mitgliedschaft in einer terroristischen Vereinigung vorgeworfen. Er sitzt jetzt in Untersuchungshaft.
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0: 256 oder was?
1: Hätte ich jetzt, glaube ich, auch gesagt, ja.
0: Ich sag das jetzt einfach.
1: Mach mal.
0: Ich sage jetzt 56, 57, 58, einer wollte sagen.
1: Ja, ich glaube, es ist 56.
0: Okay. Herzlich willkommen zum 256. VfL-Podcast der Osnabrücker Rundschau. Zu Gast das bewährte Team von letzter Woche, nämlich Jascha Alte-Rudemeier.
1: Moin.
0: Hendrik Steen.
2: Guten Abend, hallo.
0: Und Kalla Wefel als Gastgeber. Ja, 1-1 in Kiel werden wir kurz behandeln müssen oder auch länger. Ich war sehr zufrieden mit dem Ergebnis, auch wenn einige wieder sagen, ja, man hat auch gewählt. Also Leute, in Kiel einen Punkt holen, beim Absteiger mehr oder weniger, der in der ersten Liga war neulich noch. Ich find's großartig. So, jetzt kommt erstmal Jaschas Zusammenfassung.
1: Ja, ich mach mal den Lars
0: Mosebad. Also Grüße an der Stelle.
1: Genau, an Lars.
2: Wo liegt die aktuell?
0: Die MS Mosel, ich weiß nicht, am Rhein.
1: Nee, die war doch in ganz anderen Gefilden.
0: Die war sogar in Halifax, wo ich ein halbes Jahr gelebt habe.
1: Ja, aber ich glaube, sie haben eine schöne Zeit, top Wetter. Also von daher, Lars, lass es euch gut gehen.
0: Schöne Grüße. Und ein paar ICE-Leute kennengelernt, das war super.
1: Alles super. Ja. Genau, ich übernehme mal den Lars-Part.
0: Die Crew durfte nicht an Land, habt ihr das gelesen?
2: Echt?
0: Ja.
2: Ich dachte, das wäre ein Scherz. Nein, wirklich?
0: Nein, das ist kein Scherz. Alle mit Migrantenhintergrund auf dem Schiff mussten auf dem Schiff bleiben. Das ist die USA 2026, so unglaublich. Okay, kommen wir zum angenehmeren Teil.
1: Genau, ich bin wieder für die Startaufstellung bzw. auf den Kader zuständig. Eine Änderung, die, glaube ich, durchaus doch überraschend war für die meisten.
0: Ja.
1: Und zwar unsere Nummer 8, Leonard Münst, saß auf der Bank und dafür durfte unsere Nummer 22, Ben Riesemann, von Anfang an spielen.
0: Der uns aber auch in den letzten Wochen angenehm aufgefallen war.
1: Genau, aber in der Startaufstellung hätte ich ihn jetzt nicht erwartet. Er hat letzte Saison auch ein einziges Spiel nur in der Startelf gestanden. Das war direkt der zweite Spieltag bei der Niederlage in München gegen die Löwen. Aber um das schon mal ein bisschen vorwegzunehmen, ich finde, er hat eine sehr ordentliche Leistung geboten.
0: Absolut. Erstaunlich. Vor allem ein richtiger Osnabrücker Junge, ne?
1: Ja, aus Lohne, ne?
0: Ja, also ich bitte dich jetzt nochmal, aber wirklich.
1: Ja, das Budgie schon noch ein bisschen mehr aus der Brücke.
0: Ja, aber findest du das Lohnen, das Recht hat, dass ich auf Eigenständigkeit hat, null?
1: Nein, genau, er ist ein Jugendspieler, ist zwar recht spät erst in die Jugendakademie gekommen.
0: Lohnen ist so eine Art Grönland, wie Grönland für USA ist für uns Lohne.
1: Jetzt hoffe ich jetzt nur nicht, dass Trump bald Lohne übernehme. Ist auch egal.
2: Das wird zu langsam weltpolitisch in dem
1: Podcast. Ja, und ich glaube, wenn wir...
2: So, lass uns wieder auf Rissen.
1: Genau, direkt ins Spiel gehen, es ging nämlich direkt los, ich glaube 24 Sekunden war es, Robin Fabinski verschätzt sich im Zweikampf, muss zupacken, sonst ist der Gegenspieler nämlich durch und sieht zu Recht die gelbe Karte. Eine von vielen, die wir an dem Tag gesehen haben.
0: Vor allen Dingen mal am Anfang, ne? Der hat ja eine nach der anderen
1: gesehen. Ja, in der ersten Halbzeit, genau, da waren einige gelbe Karten hier verteilt hat.
2: Ja, was ich vielleicht im Vorab einschieben möchte, ich habe es mir auch im TV angeschaut. Ich habe gedacht, oh, das sieht ja so ein bisschen aus wie vielleicht nächste Saison bei uns an der Brücke mit der Baustelle.
0: Ja, und das haben alle gedacht,
2: so könnte es ja nächstes Jahr bei uns vielleicht auch aussehen. Ne? Das sah schon irgendwie komisch aus.
0: Ja, das sieht auch richtig scheiße aus. Also das ist
1: vor allem, wenn das natürlich der Hintergrund ist. Ne? Also ob man die Kamerapodeste dann irgendwie anders positionieren kann, um die anderen Tribünen noch zu zeigen.
0: Finde ich auch, hätte man ruhig machen können.
2: Und die Bagger auch ein bisschen schöner hinstellen können. Die standen ja auch ziemlich kreuz und quer auf dem...
0: Das sind aber auch alles Gastarbeiter.
1: Aber da ist ja optisch auch gar nichts gewesen. Also drei Sandhaufen und zwei Bagger oder ein Radlader. Also.
0: So sind die ja von Natur aus.
2: Ja, der Kieler an sich.
0: Ja,
1: genau. Was mir tatsächlich nochmal aufgefallen ist, der Moderator sprach davon, dass es sehr windig war und ich finde, das konntest du extrem sehen.
0: Ja,
1: bei sämtlichen hohen Bällen, wie oft dann der Osnabrücker oder auch der Kieler dann immer 3-4 Meter dann wieder zurückrannte, weil der Ball abrupt senkrecht zu Boden fiel.
0: Das war früher in der Kieler Taktik mit sogar eingeplant, dass es so windig war. Die Kieler Mannschaft wusste, was sie erwartet.
1: Ja, das
0: und die gestern, das wie am Bremerhaven damals, am Donnerschwee. Da ging der Wind noch viel schlimmer durchs Stadion. Das war wirklich so, dass die wussten zu Hause genau, da kommt unsere Gegner nicht mit klar.
1: Ja, es ist natürlich ein anderes Spiel, ne? Wenn du das weißt, dass das passieren kann. Aber die erste Mal habe ich auch gedacht, wieso fliegt denn der Ball so komisch? Weil ich ehrlicherweise gar nicht daran gedacht hatte, dass es so windig ist. Und dann sagte der Moderator das. Das verändert natürlich schon ein Spiel, ne?
0: Ja, aber für beide eigentlich.
2: Ja, wir haben erst gegen den Wind gespielt, glaube ich. In der ersten Halbzeit war das nicht so, dass die Kieler
1: Rückenwind
2: in Anführungsstrichen
1: hatten. Genau, absolut korrekt.
2: Das hat man auch so ein bisschen gesehen, das kam ein bisschen sehr weit vor, wo der Schuss von Beck dann irgendwie, weiß ich nicht, 40 Meter vorm Tor, wo der Torwart raus war.
1: Das
2: sah so ein bisschen komisch aus. Aber noch ein bisschen lange, deswegen glaube ich ein bisschen vor.
0: Der Ball wurde immer höher. Gegen Wind ist das ja auch so typisch.
2: Der Kieler Bodenwind. Aber da müssen wir da sind, fangen wir nochmal wieder
1: ein bisschen weiter vorne. Lass uns mal so ein bisschen die erste Szene, wo wir mal kurz drüber sprechen können, ist die erste gelbe Karte für den Setz. Der David Setz, der Kieler Innenverteidiger. Wo sich Tim Walter hinterher total drüber echauffiert hat, dass es überhaupt gar keine Karte gewesen wäre. Also es war für mich eine solch klare Schwalbe.
2: Für die Schwalbe, ja.
1: Und ich fand es auch gut vom Schiedsrichter
0: entschieden. Das war richtig klasse. Richtig klasse.
1: Also auch wenn ich dann diese Argumentation von Tim Walter höre, er wollte ja auch nicht mehr daraus machen. Naja, also ich kenne nicht so viele Menschen, die beim Gehen einfach umfallen, weit weg von einem Zweikampf,
2: ja
1: beziehungsweise
2: windig,
1: von einem Gegenspieler. Und ich glaube, ihm ist dann direkt eingefallen, dass das eine ganz dumme Idee war. Er hätte sich bestimmt auch nicht beschwert, wenn er den Pfiff bekommen hätte. Ich meine, in Zeiten des VARs wäre der einkassiert worden. Aber fand ich gut, dass der Schiedsrichter das so sanktioniert hat, weil das war wirklich...
2: Das war für mich eine ganz klare gelbe Karte. Das war eine Schwalbe, absolut.
1: Genau.
2: So, also da braucht Walter auch erzählen, was er will. Das ist eine gelbe Karte.
1: Ja, und dann haben wir 13 Minuten, drei Minuten später die erste schöne Kombination. Der Ball landet dann bei Jonathan Gomez, der wirklich einen tollen Ball in die Schnittstelle spielt. Meißner nimmt den Ball mit dem Rücken zum Tor an, mit dem linken Fuß, legt ihn sich einmal vor und schießt dann. Also drei Kontakte ins kurze Eck. Toll gemacht, wirklich von Robin Meißner. Gut, aber das ist natürlich auch, den hält Weiner gut, da brauchen wir nicht drüber sprechen, aber ich glaube, das ist auch einfach ein Ball, den muss der Torwart halten. Aber das war wirklich über die linke Seite toll und stark durchkombiniert.
0: Und dann kam der Heber von Beck danach erst.
1: Ja, genau, das war dann 15. Minute, ne? Langer Ball auf Rieselmann, der Weiner ist kurz vor ihm dran, so ein Tick. Und der Abpraller landet dann bei Beck, der dann direkt versucht, das ist auch das Richtige, direkt zu schießen, aber der Ball landet leider. Nicht
2: aber auch eine gute Szene von Risselmann, ne, den Ball da gut annimmt und dann auch mit Tempo Richtung Torwart sozusagen geht.
1: Ja.
2: Also das hat auch durchaus gezeigt, dass der Junge was kann. Gut, dass der Ball da nicht reingeht, okay, aus 40 Metern ist natürlich auch nicht ganz so einfach, aber das war auch eine gute Szene. Ja, genau, 15. Minute sowas in dem
1: Bereich. Ja, und dann war erstmal so ein bisschen Leerlauf drin, bis wir zur 31. Minute kommen. Ein toller Ball auf Meißner mitgespielt, der dann ans 1-1 gegen den Torwart Weiner geht. Ja, lässt sich so ein bisschen nach außen drängen.
2: Stimmt.
1: Ja, also ich sag mal, dieses 1-1 gegen den Torwart ist, glaube ich, nicht die Stärke von Robin Meißner.
0: Nein, überhaupt nicht. Ja, kommen wir später zu.
1: Ja, ich habe da noch ein paar Daten zu ihm rausgesucht. gut, aber man merkte, auch wenn die Kieler deutlich mehr Ballbesitz hatten, also es war absolut ungefährlich und der VfL hat definitiv einen Chancenplus für sich verbuchen können.
0: Und da er hätte führen müssen. Also sehe ich ganz
2: und
0: klar.
2: Und Gomez hatte ja danach auch noch so einen, wo er alleine vom Torwart stand.
1: Ne? Ja, das ist direkt die Minute drauf, Rieselmann. Ja. Und da ist er so ein Tick zu spät. Er trifft dann den Torwart am Kopf oder Schulter, Nacken, irgendwie so, genau. Ja, das sind so zwei Szenen gewesen, wo man sagt, das ist haarscharf. Da ist halt der Torwart dann den Schritt schneller.
2: Ich meine, Gomez lief da auch so ein bisschen komisch. Halt
1: ja, als wenn er kurz nochmal abbremst.
2: Genau, so
1: ein Abbremst,
2: ne? Wenn er selbst nicht wüsste, was ich jetzt hier tun muss.
0: Der Keeper muss ja auch behandelt werden. Das war ein Zusammenprall von
1: ihm. Ja, den hat er wirklich erwischt. Ne? Also genau. Ja, und dann ist es die 38. Minute mit Kapralik über der rechten Seite, die dann die Kieler das erste Mal so ein bisschen chancentechnisch aufs Tableau bringen. Eigentlich schon recht spitzer Winkel, ganz viel mehr kann er gar nicht aus der Situation nicht machen, aber wirklich ein toller Abschluss und der landet, ich weiß es gar nicht,
0: vor der Latte.
1: Genau.
2: Okay. Aber unser Torwart war da nicht dran, ich hätte noch überlegt, ob...
1: Nee, das glaube ich nicht, aber viele Möglichkeiten, da natürlich ein Tor zu schießen, hast du auch kaum.
2: Hast du da auch nicht.
1: Und dann haben wir ja leider schon 3 Minuten später diese Situation, die dann zum Elfmeter führt und damit auch zum Gegentor, um das vorwegzunehmen, den Filler Harris dann gut verwandelt.
2: Also ich habe gedacht, ob das vielleicht so eine halbe Schwalbe auch war. Also ich habe, wo der Stürmer da fiel...
0: Also stell dir mal andersrum vor, das wäre in Osnabrücker passiert, würdest du nie drauf kommen.
2: Nein, deswegen bin ich auch subjektiv.
1: Die Entstehung ist natürlich super unglücklich. Ne? Der VfL hat eigentlich den Ball mit Robin Meißner und kann den klären, aber irgendwie vertändelt er den Ball.
0: Meißner-Fehler war das.
1: Genau. Ja. Und ja, Krumrei geht sicherlich zu ungestüm aus dem Tor. Der Winkel wird immer spitzer. Klar kann er den vielleicht auch nochmal nach innen spielen. Ich glaube auch Kapralik war es, der will nichts anderes haben. haben als den Elfmeter. Also der Elfmeter lässt ziehen. Sich sehr ja. extrem fallen. Gut, wenn Krumrei wegbleibt, ist das vielleicht auch Geld mit Schwalbe. Aber heutzutage werden die Dinger immer gepfiffen.
2: Nachguckt. Ja.
1: Also ist das ein Elfmeter, wo ich sage, der sollte gepfiffen werden, sage ich nein. Ist das aber ein Elfmeter, der regeltechnisch heutzutage...
0: Dann ist es ein Elfmeter. War ein berechtigter Elfmeter.
1: Ja. Regeltechnisch ja.
0: Regeltechnisch berechtigt und durch zwei Deppenfehler entstanden. Einmal durch den Fehler von Meißner und dann auch durch Krumrei selbst.
1: Ja, der kann, muss dann
0: der hätte ihn einfach ablaufen lassen können. Der wäre über die Grundlinie gelaufen und tschüss. So sehe ich das.
2: Packen wir dann auch mal bei Krumrei noch so ein bisschen in die Lernschatulle, dass er noch so ein bisschen Nerven braucht. So.
1: Wisst ihr denn, wann es den letzten Liga-Elfmeter gegen uns gab?
0: Ja, ewig lange her. Wir haben da in der letzten Saison gar keinen gekriegt.
1: Richtig, der Trainer hieß noch Marco Antwerpen. Wir haben in der letzten Saison keinen Elfmeter
2: bekommen.
1: Nein, gab es gegen die Bayern einen.
2: Ja, okay.
1: Aber
2: ja.
1: In dem Ligaspiel gab es in der Saison.
0: Bayern zählt ja nicht.
1: Genau, in der Saison 25/26 keinen Elfmeter gegen uns.
2: Und wann gab es den letzten? Weißt du zufällig dann auch noch?
1: Ich müsste es tatsächlich nochmal genauer suchen, aber es war definitiv die Saison davor. Also
2: okay,
1: das ist schon.
2: Okay. Auch eine starke Leistung, ne? Dass du elfmeterlos sozusagen durch die Saison mitgegangen bist.
1: Ja, also ich glaube, mit Jonsson wäre das nicht passiert. Der Elfmeter am Wochenende.
0: Achso, nee, der wäre nicht passiert.
2: Das war natürlich nur Scheiße. Kann man sowas im Podcast hier sagen, solche Begrifflichkeiten?
1: Nein, das darfst du alle nicht sagen.
0: Arschloch, Scheiße und sowas darfst du alle nicht sagen.
2: Eine Arschloch-Szene. Natürlich, just vor der Halbzeit kriegst du dann, du bist eigentlich gut im Spiel, vielleicht nicht mehr Spielanteil, aber hast auch ein paar Chancen und dann kriegst du direkt mit dem Halbzeitpfiff dann ein Gegentor. Das ist immer so ein bisschen doof, ne? Oder auch ärgerlich und gehst mit einem komischen Gefühl in die Halbzeit rein. So, das war so ein bisschen mein Impuls.
1: Ja, vor allem, wenn du wirklich das Gefühl hast, es ist unnötig.
2: Ja, auch unnötig.
1: Also, weil es wirklich eine Verkettung von mehreren Fehlern ist. Sonst entsteht ja diese Situation gar nicht.
0: Das hast du gut ausgedrückt.
1: Danke. Ich freue mich aufs Halbzeitfazit.
2: Das wird sicher wieder überragend. Darf ich das auch wegnehmen?
0: Ja.
1: Ich habe heute extra den Stuhl mit Lehne, damit ich mich ein bisschen...
0: Lehne ich zurück.
1: Ja.
0: Genießt einfach das Halbzeitfazit. Der VfL hatte lange die klar besseren Chancen, lässt sich in den letzten Minuten aber immer wieder zurückdrängen und kassiert praktisch mit dem Pausenpfiff das 0:1 durch einen von Krumrei verschuldeten Elfmeter. So nüchtern. Völlig unausgeschmückt.
1: Ja, muss auch mal sein.
2: Ja,
1: so vor der Länderspielpause.
0: Philosophisch nicht besonders gelungen.
1: Nee, früher war mehr Lametta, aber
0: ja, gut. Ja, viel mehr Lametta. Phrasenschwein, bist du jetzt aber sowas von dran mit dem Lametta, aber egal. Beide Teams starten unverändert in die zweite Hälfte.
1: Und das hat mich extrem gewundert, weil wir hatten wirklich mehrere Spieler mit gelben Karten und wirklich auch auf Schlüsselpositionen.
0: Und normalerweise tauscht er dann, aber genau. Es waren zu viele.
1: Ja, aber ich hätte direkt eigentlich gedacht, also für mich wäre so ein Fridolin Wagner so ein erster Kandidat gewesen, wo er sofort sagt, hat er ja vor, ich glaube, gegen Braunschweig auch schon gemacht, ja, dass er ihn ausgewechselt hat. Und da hatte Timo Schulz Fridolin Wagner in der Halbzeit ja auch noch gelobt, also in der PK, für die Leistung in der ersten Halbzeit gelobt. Aber er hat gesagt, was er auf gar keinen Fall haben wollte, war die gelb-rote.

0: Komm,
1: ja, da war Kiel, da war ganz, Kiel, also ganz die ersten 20 Minuten, ja, so ja, ungefähr ja, bis zur 65. Minute war ganz, ganz viel Kiel. Ja. Man muss sagen, und das ist ja auch das, was Tim Walter anspricht, die haben diese ganzen Umschaltsituationen wirklich kläglich ausgespielt. Ja. Da ist ja gar keine wahnsinnige Torchance raus entstanden. Mir ist vor allem diese eine Szene noch, 61. Minute, wo Gomez im Vollsprint mit zurückrennt und wirklich diese absolute Wahnsinnsgrätsche ansetzt und den Ball ja dadurch noch knapp um den Pfosten lenkt, der dann im Sitzen noch jubelt. Ja. Also toll, tolle Szene.
0: Aber das war dann auch so ein Aufbruchssignal, ne? Dann wurde es
1: dann irgendwie besser. Genau. Trey ist dann noch gekommen, ne?
0: Ja.
2: Dann ging es dann irgendwie, ja. Genau nach einer Stunde kam der VfL wieder besser ins Spiel. Das ist tatsächlich nach einer Stunde.
0: Das ist der Grätsche da, ne?
2: Auf die Minute genau. Ja. Und bis dahin hatte der Kiel das Spiel völlig im Griff. Man wartete nur auf das 2:0 im Grunde.
1: Da haben diese zwei Halbchancen. Einmal Rieselmann ist es, der auf Trey durchsteckt und der entweder in die Mitte legt oder selber schießt. Zwei Minuten später ist es Jakobsen, der ja einen ganz, ganz hohen Ballgewinn hat, direkt am 16er und dann irgendwie den technisch nicht sauber verarbeiten kann, sodass die Chance auch wieder hin ist. Und dann sind wir eigentlich schon beim Ausgleich. Und was ich wirklich an dem Tor so beeindruckend fand, war ja die Entstehung. Also wir haben ja wirklich über 6-7
2: wieder beigelaufen.
1: Genau, wieder über Station wirklich tolle Pässe gehabt.
2: Das ist mir sowieso aufgefallen in den letzten Spielen. Der VfL kann richtig den Ball führen.
1: Sehr kombinationssicher geworden.
2: In den eigenen Reihen. Die Fehlpassquote weit geringer als früher.
1: Ja.
2: So, also sieht schon und sieht richtig gut aus, ne? Also
0: ja, und viele Szenen auch spielerisch löst, nicht nur wegpölt, sondern versucht
2: nicht nur so Joel Pöhl.
1: Es ist dann im Endeffekt Meißner, der dann irgendwann den Seitenwechsel auf Gomez spielt und seinen Ball oder seine Hereingabe wird dann von dem der japanische Spieler abgefälscht, sodass Weiner überhaupt nichts machen kann und der Ball trudelt dann ins Tor.
2: Ja. Aber mal wieder ein Tor, also
1: ja, so ein Kacktor.
2: Gomez macht nur Kacktore.
0: Stimmt, das war das zweite gegen...
1: Das wird als Eigentor gewertet.
2: Wir werden das als Gomez-Tor.
1: Ja.
2: Und das erste Tor war ja gegen Hertha.
1: Gegen Hertha. Dieser Flankenball, den Gersbeck absolut falsch einschätzt.
2: Gibt es übrigens lustige Aufnahmen im Fernsehen, im Internet.
0: Hab ich noch gar nicht gesehen, ja?
1: Ja, wie er sich selber ärgert und
2: wirklich aus allen Perspektiven, wie er da wirklich steht und nichts macht. Einfach so, kann ja nicht reingehen.
1: Falsch eingeschätzt. Ja, und dann haben wir tatsächlich 3 Minuten später die gelb-rote Karte gegen den Setz. Laufduell im
2: Mittelfeld. Wie spielt er sich aus? Setz oder Setz?
1: Also, ich habe mir aufgeschrieben, Lautschrift S-E-T-S, Setz.
2: S-E-T-S?
1: Die Lautschrift. Geschrieben wird der Z-E-C.
2: Setz.
1: Oder Zetsch, aber sie haben im Fernsehen Setz gesagt, S-E-T-S, also als Lautschrift. Deswegen habe ich mir das jetzt so mitgenommen, ohne...
2: Wir nennen ihn Zetsche.
0: Zetsche.
1: Ja. Aber gleich brauchen wir eh nicht mehr über ihn reden, weil er gleich nicht mehr dabei ist. Ja, es ist ein Zweikampf im Mittelfeld wo, zwischen Meißner und dem 15er von Holstein Kiel. Beide halten... Aber es ist dann Meißner, der in der deutlich besseren Position ist, der auch viel freie Wiese vor sich hat. Meißner lässt etwas eher los. Ja, und dann wartet der Schiedsrichter, so erklärt das hinterher auch im Interview mit Sky noch ab, ob sich daraus ein Vorteil ergibt, weil dann kann er keine gelbe Karte mehr geben.
0: Das war
1: mir tatsächlich gar nicht so bewusst. Da sich kein Vorteil ergeben hat, hat er abgepfiffen und hat ihm... Ich will jetzt nicht sagen folgerichtig, ich fand ihn schon recht hart.
0: Aber konsequent, weil er durchaus auch...
1: Da waren auch so ein, zwei andere Szenen mit Fabinski und so, den man dann vielleicht auch mal vom Platz runternehmen muss. Aber gut.
0: Ja, wir sind ja hier alle subjektiv, objektiv, von daher war es für mich eine gelb-rote Karte.
2: Absolut.
1: Aber Wahnsinn, also man hat eigentlich bis vor 10 Minuten vorher das Gefühl, hier ist nur Kiel hier in der zweiten Hälfte am Spielen.
0: Genau. Sag mal, es werden ja auch noch Fliegen umgebracht im Podcast. Das kann es ja wohl nicht sein.
2: Na, ein Tagesfliege, die schon seit 2 Tagen dabei ist.
0: Ja, okay. Ja.
1: So. Also, liebe Hörerinnen und Hörer, Sie haben ja gerade wirklich was Historisches verpasst. 7-1 war gestern.
0: Ja, genau.
1: Heute ist die 2-Tagesfliege auf einmal.
0: Am Mikrofon erschlagen worden.
2: Ja, weiter.
0: Weiter.
1: Ja, also ist schon Wahnsinn, wie innerhalb von wenigen Minuten sich das Blatt so wenden kann. Man hat das Gefühl, Kiel macht gleich das 2.

0: Seite, ja, du schießt einen glücklichen Ausgleich und durch die gelb-rote Karte ist es auf einmal ein ganz anderes Spiel. Und dann hat der VfL ja wirklich, ja, ich sag mal, zwei große Chancen, vor allem dieser Kopfball von Schrey.
1: Von Schrey.
0: Ja, wenn wir mal zu dieser Szene kommen, 81. Minute, wirklich toller Diagonalball oder tolle Flanke von Robin Meissner, der den eingewechselten Konrad Faber am zweiten Pfosten sieht. Ich will jetzt nicht sagen, der spielt, der boxiert den Ball eher so ein bisschen in die Mitte. Und dann steht Daniel Kofi Schrey direkt vorm Torwart und er versucht den Ball natürlich am Torwart vorbeizuköpfen, aber köpft leider auch so gegen neben das Tor.
2: Das war schon nicht.
0: Nein.
2: Von hinter in die andere Richtung.
1: Ja, immer da, wo der Torwart herkommt, da musst du hinköpfen.
0: Aber gut, toller Spielzug. Wir haben dann nochmal die Schusschance 4 Minuten später von Luca Raimund, der von Trey nochmal freigespielt wird, aber dessen Abschluss will ich das gar nicht nennen, dessen Rückgabe auf den Torwart.
1: Kläglich, wer ist dieser Raimund? Das kann Kalla uns doch mal nochmal erklären. Ja,
2: der Bruder von. Ne?
1: Ach so,
0: okay. Oh, bitte nicht.
2: Nein, ist auch nicht.
0: Ach so, nicht, dass ihr Fake News jetzt noch verbreitet.
2: Nein. Der hat gar keinen Bruder.
1: Also, der kam ja, klar kam er rein, der Raimund, klar hat er nicht gespielt. Die erste Szene von ihm fand ich aber auch nicht gut.
0: Nee, das erste war so ein Pass, ins Aus.
1: Und auch, ich denke,
0: ich finde übrigens, optisch sieht er aus wie Cuisance. Auch noch mit diesem kleinen, dieses kleine Kinnbärtchen dazu, dann so ein bisschen dieses wellige Haar.
2: Okay. Ich finde, der sieht eher so aus wie ein Auszubildender.
0: Der ist ja auch noch recht jung, der ist 21.
2: Ich finde, ich kann mir den Namen ja auch gar nicht merken. Raimond.
0: Luca Raimond.
1: Luca, ja, ist ein bisschen wie Cousins.
0: Genau, ja, und dann ist eigentlich das Spiel vorbei und ja, wie es im Interview hinterher auch war, beide Seiten werden gefragt und beide Seiten sind nicht zufrieden mit dem Ergebnis.
1: Aber du sagtest gerade eingangs, Jascha, dass das Walter von einem 4-0 irgendwie ausgegangen ist zeitweilig.
2: Der hat nicht alle Latten.
1: Wo hat er das denn gesehen? Also das habe ich wirklich nicht so gesehen.
0: Das hat er im Sky-Interview gesagt.
1: Sky-Interview, okay. Genau. Okay.
0: Der redet sagt er 3-0 oder 4-0? Ich bin mir gerade im Wortlaut
2: getaucht. Er hätte 3 oder 4-0 enden können.
0: Ja, irgendwie so. Ja, genau, das ist der
2: Unterschied. Und der kämpft um seinen Platz, ne? Ja, klar, um seinen Trainerposten.
0: Ja. Sagen wir mal so.
2: Da muss ich alles schönreden.
0: Ja. Also die Möglichkeiten im Ansatz, die waren ja da. Aber das ist natürlich eine sehr einseitige Betrachtung.
1: Also die Torchancen waren nicht da, also die waren spielerisch vielleicht besser, hatten wir Ballbesitz, aber dass sie uns jetzt irgendwie da hinten den Torwart warm geschossen
0: haben. Nein, es ist ja auch ein ganz anderer Ansatz von Fußball, ne? Und deswegen ist der VfL ja auch diesmal in Liga 2 so erfolgreich, weil sie ihren Ansatz eben nicht geändert haben. Mhm. Also ich finde, alle Aufsteiger, die dann gesagt haben, wir wollen hier mitspielen, das ist vielleicht Elversberg oder so, die sich wahnsinnige Qualität dazu holen können.
2: Cottbus macht es aber auch gut.
0: Cottbus macht es auch gut, wobei da erstmal die Woche so und die Woche so. Jetzt sind sie 70 Minuten in Überzahl und kriegen es nicht gezogen. Aber also der VfL-Fußball, auch wenn er vielleicht nicht für den einen oder anderen oder den neutralen Zuschauer nicht wahnsinnig attraktiv ist, er funktioniert in Liga 2 und ist erfolgreich.
1: Bisher ja.
2: Kommen wir jetzt erstmal zum grandiosen Fazit der Osnabrücker Rundschau, ne? Holstein Kiel und der VfL Osnabrück trennen sich 1-1. Was für ein Satz. Der VfL bot ein rundum gutes Auswärtsspiel, hatte über weite Strecken die klareren Chancen und war am Ende deutlich näher an 3 Punkten als die Kieler. So. Ja, jetzt guckt er. Genau so war's.
1: Absolut richtig.
0: Und ich finde, man darf ja nicht vergessen, wen Holstein Kiel da alles auf dem Platz stehen hat. Also wenn man überlegt, allein so ein Phil Harris, den wollte Union Berlin vor der Saison für 6 Millionen haben.
2: Ja.
0: Da kann Holstein Kiel mal eben sagen, nehmen wir nicht. Den Kapralik haben sie letztes Jahr verpflichtet, der ist slowakischer Nationalspieler. Also ich weiß keinen Namen nicht mehr, den anderen Niederländer, den sie geholt haben, auch für 1,5 Millionen vor der Saison, der andere Außenspieler. Also das ist natürlich qualitativ einzelbetrachtet wirklich sehr hohe Qualität. Absolut, und auch was die gekostet haben. Ne? Das ist schon für den VfL, ich sag mal, das ist nicht ein Regal drüber, sondern sogar 2 Regalfächer darüber. Ne?
2: Ja, das war nicht übertreiben. Ich sag da lieber nichts zu, weil ich bin ja so jemand, immer noch sagt man, Geld schießt keine Tore, dass ich das mal sagen würde.
1: Ja. Ich habe noch eine Szene aus dem Spiel, die mir gerade durch den Kopf schießt. Gelbe Karte. Unser Trainer hat ja auch noch eine gelbe Karte
2: gekriegt. Ja, weil das habe ich gar nicht mitgekriegt. Das habe ich gar nicht
1: oder so was genau. Auch immer. Ne? Foul gegen Tre war das ja, glaube ich, wo die Bank auch ein bisschen aufgesprungen ist. Ich glaube auch so ein bisschen zurecht. Was ich da cool fand an der Szene war gleich nächste Einblendung der Kamera, wo dann
2: wie er den
1: unser Trainer
2: hat
1: wo er den, genau,
2: Bruderschaft Trainer getrunken hat.
1: Dem Linienrichter da die Hand gibt und dann auch dabei sich freut und also sympathisch wieder rüberkommt. Das fand ich eine schöne Szene aus dem Spiel heraus. Da brauchen wir nicht wieder über Timo Schulz reden, aber das ist ganz toll. Also wir
0: können hoffen, dass irgendwann in Richtung Herbst oder Frühjahr die Meldung kommt, der VfL verlängert mit Timo Schulz.
1: Ja. Ja.
0: Weil er ist das entscheidende Puzzlestück, dass es so vorangeht mit dem Verein.
2: Absolut. Der wird verlängern, weil er sich selber hier pudelwohl fühlt und viel Erfolg hat. So, das ist, und er arbeitet übrigens auch nicht umsonst. Also nicht, dass ihr denkt, er würde hier umsonst arbeiten.
0: Es wird immer das Thema sein, welche Anfragen hat ihr? Ich bin fest davon überzeugt, wenn der nächstes Jahr ein Erstligist auf ihn zukommt und sagt, willst du hier nicht?
2: Kommt keiner. Kickers Emden vielleicht, weil er ist ja mehr so.
0: Ne, das ist Björn.
1: Das ist ja Björn.
2: Ja.
1: Björn Innemann. Ja. Wissen wir, wie lange der Vertrag hat, der Timo? Nee, ne? Das wird ja auch
0: ich
1: nicht
0: von
1: mehr.
0: Zwei Jahre aus.
1: Okay.
0: Wir haben ja Joe gefragt hier beim Podcast, als er hier war. Er hat natürlich nichts Klares gesagt, aber ich fand es...
2: Verträge sind doch heutzutage ganz egal. Also das wissen wir doch auch langsam. Wenn jetzt der HSV sagt, wir wollen den haben...
1: Die haben ja erst mit Poltin verlängert.
2: Ich sag doch nur gerade, das werden sie immer noch sehr bereuen. Aber jedenfalls, wenn sie Timo Schulz holen wollen, dann holen sie den.
1: Ja.
2: Denn der VfL ist dann ja auch schnell bestechlich. Dann wird der VfL sagen,
0: dann wählen die mit den Geldscheinen, ist das Thema erledigt.
2: Meine ich.
0: Ja.
2: Von daher, was nützt das mit den Verträgen? Es ist ein Zeichen, aber mehr auch nicht.
1: Ja, wenn es dann so sein sollte, ist natürlich doof, aber das ist halt so. Also,
0: ich fände es mal wichtig.
1: Kontinuität, so, klar.
0: Ja. Sicherlich bleibt er nicht 5 Jahre hier, wenn er weiter so erfolgreich ist, aber dass du es vielleicht auch mal schaffst.
2: Vielleicht bleibt er 5 Jahre. Sind alles so, gibt andere Trainer, die bleiben auch Jahre und ewig und lang. In Freiburg, Heidenheim brauchen wir gar nicht nehmen als Beispiel. So, das ist also von daher, das stimmt so.
0: Wir warten mal ab. Wir sind erstmal so zufrieden mit dem Momentaufnahme, die ist nämlich wirklich toll.
1: Ja, und auch da wieder, ich glaube, wir haben es jede Woche hier im Podcast, wir entwickeln uns ja auch weiter. Also jeder von Spieltag zu Spieltag.
2: Wir werden hier immer besser.
1: Ja, aber es ist ja schon
2: wirklich, hier immer besser.
1: Es wird immer schwieriger für uns, weil wir schon ganz oben sind, oder nicht? Nein, also ich meine jetzt
0: liebe Zuhörer, das muss man euch sagen, der gute Mann, der das gerade gesagt hat, ist über 2 Meter groß.
1: Ja.
0: Also dass der natürlich ganz oben ist, ist klar.
1: Auch das schneiden wir bitte raus. Also
2: nein.
1: Also nochmal, ich finde es immer gut, eine Weiterentwicklung ist da. Das wird immer wieder betont. Das finde ich aber auch als Zuschauer, dass es wirklich auch sich gut anfühlt irgendwie so. Ne?
2: Ich glaube, was sie vor allen Dingen hinkriegen müssen bei so einer mittelmäßigen Mannschaft, dass die Hierarchie nicht als solche empfunden wird. Die ist zwar da, aber ein Spieler, der weniger wert ist finanziell, darf nicht spüren, dass er weniger wert ist auf dem Feld. Und das musst du hinkriegen als Team. Und die Gehaltsspanne ist beim VfL nicht sehr groß.
0: Das glaube ich auch, dass das...
2: Ja.
0: Und das ist natürlich auch klar, weil du natürlich andere Spitzengelder hast, ne, als bei den Bundesligisten. Ne?
2: Egal, scheiß drauf, ist nicht unser Problem. Unser Problem ist jetzt erstmal, dass wir die Mannschaft einzeln uns angucken, Noten vergeben. Und da sehe ich, dass der Kieler Torwart, der Weiner, eine 2,5 gekriegt hat. Okay, fangen wir bei uns an. Krumrei kriegt eine 3,5. Tja, wegen des Patzers, ne?
0: Er hatte ja auch sonst kaum was zu tun, ne? Kaum 10. Alles andere war stabil, aber klar, der Elfmeter geht auf seiner Kappe und da wird ihm wahrscheinlich ein Notenpunkt abgezogen.
2: Ach, der kann die ruhig mal vertragen, die 3,5.
1: Ja.
2: Dann haben wir Fabinski, Müller, Wiemann. Bei mir alle eine 3.
1: Und im Kicker alle?
2: 3, 3, 3, 5. Warum Wiemann eine 3,5 hat?
0: Müller ist tatsächlich, sticht diesmal deutlich positiver für mich raus.
2: Ja,
0: haben wir sonst oft gesagt, dass Wiemann der stabilste ist.
2: Nein.
0: Ich fand am Wochenende Müller, auch was der für Pässe im Aufbauspiel gespielt hat und so.
2: 2,5 Müller, ne?
0: Ja.
1: Im Einsatz zu Fabinski. Ich meine, 3 ist für mich auch in Ordnung. Aber trotzdem, der kriegt nach 20, 30 Sekunden eine gelbe Karte und bleibt trotzdem irgendwie, sag mal, das stabil. Also der hat sich da nicht irgendwie verrückt machen lassen.
0: Sagen wir mal so, oder? Das waren so ein, zwei Situationen in der zweiten Halbzeit, da ist es ganz, ganz haarscharf, okay, dass er nicht auch mit Gelb-Rot runterfliegt.
1: Okay, okay.
0: Es ist bei ihm nach wie vor immer noch ein Anpassungsprozess. Ich fand ihn immer schon im Zweikampf wirklich richtig gut. So, jetzt ist, muss er so ein bisschen die anderen Fehler abstellen. Aber ich bin mit einer 3 absolut zufrieden. Und wie gesagt, Müller würde ich ein bisschen besser sehen. Der hat mir am Wochenende außerordentlich gut gefallen.
2: Ja. 2,5 reicht aber, oder?
1: Ja, 2,5 reicht.
2: Gut, dann haben wir Mittelfeld, mehr oder weniger. Jetzt kam Lars Mosel wieder. Jetzt musste aber, leck mich an die Füße, Kammerbauer hat eine 3, er hat eine 4-0. Finde ich viel zu schlecht.
1: Ja, aber es war nicht seine beste Leistung.
2: Also aber 3,5.
1: 3,5, genau, 4 sehe ich auch nicht, aber ja, nicht mehr als 3,5.
0: Du kannst genau das einspielen, was wir letzte Woche gesagt haben. Immer hohes Grundniveau, solide Leistung, genau, ohne am Wochenende wahnsinnig geglänzt zu haben. 3,5.
2: Wagner kriegt von mir auch eine 3,5 und keine 4,0.
0: Oh, Wagner fand ich tatsächlich Sonntag etwas schwächer.
1: Etwas schwächer.
2: Ihr seid ekelhaft, seid ihr.
0: Ja.
1: Wir sind uns einig.
2: Ja, das ist dasselbe. Also ihr kriegt...
0: Ja, Kalle hat es nicht mit Harmonie und so.
2: Nee.
1: Also 3,5 oder so?
2: Ich hab's mehr mit Harmonien, aber nicht mit Harmonie.
0: Ja.
2: Oh. So, okay. Das war jetzt aber was ganz...
0: Musikerwitze.
1: Der
0: muss
1: dir dauern eine Sekunde, bis du den verstanden hast.
2: Ja, okay. Dann kriegt er eben die 4-0 fertig.
1: Nee, 4-0.
0: Nicht. Ich bin tatsächlich mal gespannt, wie... er ist für mich ein Kandidat, der beim nächsten Heimspiel nicht startet.
2: Das nächste Heimspiel ist erst in ein paar Jahren.
0: Genau, also ich sag mal, wenn Leon Flach, je nach, ich weiß nicht, wie weit er ist, das werden wir jetzt ja auch in den Testspielen sehen. Ich glaube, wenn der Richtung 100% geht, könnte er ein Startelf-Kandidat sein. Und nicht, wie wir vor Wochen noch vermutet haben, dass Bjarke Jakobsen dann auf der Bank Platz nehmen wird, sondern ich glaube, es könnte eher Fridolin Wagner sein.
1: Und oder habe ich auch schon drüber nachgedacht, dass Beck einen zurückgeht auf die Position und wir dann vorne mit Batschi und Risselmann oder Batschi
0: ja,
1: und so,
0: eine
1: so nochmal so eine andere Idee.
0: Ja.
1: Bist du bei dem Call oder was?
0: Ja, ich bin bei dir, Hendrik.
2: Dann kommt R. Jakobsen 2,5.
0: Ja, wie ein tolles Spiel gemacht.
1: Tolles Spiel gemacht, ja.
2: Das war's mit seinem Formtief hoffentlich.
0: Ja, also genau. Oder Anpassung, wie auch immer du es nennen möchtest, aber seit Wochen ist, was der wieder spielt, ist wirklich richtig gut.
2: Gomez eine 2-0, völlig berechtigt.
1: Völlig berechtigt.
0: Also finde ich schon Wahnsinn, wie der wird am Deadline Day.
2: Wer hat ihn eigentlich entdeckt?
0: Also Daniel Natkowski war ja letzte Woche im Brückengeflüster, der hat ein bisschen was dazu erzählt. Joe Enox kennt die Familie schon länger. Weil der Bruder,
2: Amerika, USA,
0: und der Bruder hat ja in Zwickau seine ersten Schritte gemacht, war dann jetzt 4 oder 5 Jahre in Braunschweig und ist jetzt zurückgegangen in die Staaten.
2: Mhm.
0: Und Daniel Natkowski hatte gesagt, die hatten ihn schon länger auf dem Zettel, hatten auch Kontakt mit ihm, aber da waren wohl andere Vereine im Gespräch und auch europäische
2: Zweite Liga Spanien.
0: Da hat er ja, war er ja ausgeliehen hin letztes Jahr, da ja Stammspieler, aber der hat ja auch schon Länderspiele gemacht.
2: Der wollte in die erste, ne?
0: So, genau. Und der Berater hatte wohl gesagt, dass wenn er sich was auftut, dann tatsächlich erst in den letzten Tagen des Transferfensters, quasi der VfL so ein bisschen
2: alles
0: als Notnagel.
2: Ja,
0: und so ist das dann entstanden. Aber also ganz ehrlich, wieso jemand ohne anzukommen, direkt Leistung bringen, Woche für Woche, ist überragend.
1: Wirklich Wahnsinn.
0: Überragend.
1: Ja.
2: Das kannst du dir gar nicht vorstellen. Ne?
0: Nein.
2: Dann haben wir jetzt den Sturm. Beck rechts, 3-0.
1: Ja, war nicht ganz so auffällig.
0: Aber Beck ist wie Kammerbauer, also was der macht, hat alles Hand und Fuß.
2: Meist eine 2,5 gekriegt, finde ich zu gut. Also wirklich jetzt 3-0 reicht.
0: Ja, das ist immer die Frage, was bewertest du? Bewertest du die
2: alles,
0: die
2: alles.
1: Ja, also er war wie immer engagiert, laufstark, hat Bälle festgemacht.
0: Sage ich auch 3-0, weil sonst er muss irgendwann mal ein Tor machen.
2: Finde ich auch.
0: Ich meine, er bereitet natürlich auch tolle Aktionen vor.
1: Ne?
0: Aber wenn er selbst der Zielspieler ist und abschließt, vergibt er leider kläglich.
2: Rieselmann hat eine 3-0, finde ich völlig in Ordnung.
0: Ja.
2: So, und also was Effizienz angeht, das war sehr lustig auf der Pressekonferenz. Habt ihr das mitgekriegt?
0: Ja, die war sehr launisch, genau, die Pressekonferenz.
2: Ja, wegen dieser dämlichen Fragen mit Effizienz.
0: Ja, natürlich.
2: Fand ich aber auch wunderbar, wie er reagiert hat. Das Buch der Effizienz.
0: Genau, hätte er noch nicht gefunden.
2: Ich,
0: genau.
2: Ich habe aber extra geguckt, gibt es als ISBN-Nummer.
0: Ja, wirklich?
2: Ja. Aber nicht mit Fußball.
1: Komischerweise, ja.
0: Tatsächlich mal eben einmal eine kleine Statistik zu Robin Meissner. Also Robin Meissner hat mittlerweile 25 Torschüsse. abgegeben. Damit steht er auf Platz 3 in der Liga hinter Fabi Rehse und irgendeiner war noch dazwischen. Und seine Chancen haben addiert einen X-Goal-Wert von 4,2. Also statistisch gesehen hätte er mindestens 4 Tore schießen müssen. Wir dürfen nicht vergessen, da waren 2 Elfmeter dabei und die sind, glaube ich, schon 0,7 oder 0,73.
2: Okay. Davon er steht, einen verschossen?
0: Genau, er steht bei 2 Toren. Er hat den,
2: ja, mein Gott.
0: Er hat den Elfmeter eingemacht in Heidenheim und er hat getroffen gegen Braunschweig. Mhm. Also statistisch gesehen hinkt er hinter seinen Chancen etwas hinterher.
1: Aber er ist letztes Jahr genauso gestartet, auch lange gebraucht,
2: bis
1: er
2: angefangen hat, Buben
1: zu machen. Ne? So.
0: Genau, genau.
2: Es ist albern, diese Statistik, aber interessant.
1: Ist das Sofascore oder wo bist du da?
0: Nee, das ist Bundesliga mittlerweile.
1: Okay.
0: Tatsächlich auch ganz interessant, der VfL ist bei gewonnenen Zweikämpfen auf Platz 2 in der Liga, hat die drittbeste Laufdistanz und auf Platz 3 der besten Zweikämpfer in der Liga sind 2 VfLer. Was denkt ihr, wer könnte das sein?
1: Zweikämpfer, Jakobsen?
0: Richtig.
2: Müller?
0: Nee.
2: Wiemann?
0: Nein.
1: Fabinski?
0: Ja, genau. Die haben nämlich 79 Zweikämpfe gewonnen in den 6 Spielen bisher und sind damit beide auf Platz 3 im Ligavergleich.
2: Was du alle weißt. Was die Statistik alle weiß. Okay. Das mag ein bisschen blöd klingen, aber ich glaube, dass es am Schluss sehr interessant ist, so eine Statistik, weil die eigene Vorstellung dadurch völlig gesprengt wird, ne?
0: Ja, aber Lars hatte das, glaube ich, vor ein paar Wochen auch schon mal gesagt, bei unserem letzten Besuch in Liga 2, und da will ich wirklich nur vom Besuch sprechen, waren wir ja in ganz vielen Werten wirklich abgeschlagen Letzter. Also diese Laufdistanz, sind wir teilweise nur 110 Kilometer gelaufen. Wir laufen jedes Mal weit über 120 Kilometer. Wir sind bis auf Ballbesitz und Passquote sind wir überall konkurrenzfähig, gerade in den physischen Daten, Sprints und gelaufene Kilometer sind wir im oberen Drittel mit dabei, Zweikämpfe auch, also der VfL ist in dieser Liga definitiv angekommen.
1: Ja, und ich habe auch noch während des Spiels dann gedacht, das war eine meiner Auswärtsfahrten nach Kiel in der letzten Zweitliga, sondern habe ich 4-0 oder 4-1 verloren, da habe ich keine Chance. Da haben wir keine Chance gehabt in Kiel. Kiel ist in der Saison hochgegangen, aber das war ja dieses Wochenende ganz anders. Also das war ja wirklich, da konnten wir mitteilen, was du sagtest, da waren wir wirklich auf Augenhöhe unterwegs. Also,
0: ja.
2: So, haben wir denn den Spieltag abgeschlossen? Nee, jetzt müssen wir die anderen Ergebnisse.
1: Ist ja auch noch eben, ne? Ja.
2: VfL Wolfsburg Darmstadt 5-1. Das war eine Demonstration von den blöden Wolfsburg.
0: Lars Kehl nicht mal im Kader.
1: Nicht mehr im Kader.
2: Ja, vermissen wir ihn? Nein.
0: Nee, mit Beck nicht mehr.
1: Mit Beck nicht mehr, nein. Nee.
2: Ich hätte nichts dagegen, wenn er wiederkommt, also oder wenn er hier wäre, um das mal klarzustellen.
0: Aber klar, logisch. Aber ich glaube, da hat er sich ein bisschen verwechselt.
1: Oder mehr Hoffnung gemacht. Ja.
2: Der wird da mehr verdienen. Das geht. Wusstet ihr, dass die alle Geld kriegen, die Fußballer?
1: Nein.
2: Nee, also alles klar. Dann haben wir Spielvereinigung Fürth gegen Magdeburg 1-1.
0: Ja, ich hätte gerne einen Auswärtssieg gesehen, der Magdeburger.
2: Ja, weil die über uns wähnen, ne?
0: Definitiv, ja. Gut.
2: Dann Kaiserslautern gegen Braunschweig ist okay, 1-0.
0: Ja, ich glaube, Braunschweig jetzt mit der 4. oder 5. Niederlage in Folge.
2: Die sind wieder, das ist auch eine launische Truppe, ne? Also, jedenfalls sind die schon mal ganz schön weit.
0: Ja, die haben am ersten Spieltag mit dem, was war, 6-1, 6-2 da aufhorchen lassen und.
2: Das war's.
1: Wie Punkte haben die ja mittlerweile?
2: 4.
1: 4.
0: Ja, dann haben die einen Unentschieden da noch irgendwie geholt, ja. Ach, gegen Dresden letzte Woche, genau. Aber davor 3 Niederlagen oder irgendwie 4 Niederlagen aus den letzten 5 Spielen, so muss es gewesen sein.
2: Dann haben wir Karlsruhe-Nürnberg. Nürnberg avanciert zum Aufstiegsfavoriten.
0: Ja, der Soma, der da getroffen hat, das Siegtor gemacht hat, ist tatsächlich jetzt sogar für die italienische Nationalmannschaft nominiert worden.
2: Geil.
1: Wahnsinn, ja, klasse.
0: Also hätte ich auch ehrlicherweise nicht gedacht, dass die den halten können. Ne?
2: Aber toll, dass da einer in Italien, so ein Trainer drauf kommt, zu sagen, da ist in der zweiten Liga in Deutschland ein guter Spieler.
0: Ja, absolut. Genau.
2: Na, das freut mich erstmal.
1: Ja.
2: Holstein Kiel gegen Osnabrück, werde ich glauben, 1-1. Dann haben wir Dynamo Dresden, verliert. Ich glaube nach 1-0 Führung, ne?
0: Korrekt.
2: Verliert gegen Hertha BSC 2-1.
0: Ja, und Hertha, Wahnsinn, ne? Absolut. 6 Spiele, 6 Siege. Ja, genau. Die Herthaner singen immer noch von ihren 100 Punkten und unbesiegbar.
2: Ja. Sollen sie ruhig aufsteigen.
0: Ja, und wie du gesagt hast, mittlerweile tatsächlich sogar noch sympathisch dabei, ne?
2: Ja, lange nicht mehr so komisch. Wie kommt das? weil sie so bescheiden sind, ne? Nicht mehr so großkotzig auftreten. Hannover 96, Bochum 2-1.
0: Genau, und die haben heute Sandro Wagner als neuen Trainer
1: vorgestellt. Ne?
0: Ja, vorgestellt.
2: Für uns aber auch nicht schlecht, weil Bochum tatsächlich in Reichweite bleibt.
0: Ja, und wir haben ja gegen Hannover in ein paar Wochen das Samstagabend, das 20:30-Spiel. Mhm. Absolutes Highlight-Spiel, da freue ich mich schon drauf.
2: Jo, das wird geil. Dann haben wir Bielefeld-Heidenheim. Das war eine harte Partie, 2-2.
1: 2-2.
0: Ja, das kann am Ende in jede Richtung kippen, ne? Also ja,
2: das war
0: wirklich.
2: War am Schluss so in Ordnung eigentlich. Und dann Cottbus, St. Pauli gegen mit 10 Mann schafft noch den Ausgleich.
0: Ja, zu 70 Minuten in Unterzahl. Cottbus erst holen sie vor 14 Tagen ein 3-0 auf und holen noch einen Punkt in Wolfsburg beim 4-4. Mhm. Letzte Woche vollkommen überraschend ein 3-0 beim KSC. Und jetzt ja, gehen sie 1-0 in Führung, sind in Überzahl und trotzdem holen die St. Paulianer nochmal einen Punkt und erzielen den Ausgleich.
2: Also wir sind alle in einem Boot. Osnabrück 7, St. Pauli 7, Cottbus 8. Also das ist Mittelfeld zurzeit.
0: Hat mich ehrlicherweise bei Cottbus doch etwas überrascht, dass die schon 8 Punkte jetzt haben.
2: Die werden noch, ich glaube nicht, dass sie das halten. Werden wir sehen. Die haben so viel Glück in ihren Partien gehabt und gut gegen St. Pauli jetzt nicht unbedingt. Aber St. Pauli ist völlig unterbewertet noch. Die werden da oben mit rummischen irgendwann.
0: Aber sie müssen irgendwie, ne? Sonst gibt es irgendwann dann auch da mal die Trainerdiskussion. Weil bisher läuft die Saison noch nicht so wie gewünscht.
2: Ja. Aber ehrlich gesagt, so sehr hängt mein Herz auch nicht mehr daran, dass ich deswegen. Ich will nur nicht, dass sie absteigen. Alles andere ist
1: egal. Genau so.
2: So, dann haben wir jetzt als nächstes gar nichts.
0: Aber erstmal eine lange Pause jetzt. Ne?
2: Die absolute Leere jetzt.
0: Ja,
2: kommt
0: Jürgen Klopp hat, glaube ich, 17 Kader vorgestellt. Ich war auch überrascht, ob es beim VfL nicht auch noch einen gibt, der irgendwie einmal für die Nationalmannschaft mitspielen könnte.
2: Ich werde garantiert kein einziges Spiel davon mehr angucken. Ihr vielleicht schon. Ist
0: auch klar, Donnerstag geht's los gegen Niederlande.
2: Darf jeder machen, wie er will. Mir geht der Typ so auf den Senkel mit seinem Gebrülle. Ich kann Klopp nicht ertragen. So, diese Litfaßsäule, diese wandelnde. Und der hat so dieses völlige Populistische drauf. Everybody's darling und die Trottel fallen drauf rein. Aber egal.
0: Dann darfst du mich ab jetzt trotteln.
2: Ja, ich habe dich auch angeguckt dabei.
1: Ja, aber ich glaube auch schon, dass...
0: Du lieber Trottel, als wie du mich sonst nennst.
1: Genau.
0: So was ein Kompliment.
2: Es gibt aber auch einen Arschloch-Trottel.
0: Ach so.
1: Okay. Okay. Auch.
2: Ja, aber was geht weiter? Es gibt noch 2 Testspiele.
0: Ja, was vielleicht noch genau. Der VfL ist ja in Hamburg geblieben. Ne? Die haben ja einen Mannschaftsabend gehabt. Auf dem Kiez hatte dann Trainer Timo Schulz noch verkündet. Und die sind ab heute direkt wieder im Training gewesen. Also da ist jetzt nichts mit 3-4 Tagen.
2: Die haben im Tivoli gesessen und sich eine Veranstaltung angeguckt. Ein paar Bier getrunken und tschüss.
0: Das weiß ich ja nicht, was sie gemacht haben. Seid ihr ihnen auch gegönnt? Ich glaube, jetzt ist schon am Mittwoch direkt das Testspiel gegen Wiedenbrück.
1: Ja, genau.
0: Und dann ist ja nochmal nächste Woche Samstag das Testspiel an der Brücke gegen Djurgården. Dann auf neuem Rasen, auf neuem Geläuf.
1: Ja, ja, stimmt.
0: Und ich
1: ja.
0: könnte mir ehrlicherweise tatsächlich vorstellen, dass sogar am Wochenende vielleicht auch noch so ein Geheimtest stattfindet oder so.
2: Ja, bestimmt.
0: Da ist recht viel Zeit dazwischen.
1: Ja, ja.
0: Aber dann ohne Zuschauer. Ja, und dann würde ich sagen, lassen wir die Mannschaft arbeiten und freuen uns dann auf die ganzen...
1: Dresden ist das dann.
0: Genau, der 10.10. gegen Dresden. Und dann fahren wir, glaube ich, nach Fürth.
2: Es kommt wieder der Satz, das muss gewonnen werden. Das wäre schön, wenn sie das ziehen würden, das Spiel. Das wäre richtig klasse.
1: Ist das ein Samstag auch, ein Samstagspiel? Ja, ne, oder? Ja, 10.10.
2: Ja, und Fürth ist, glaube ich, Sonntag.
0: Das ist die Woche drauf dann, ne?
2: Nee, das ist Quatsch. Bielefeld.
1: Nee, halt, Bielefeld.
0: Ja, richtig, erst Bielefeld. Erst genau, Bielefeld.
2: Stimmt. Also ich sage euch, das ist durchaus möglich, dass man beide Spiele gewinnt oder auch beide verliert.
1: Das ist auch möglich.
2: Aus den Spielen 4 Punkte wäre grandios.
1: Ja, also
0: absolut.
2: Grandios.
0: Absolut.
2: 2 Punkte wären auch in Ordnung oder 3. 0 wären scheiße. Das ist so schön in der zweiten Liga. Uns reicht eigentlich auch immer ein Unentschieden zurzeit. Wenn man zwischendurch einen Sieg kommt, dann reicht das, um drin zu bleiben. Mathematisch.
1: Mathematisch sehr gut erklärt.
2: Okay, danke.
1: Bitte.
2: Danke.
1: Ja.
2: Wer fährt von euch nach Bielefeld?
1: Wenn ich Tickets kriegen sollte, wäre ich wahrscheinlich da.
0: Ich bin im Urlaub.
2: Ach du Armer. Habst du schon wieder Herbstferien?
0: Ich habe ja Ferien die ganze Zeit im Moment.
2: Ah ja.
0: Bin in der Elternzeit.
2: Ja. Genau. Fährst du mit den beiden Ablegern, oder?
0: Ja, ja, klar.
1: Mit den beiden Ablegern.
2: Ja. Was denn?
1: Sagt man das heutzutage noch, weiß ich nicht. Ablegern.
2: Ableger.
0: Ja, nee, wir fahren mit der ganzen Familie. Familie also, ja. 4 Generationen fahren in den Urlaub.
2: Nein.
0: Ach, ja, ja, klar. Meine Oma fährt auch mit. Die wird stark. Übermorgen 90.
2: Deine Oma fährt
0: auch mit. Ja, meine Oma fährt auch
2: mit. Also Uroma.
0: Also zwischen 8 Monaten und 90 Jahren haben wir alles dabei.
1: Ach, klasse.
2: Wohin fahrt ihr?
0: Wir fahren nach Ameland. Wir machen immer im Herbst, haben wir ein großes Haus mit 5 Schlafzimmern und dann ist es, über die Oma mal, über meine Eltern, meine Schwester und
1: ach,
0: wir.
1: Cool.
0: Ja.
1: Das ist doch eine tolle
2: Schwester
1: tolle
2: auch noch.
0: Ja, genau.
2: Geil.
1: Das ist cool, das hört sich gut an.
2: Hut ab.
1: Hut ab.
0: Das ist immer schön, genau, ist immer schön, macht Spaß.
2: Ja.
1: Ich mache Dresden nicht. Schon, dass ich das noch immer raushaue jetzt gerade hier.
2: Sie haben ja so viele grausame Spuren in den letzten Jahrzehnten hinterlassen, inklusive zerstörter Kabinen.
1: Stadien und Kabinen.
2: Stadien und Kabinen auch.
1: Ja, also das weiß ich nicht. Nee. Gut, deswegen grillen wir da.
2: Und dann diese traditionell bekackte Szene da, obwohl so viele Nette auch dabei sind. Die mir da
0: klar, die ganzen Chaoten werfen natürlich ein schlechtes Licht.
1: Ja, natürlich.
0: Ich bin vor ewigen Zeiten einmal in Dresden gewesen, da haben wir damals gewonnen, 1-0 durch ein Tor von Thomas Reichenberger. Und daraufhin haben dann die Woche drauf die Dresdner Fans, oder wie auch immer man sie nennen möchte, 11 Gräber auf dem Trainingsplatz ausgehoben.
2: Das war, das
0: ach,
2: war
0: genau, ja, was, wie lange ist das schon hier? 18 Jahre, 20 Jahre?
2: Das ist auch unfair, weil die haben die Reservespieler gar nicht berücksichtigt.
0: Nein, und ich finde, man hätte die Mannschaft ja auch vorher fragen, ob sie überhaupt alle eine Erdbestattung hätten haben wollen.
2: Ja, das ist einfach nicht schön.
1: Ja, aber das ist aber typisch. Nee, das, aber das,
2: nee. Also man muss schon wirklich vorher die Seebestattung, ne?
1: Ja.
2: Urne oder Sarg.
0: Ja, sie hätten ja wenigstens noch mal 3 Bäume dahin pflanzen können, für die in Friedwald wollen.
2: Ja, auch noch.
0: Ja, gut, aber damals war man noch nicht so weit. Ja, aber ich bin ganz ehrlich, also, nee, ich möchte, das ist nicht, da möchte ich nicht.
2: Nee.
0: Dresden ist eine wunderschöne Stadt.
1: Absolut.
0: Aber,
2: aber selbst wenn du durch Dresden spazieren gehst, siehst du, dass da einige einen Lattenschuss im Kopf haben. Ich habe da sehr lange Kabarett gemacht, wochenlang im Theater, auf dem Theaterkahn und überall und Herkuleskeule. Das war jedes Mal, weiß ich nicht, sobald man irgendwo da durch die Straßen ging, immer so ein paar Klapskalis mehr, als wir hier haben. Also in Osnabrück.
1: In Osnabrück, ja. Nicht in diesem Raum.
0: Wichtig wäre, wie gesagt, dass wir die Dynamo ein bisschen auf Abstand lassen. Ja. Ich finde ein bisschen überraschend, die haben eine wahnsinnige Rückrunde gespielt. Die waren ja auch nach der Hinserie letztes Jahr schon. Ja, und genau, haben am Toll verpflichtet und sie konnten die Spieler alle halten und trotzdem läuft es nicht. Also ich könnte mir vorstellen, wenn die bei uns tatsächlich verlieren, dann geht auch die nächste Trainerdiskussion los. Und das ist nie gut für einen Verein.
2: Hat jemand von euch ein bisschen Drittliga geguckt? Ich bin nach wie vor Drittliga-Fan.
1: Hab ich nicht,
0: Die Ergebnisse habe ich gesehen, aber genau, Breitenreiter ist Trainer in Rostock. Rostock hat gestern noch einen Punkt geholt gegen Essen.
2: In Essen.
0: Genau. Ja, wahnsinnig ist Viktoria Köln, die sind auch ganz oben mit dabei. Ne?
2: Erster, glaube ich sogar. Nee, Zweiter.
1: Zweiter, ja, guck mal. Ja.
0: Wiesbaden ist ganz bitter. Ne? Die haben gestern 1-4 gegen Duisburg verloren. Die haben schon Daniel Scherning entlassen. Und Duisburg wahnsinnig stabil. Frederik Christensen gestern das erste Mal Startelf direkt mit dem Tor zum zwischenzeitlichen 3-0.
2: Wo bei Duisburg immer schon oft stabil angefangen hat und dann ging es bergab.
0: Aber ich glaube, die machen das dieses Jahr.
1: Das könnte ich mir auch vorstellen.
2: Ganz unten stehen Havelse, Wiesbaden, Regensburg und Meppen.
1: Meppen
2: kommt überhaupt nicht mehr in die
0: Pötte. Ja, die Aufsteiger tun sich alle sehr schwer in der Saison. Ne?
2: Warten wir es ab. Die haben nur 1-0 verloren. Bei Hoffenheim 2 und das ist ja so eine Wundertüte, da kannst du gar nichts zu sagen. Also Saarbrücken kommt auch wieder in die Spur, aber das kennen wir auch von denen. Oben stehen jetzt Duisburg, Viktoria Köln als Sensation, dann Essen und dann Saarbrücken.
0: Ja, ich finde es dies Jahr irgendwie noch extremer, wie viele da Mannschaften den Anspruch haben.
2: Oben anklopfen, Rostock, Aachen.
0: Ja, Rostock, Aachen, auch Mannheim Düsseldorf. Also das ist Wahnsinn.
2: Ja, schon.
1: Ja, stimmt.
2: Also ich finde die dritte Liga nach wie vor sehr attraktiv und spannend.
0: Oh ja, aber aus der Ferne betrachtet sogar noch schöner.
2: Ja, absolut.
1: Ja, genau.
2: Sehr viel schöner.
1: Sehr viel schöner.
2: Ja. Ich komme in der zweiten Liga auch sehr gut klar, muss ich ehrlich zugeben. Da habe ich gar kein Problem.
0: Ja, ich finde, man verfolgt das Ganze in Liga 3 und guckt die Ergebnisse an und denkt sich auch so, ganz schön, dass wir da mal nicht bei sind.
2: Ja, Preußen Münster hat auch arge Probleme, ne?
0: Ja, also das ist verrückt. Also wie gesagt, wenn man da aus der Liga raus ist, dann muss eigentlich alles dafür tun, um da nicht nochmal reinzukommen, ne?
2: Ja. Okay, haben wir ja getan. Leute, mir fällt jetzt nichts mehr ein. Wir wollen nochmal so einen extra Podcast anscheinend machen, hat Lars vorgeschlagen, direkt von der MS Mosel aus.
0: Also nicht. Das sollte doch der Kreuzfahrt-Podcast werden, oder?
2: Ja.
0: Ja.
2: Das ist immer mal ein Kreuzfahrt-Podcast auf dem Dümmer.
0: Herzlich willkommen zum ersten Kreuzfahrt-Podcast der Osnabrücker Rundschau. Ja.
1: Heute vom Dümmer.
0: Genau.
2: Hase. Heute auf der Hase.
0: Zu Gast heute Schiffskapitän.
1: Ja, genau. Kaloi. Ja.
0: Aus der Kombüse.
1: Chefstewardess. Tippen tun wir dann heute noch nicht, wie das Spiel gegen Dresden ist. Ist noch zu früh.
2: Natürlich tippen wir das.
0: Weißt du, wie lange das hin ist?
1: Ja.
0: Wer weiß denn, ob keiner da noch lebt?
1: Stimmt. Lass auch schnell tippen, bevor der Tipp nicht untergeht.
2: Lass ihn mal schnell noch mal tippen, wenn ich jetzt wirklich in der Zeit umkippe.
1: Wolltest du Friedwald, Urne oder
0: noch? Nee, du hast keine Wahl. Der kürzeste Weg ist einmal auf die andere Straßenseite. Ich werfe mir da über die Mauer. Nee, ich bitte dich, Kalla.
2: Einfach über die Mauer.
1: Aber die Mauer werfen. Ja, gut.
2: Ohne Sarg, ohne alles. Einfach liegen lassen.
1: Gut, haben wir das auch geklärt.
2: Ich will die billigste Bestattung haben. Habe ich sogar im Testament stehen. Mhm. Bestehe da. Ich habe eine gefunden. Die gibt es mit allem Scheiß und dran für 700 Euro.
0: Was zahlst du denn hier an Miete monatlich?
2: Ich kann auch hier liegen bleiben.
0: Das war gerade die Alternative.
2: So, das kriegt jetzt langsam Monty Python.
1: Monty Python hier. Ich tippe jetzt einfach, obwohl das so gegen Dresden werden wir 3-1 gewinnen.
2: Ja.
1: Und Meißner trifft.
2: Ich sag 4-1, 3 Tore Meißner. Jetzt haben wir es aber wirklich.
0: Ich sag 2-1.
2: 2 Tore Meißner.
0: Nee, Meißner macht kein Tor. Ich glaube Beck und Budgie.
2: Also Budgie ist dann wieder dabei, das stimmt.
1: Stimmt, ja.
2: Er hat schon ein wenig gefehlt, ne, in Kiel. Hätte ich ihn gerne.
0: Ja, vor allem das Tempo fehlt.
1: Das Tempo fehlt, ja.
2: Okay, dann verabschieden. Ich wollte gerade sagen, wir wünschen alle frohe Weihnachten.
1: Ja, frohe Weihnachten. Guten Rutsch.
2: Wir wollen jedenfalls einen extra Podcast, hat Lars vorgeschlagen, zusammen mit dem Ostkurvenchor nächste Woche machen hier. Habt ihr schon gelesen, ne?
1: Ich noch nicht, nein.
0: Nur irgendwie, ihr wart am Wochentag überlegen, genau.
2: Genau. Am Dienstag kann ich nicht, weil ich mich da als Stadtrat verabschiede. Im Rathaus. Das ist die letzte Sitzung.
0: Mhm. Tschüss.
1: Tschüss.
2: Tschüss.

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1: Ich bin Dirk Zeitler. Der neue Tankrabatt ist da und drückt die Preise an den Zapfsäulen. Am Nachmittag lagen die Literpreise von E10 und Diesel rund 10 Cent unter den gestrigen Werten.
2: Für Autofahrer lohnt sich trotz Tankrabatt der Blick auf die Uhr. Kurz vor Mittag kostete E10 bundesweit im Schnitt nämlich 2,05 Euro und Diesel knapp 2,20 Euro. An einigen Tankstellen lag E10 sogar zeitweise unter 2 Euro. Dann kam der übliche Preissprung um 12 Uhr. ADAC und ACE raten zur Nutzung von Vergleichs-Apps oder einfach Google Maps. Auch dort werden die Spritpreise angezeigt. Bei der Auswahl der Tankstelle braucht man demnach nicht wählerisch sein. Kraftstoffe sind genormt, sagen die Autoclubs, also könne man bedenkenlos auch Discount-Tankstellen ansteuern. Thomas Bleskin, Nachrichtenredaktion.
1: Bundeskanzler Friedrich Merz warnt eindringlich vor nachlassender Ukraine-Hilfe. Bei der Verleihung des Westfälischen Friedenspreises an die NATO in Münster hat er gesagt, wanken wir in Deutschland, dann wankt Europa, dann wankt auch die Ukraine. Ohne deutsche Hilfe drohe ein diktierter Frieden und Massenmigration Richtung Westen sowie die Destabilisierung des ukrainischen Staats. Deutschland ist inzwischen der wichtigste Unterstützer der Ukraine. Ob Karotten, Äpfel oder Brot, in deutschen Supermärkten werden einer Untersuchung der deutschen Umwelthilfe zufolge nach wie vor viele Produkte in umweltschädlichen Verpackungen verkauft.
3: Einwegflaschen, Dosen, völlig unnötige Verpackungen, das sei noch immer die Realität in den Regalen, kritisiert die Deutsche Umwelthilfe. Teilweise habe der Verpackungsanteil sogar wieder zugenommen. Bei den Discountern steckten insbesondere viele Produkte in Plastik und Getränke gäbe es da fast nur in Einwegflaschen. Bei den größeren Supermarktketten gäbe es etwas häufiger Mehrweg und etwas weniger Plastik. Deutlich niedriger sei der Verpackungsanteil bei den Biomärkten. Die Umwelthilfe fordert verbindliche Regeln, etwa beim Thema Mehrweg. Freiwilligkeit funktioniere offenbar nicht. Ronny Thorau, Nachrichtenredaktion.
1: In Eisenach hat das Bundeskriminalamt ein mutmaßliches IS-Mitglied festgenommen. Der in Kuwait geborene Mann soll sich 2016 dem Islamischen Staat angeschlossen haben. Laut Bundesanwaltschaft war er bis Anfang 2017 für ihre Terrororganisation tätig, damals noch als Heranwachsender. Ihm wird Mitgliedschaft in einer terroristischen Vereinigung vorgeworfen. Er sitzt jetzt in Untersuchungshaft.
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3: Ich bin Dirk Zeitler. Für den Kampf mit unbemannten Systemen stellt die Bundeswehr ein eigenes Drohnenregiment auf. Der Verband werde aus bis zu 600 Männern und Frauen bestehen und Reichweiten bis zu 500 Kilometer abdecken, sagte Verteidigungsminister Pistorius auf dem niedersächsischen Truppenübungsplatz Bergen. Es gehe nicht nur um fliegende Systeme, sondern auch um unbemannte Landsysteme. Der neue Tankrabatt ist da und drückt die Preise an den Zapfsäulen. Am Nachmittag lagen die Literpreise von E10 und Diesel rund 10 Cent unter den gestrigen Werten.
4: Für Autofahrer lohnt sich trotz Tankrabatt der Blick auf die Uhr. Kurz vor Mittag kostete E10 bundesweit im Schnitt nämlich 2,05 Euro und Diesel knapp 2,20 Euro. An einigen Tankstellen lag E10 sogar zeitweise unter 2 Euro. Dann kam der übliche Preissprung um 12 Uhr. ADAC und ACE raten zur Nutzung von Vergleichs-Apps oder einfach Google Maps. Auch dort werden die Spritpreise angezeigt. Bei der Auswahl der Tankstelle braucht man demnach nicht wählerisch sein. Kraftstoffe sind genormt, sagen die Autoclubs, also könne man bedenkenlos auch Discount-Tankstellen ansteuern. Thomas Bleskin, Nachrichtenredaktion.
3: Eine Preiserhöhung des Online-Händlers Amazon für Prime-Abonnements von 2022 ist laut einem Urteil des Bundesgerichtshofs unwirksam. Die Klauseln in den allgemeinen Geschäftsbedingungen verstoßen demzufolge gegen das Transparenzgebot. Betroffen sind Millionen Verbraucherinnen und Verbraucher.
5: Vor 4 Jahren hatte Amazon den Preis für sein Prime-Abonnement deutlich erhöht, bei jährlicher Abrechnung zum Beispiel von 69 auf 89,90 Euro. Allerdings bat Amazon nicht ausdrücklich um Zustimmung. Die Verbraucherzentrale NRW klagte, bekam in Vorinstanzen Recht und Amazon scheiterte nun mit seinem Einspruch am BGH. Für Altkunden gelten damit bis auf Weiteres wieder die alten Preise. Amazon will sie vor dem nächsten Zahlungstermin informieren. Schon gezahlte Mehrgebühren können Verbraucher entweder individuell zurückfordern oder sich einer Sammelklage der Verbraucherzentrale NRW anschließen. Ronny Thorau, Nachrichtenredaktion.
3: Angesichts völlig überfüllter Gefängnisse hat die britische Regierung erneut zahlreiche Insassen in England und Wales vorzeitig aus der Haft entlassen. Mit dem Programm können bestimmte Straftäter nun grundsätzlich bereits nach Verbüßung eines Drittels ihrer Strafe aus dem Gefängnis entlassen werden. Großbritannien kämpft seit Jahren mit massiv überfüllten Haftanstalten, in denen teils marode Zustände herrschen.
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1: Ich bin Uli Reitinger. Der Tankrabatt hat schnell für sinkende Preise und gut besuchte Tankstellen gesorgt. Schon um Mitternacht hatten die Preise schlagartig nachgegeben. Bis zum Vormittag stieg der Preisunterschied im Vergleich zu den jeweils gleichen Zeitpunkten des Mittwochs weiter an und lag nur noch wenige Cent unter der Höhe des Steuerrabatts von 16,7 Cent. Kurz vor dem üblichen Preissprung zur Mittagszeit waren die Tankstellen oft gut besucht. An außergewöhnlich günstigen bildeten sich sogar Schlangen. Bundeskanzler Merz hat in einer außenpolitischen Grundsatzrede eindringlich vor nachlassender Hilfe für den Abwehrkampf der Ukraine gegen Russland gewarnt. Wanken wir in Deutschland, dann wankt Europa und wankt Europa, dann wankt auch die Ukraine, sagte Merz bei der Verleihung des Westfälischen Friedenspreises an die NATO in Münster.
2: Gelingt es nicht, Moskau Einhalt zu gebieten, dann wird sich die russische Kriegsmaschinerie früher oder später auch gegen uns, gegen die NATO selbst richten. Drei Generationen nach 1945 käme der Krieg zurück in unseren Teil Europas.
1: Ohne deutsche Hilfe werde der Krieg in einen diktierten Frieden münden, sagte Merz weiter. Dann drohten Massenmigration Richtung Westen und die Destabilisierung des ukrainischen Staates. Für den Kampf mit unbemannten Systemen stellt die Bundeswehr ein eigenes Drohnenregiment auf. Der Verband soll aus bis zu 600 Männern und Frauen bestehen und Reichweiten bis zu 500 Kilometer abdecken, sagt Verteidigungsminister Boris Pistorius.
3: Wer sich zu Land durchsetzen will, der muss eben den Kampf mit unbemannten Systemen beherrschen, sagt der SPD-Politiker. Das Drohnenregiment soll Fähigkeiten bündeln und Tempo aufnehmen. Außerdem soll das Regiment mit neuen Kamikaze-Drohnen ausgerüstet werden. Für Pistorius ergänzen Drohnen das Spektrum der Waffensysteme, können aber etwa Panzer und Kampfflugzeuge nicht gänzlich ersetzen. Aus Berlin, Dirk Zeitler.
1: Amazon hatte den Preis für sein Prime-Abo in Deutschland im September 2022 erhöht, ohne die Kundinnen und Kunden ausdrücklich um Zustimmung zu bitten. Der Bundesgerichtshof hat jetzt geurteilt, diese Preiserhöhung war unwirksam. Sie verstieß gegen das Transparenzgebot. Das Unternehmen kündigte an, den Prime-Betrag für betroffene Kunden vorübergehend wieder zu senken. Schon gezahlte Gelder werden erstmal nicht zurückerstattet. Sie seien Gegenstand eines gesonderten Verfahrens, heißt es.
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1: Ich bin Uli Reitinger. Der neue Tankrabatt ist da und drückt direkt die Preise an den Zapfsäulen. Am Nachmittag lagen die Literpreise von E10 und Diesel rund 10 Cent unter den gestrigen Werten.
2: Für Autofahrer lohnt sich trotz Tankrabatt der Blick auf die Uhr. Kurz vor Mittag kostete E10 bundesweit im Schnitt nämlich 2,05 Euro und Diesel knapp 2,20 Euro. An einigen Tankstellen lag E10 sogar zeitweise unter 2 Euro. Dann kam der übliche Preissprung um 12 Uhr. ADAC und ACE raten zur Nutzung von Vergleichs-Apps oder einfach Google Maps. Auch dort werden die Spritpreise angezeigt. Bei der Auswahl der Tankstelle braucht man demnach nicht wählerisch sein. Kraftstoffe sind genormt, sagen die Autoclubs, also könne man bedenkenlos auch Discount-Tankstellen ansteuern. Thomas Bleskin, Nachrichtenredaktion.
1: Das Bundeskanzleramt stoppt vorerst den Entwurf von Finanzminister Klingbeil zur Einführung einer Steuer auf zuckerhaltige Getränke. Klingbeil hatte seine Pläne erst am Mittwoch zur Abstimmung an die Ministerien geschickt. In Regierungskreisen heißt es nun, sein Entwurf weiche vom Vorschlag der Finanzkommission Gesundheit ab und sei in dieser Form in der Regierung nicht mehrheitsfähig. Geplante Einnahmen rund 1 Milliarde Euro. Eine Preiserhöhung des Online-Händlers Amazon für Prime-Abos von 2022 ist laut einem Urteil des Bundesgerichtshofs unwirksam. Die Klauseln in den allgemeinen Geschäftsbedingungen verstoßen demzufolge gegen das Transparenzgebot. Betroffen sind Millionen Abonnenten.
3: Vor 4 Jahren hatte Amazon den Preis für sein Prime-Abonnement deutlich erhöht, bei jährlicher Abrechnung zum Beispiel von 69 auf 89,90 Euro. Allerdings bat Amazon nicht ausdrücklich um Zustimmung. Die Verbraucherzentrale NRW klagte, bekam in Vorinstanzen Recht und Amazon scheiterte nun mit seinem Einspruch am BGH. Für Altkunden gelten damit bis auf Weiteres wieder die alten Preise. Amazon will sie vor dem nächsten Zahlungstermin informieren. Schon gezahlte Mehrgebühren können Verbraucher entweder individuell zurückfordern oder sich einer Sammelklage der Verbraucherzentrale NRW anschließen. Ronny Thorau, Nachrichtenredaktion.
1: Zum Sport. Die deutsche Fußballnationalmannschaft hat den ersten Sieg unter Bundestrainer Jürgen Klopp eingefahren. Das Team setzte sich in der Nations League zu Hause gegen Serbien mit 2:0 durch. Die Tore in München schossen Tom Bischoff in der 39. Minute und Florian Wirtz nach einer Stunde. Eine Partie gibt es noch in dieser Länderspielphase, am Sonntag in Griechenland.
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1: Ich bin Uli Reitinger. Der Tankrabatt hat an den Tankstellen direkt für deutlich niedrigere Preise gesorgt. Am Mittag um 12 stiegen sie zwischenzeitlich zwar wieder leicht an, pendelten sich dann aber doch wieder auf einem Niveau ein, das viele Menschen vollgetankt haben. An manchen Tankstellen bildeten sich Schlangen. Grünen-Fraktionschefin Katharina Dröge hält den Tankrabatt bei NTV nicht für eine sinnvolle Maßnahme.
2: Ich kann total verstehen, dass man momentan Autofahrer beim Pendeln mit den hohen Benzinpreisen nicht alleine lassen will. Es gibt einen viel schlaueren Weg zu helfen. Und das wäre, wenn man pauschal ein Energiegeld auszahlen würde. Es würde allen Menschen Unterstützung geben. Und es würde nicht zu einem relevanten Einteil am Ende doch bei den Mineralölkonzernen landen, die eh in dieser Krise krasse Übergewinne machen.
1: Die grüne Fraktionschefin Katharina Dröge. Die Pläne für eine Zuckersteuer sind vorerst gestoppt. Das Bundeskanzleramt hält den Entwurf von Finanzminister Klingbeil in seiner jetzigen Form für nicht mehrheitsfähig.
3: 26 bis 38 Cent Steuer pro Liter, je nach Zuckergehalt, das ist der Plan von Bundesfinanzminister Klingbeil. Zum einen soll das die Haushaltskasse des Bundes füllen, zum anderen die Hersteller dazu bringen, ihre Getränke weniger zu zuckern, sprich gesünder zu machen. Dass so ein Anreiz funktionieren kann, zeigt Großbritannien. Dort gibt es seit 2018 eine Zuckersteuer. Inzwischen ist der durchschnittliche Zuckergehalt von Softdrinks dort um knapp die Hälfte gesunken. Lea Matschulat, Nachrichtenredaktion.
1: Bei den Schulprotesten in Frankreich sind knapp 2000 Menschen festgenommen worden. Den meisten werde Gewalt etwa gegen Einsatzkräfte vorgeworfen, heißt es aus dem Innenministerium. Gut 300 Polizisten wurden verletzt. An diesem Freitag sollen wegen des Protests gut 400 Schulen geschlossen bleiben und nur Fernunterricht anbieten. Laut Bildungsministerium wurden seit Beginn der Proteste 235 Schüler und Lehrer verletzt. Seit Ende vergangener Woche demonstrieren Schülerinnen und Schüler gegen marode Schulgebäude, überfüllte Schulklassen und zu wenig Lehrkräfte. Und noch zum Fußball, der erste Sieg im dritten Spiel für Bundestrainer Jürgen Klopp. Die deutsche Nationalmannschaft setzte sich in der Nations League in München mit 2:0 gegen Serbien durch. Die Tore schossen Bischoff in der 39. und Wirtz in der 61. Minute. In der letzten Partie dieser Länderspielphase trifft die deutsche Mannschaft am Sonntag in Thessaloniki auf Griechenland.
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1: Ich bin Uli Reitinger. Der Tankrabatt hat direkt für sinkende Preise und gut besuchte Tankstellen gesorgt. Bis zum Vormittag stieg der Preisunterschied im Vergleich zu den jeweils gleichen Zeitpunkten des Vortages immer weiter an und lag nur noch wenige Cent unter der Höhe des Steuerrabatts von 16,7 Cent. Das lockte offenbar viele Autofahrer an die Zapfsäulen. An außergewöhnlich günstigen Tankstellen bildeten sich sogar Schlangen. Wo werden öffentliche Gelder verschwendet? Der Bund der Steuerzahler hat 100 Beispiele in seinem neuen Schwarzbuch aufgelistet. Im Fokus hat der Lobbyverband dieses Mal vergiftete Geschenke.
2: Diese Geschenke sind staatliche Förderprogramme, die zum Beispiel Kommunen beantragen, nur weil es dann Geld gibt, ohne wirklichen Nutzen, sagt der Lobbyverband und fordert mehr Transparenz bei solchen Verfahren. Und dann wären da noch die Projekte, wo viele nur sagen, der Hammer. Designermöbel im Jobcenter, einen einzigen Fahrradstellplatz für 16.000 Euro oder Dienstlaptops, die nie eingeschaltet werden. Claudia Wächter, Nachrichtenredaktion.
1: Für den Kampf mit unbemannten Systemen stellt die Bundeswehr ein eigenes Drohnenregiment auf. Der Verband soll aus bis zu 600 Männern und Frauen bestehen und Reichweiten bis zu 500 Kilometer abdecken. Dabei gehe es nicht nur um fliegende Systeme, sondern auch um unbemannte Landsysteme, sagte Verteidigungsminister Boris Pistorius. Zum Fußball. Im dritten Spiel unter Bundestrainer Jürgen Klopp hat die Nationalmannschaft in der Nations League den ersten Sieg eingefahren. In München schlug die DFB-Elf Serbien mit 2:0 durch Tore von Tom Bischoff und Florian Wirtz. Klopp war nach dem Spiel im ZDF komplett zufrieden.
3: Wir wollen jetzt nicht durchtrennen und so weiter, aber wir haben eine sehr gute Anfangsphase gehabt, werden ja mehr Tore schießen können. Zu Beginn gleich aus Ballgewinn heraus. Also gegen den Ball war es herausragend und mit Ball haben wir einfach wundervollen Fußball gespielt. Die Jungs sind dran geblieben. Wenn man das macht und Spaß daran findet, dann kann das so aussehen.
4: Es ist ein Traum, mit vorm Spiel reinzukommen und Schwarz-Rot-Gold zu sehen. Das Herz aufgegangen. Atmosphäre während dem Spiel. Ich bin echt happy. Als die Dauerla losging, dachte ich erst, wäre irgendwas passiert auf der Tribüne.
1: Eine Partie gibt es noch in dieser Länderspielphase. Am Sonntag in Thessaloniki gegen Griechenland.
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2: Ich bin Uli Reitinger. Der neue Tankrabatt ist da und drückt direkt die Preise an den Zapfsäulen. Am Nachmittag lagen die Literpreise von E10 und Diesel rund 10 Cent unter den Werten des Vortags.
3: Für Autofahrer lohnt sich trotz Tankrabatt der Blick auf die Uhr. Kurz vor Mittag kostete E10 bundesweit im Schnitt nämlich 2,05 Euro und Diesel knapp 2,20 Euro. An einigen Tankstellen lag E10 sogar zeitweise unter 2 Euro. Dann kam der übliche Preissprung um 12 Uhr. ADAC und ACE raten zur Nutzung von Vergleichs-Apps oder einfach Google Maps. Auch dort werden die Spritpreise angezeigt. Bei der Auswahl der Tankstelle braucht man demnach nicht wählerisch sein. Kraftstoffe sind genormt, sagen die Autoclubs, also könne man bedenkenlos auch Discount-Tankstellen ansteuern. Thomas Bleskin, Nachrichtenredaktion.
2: Das Bundeskanzleramt